0: US-Daten Hunderttausende Opfer in über 30 Staaten gestohlen haben. Kommende Woche entscheidet sich, wer Nachfolger von Jens Spahn als Union-Fraktionschef wird. Die Bundestagsfraktion trifft sich am Mittwoch zu einer Sondersitzung und will das dann klären. Das haben CDU-Chef und Bundeskanzler Merz sowie CSU-Chef Söder angekündigt. Im Gespräch als neue Fraktionsspitze sind unter anderem Kanzleramtschef Frey und Innenminister Dobrindt. Großbritannien hat einen neuen Premierminister, Andy Burnham. Bei seiner Antrittsrede versprach er schnelle Reformen, angelegt auf einen 10-Jahres-Plan. Philipp Detlefs kennt die Einzelheiten.
1: Burnham versprach, die soziale Krise im Land anzugehen. Als erste große Aufgabe will er die Wohnungslosigkeit beenden. Außerdem kündigte er schnelle Hilfe gegen die hohen Lebenshaltungskosten an. Denkbar sind niedrigere Bustarife und Entlastungen bei den Energiepreisen. Wirtschaftspolitisch verspricht der neue Premier weniger Zentralismus und Privatisierung, dafür mehr regionale Machtverteilung.
0: Die FIFA untersucht das Verhalten des argentinischen Fußballnationalteams nach dem WM-Finale gegen Spanien. Nach der 0:1-Niederlage kam es zu unschönen Szenen. Leandro Paredes erhielt nach einer Tätlichkeit gegen Spaniens Gavi die rote Karte. Auch andere Teammitglieder könnten belangt werden. 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
4: In der Nacht zeigt sich Iringen mit milden 14 Grad und wolkenfreiem Himmel. Auf dem Belchengipfel ist es kühler, bei 7 Grad und wolkigem Wetter. Am Morgen werden im Kaiserstuhl bis zu 14 Grad erwartet. Der Tageshöchstwert erreicht 27 Grad, wobei der Himmel bewölkt bleibt.
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4: Im Moment gibt es keine bekannten Verkehrsbehinderungen. Gute Fahrt.
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4: Blitzer auf der A, 5 Höhe Herbolzheim, hier dürft ihr 80 fahren. Auf der A, 98 bei Murg, gibt es eine weitere Kontrolle. Unsere letzte Meldung, Höhe Bad Bellingen wird gerade auf der A, 5 im 120-Bereich kontrolliert.
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2: Wohin verreist du denn gerne?
1: Ja, also ich war jahrelang immer auf Sizilien verreist. Da kommt mein Papa her.
2: Oh, wie toll. Also du bist Halbitalienerin.
1: Genau. Und letztes Jahr waren wir auf Fuerteventura, vorletztes Jahr Mallorca. Also ich gucke immer, dass wir jetzt ein bisschen flexibler werden, da die Sommerferien auch noch über meinen Geburtstag fallen. Und das ist natürlich dann super. Geburtstagsreisen nenne ich es immer. Hier weg, schön ins Warme.
2: Und die Ruhe genießen wahrscheinlich, oder?
1: Genau, ja. Das reicht auch, einfach irgendwo am Meer sitzen.
2: Oh, das klingt herrlich. Und wenn du sagst, wir, du und dein Sohn dann, kommt der Hund dann auch mit?
1: Genau, der Hund war jetzt bis jetzt noch nicht da. Bis jetzt war er dann bei meiner Schwester, weil meine Schwester hat den Schwesterhund von meinem Hund.
2: Ach, wie süß, wirklich?
1: Und die passt dann auf, genau, ja. Meine Mama hat ja auch die Tante sozusagen. Also wir haben alle aus einem Wurf, da mein Vater ganz viele Pinscher hatte. Und
2: okay.
1: Ja, wir haben dann jeder einer bekommen, so mit den Jahren.
2: Also das heißt, eure Verwandtschaft hat eine ganze Hundeverwandtschaft sozusagen.
1: Ja, genau.
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1: Mit Katrin Steinberger. Ermittlern in den USA und Deutschland ist ein wichtiger Schlag gegen Phishing-Kriminelle gelungen. Nach Angaben des BKA haben sie die Infrastruktur des Dienstes Kratos lahmgelegt. Der mutmaßliche Entwickler wurde in Indonesien festgenommen. Der Dienst bot einen digitalen Baukasten an, mit dem vor allem Microsoft-Webseiten täuschend echt nachgebaut wurden. Die Gruppe soll Zugangsdaten hunderttausender Opfer in über 30 Staaten gestohlen haben. Kommende Woche entscheidet sich, wer Nachfolger von Jens Spahn als Union-Fraktionschef wird. Die Bundestagsfraktion trifft sich am Mittwoch zu einer Sondersitzung und will das dann klären. Das haben CDU-Chef und Bundeskanzler Merz sowie CSU-Chef Söder angekündigt. Im Gespräch als neue Fraktionsspitze sind unter anderem Kanzleramtschef Frey und Innenminister Dobrindt. Großbritannien hat einen neuen Premierminister, Andy Burnham. Bei seiner Antrittsrede versprach er schnelle Reformen, angelegt auf einen 10-Jahres-Plan. Philipp Detlefs kennt die Einzelheiten.
2: Burnham versprach, die soziale Krise im Land anzugehen. Als erste große Aufgabe will er die Wohnungslosigkeit beenden. Außerdem kündigte er schnelle Hilfe gegen die hohen Lebenshaltungskosten an. Denkbar sind niedrigere Bustarife und Entlastungen bei den Energiepreisen. Wirtschaftspolitisch verspricht der neue Premier weniger Zentralismus und Privatisierung, dafür mehr regionale Machtverteilung.
1: Die FIFA untersucht das Verhalten des argentinischen Fußballnationalteams nach dem WM-Finale gegen Spanien. Nach der 0:1-Niederlage kam es zu unschönen Szenen. Leandro Paredes erhielt nach einer Tätlichkeit gegen Spaniens Gavi die rote Karte. Auch andere Teammitglieder könnten belangt werden. 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
3: In Freiburg zeigt das Thermometer in der Nacht 13 Grad und der Himmel ist wolkenfrei. Am Morgen steigen die Temperaturen auf bis zu 14 Grad im Breisgau. Im Laufe des Tages wird es bewölkt und die Temperatur erreicht bis zu 27 Grad.
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3: Derzeit sind uns keine Meldungen bekannt. Kommt gut an euer Ziel.
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3: In Lörrach in der Thumringer Straße steht ein Blitzer, erlaubt sind 30. Auf der A5 bei Herbolzheim gibt es eine weitere Kontrolle. Schließlich wird in Lahr in der Seminarstraße geblitzt, erlaubt sind 30.

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1: Mit Katrin Steinberger. Andy Burnham ist neuer Premierminister in Großbritannien und hat noch am selben Tag mit Bundeskanzler Friedrich Merz telefoniert. Beide wollen die enge Partnerschaft zwischen Deutschland und Großbritannien fortsetzen. Auch beim Thema Ukraine waren sich Merz und Burnham einig. Kiew soll umfassend unterstützt und der Druck auf Russland erhöht werden, mit dem Ziel eines gerechten und dauerhaften Friedens. Grünen-Fraktionschefin Hasselmann sieht in der aktuellen Debatte über Leihmutterschaft Anlass, sich neu mit dem Thema zu befassen. Gegenüber den Funke-Zeitungen plädiert sie dafür, dass der Bundestag die Empfehlungen einer Kommission aus dem Jahr 2024 nochmal prüft. Die hatte vorgeschlagen, frühe Schwangerschaftsabbrüche nicht mehr grundsätzlich strafbar zu machen und Leihmutterschaft nur unter strengen Schutzregeln zu erlauben. Gefälschte Kleidung, unsicheres Spielzeug, gefährliche Kosmetika. Das alles soll der Online-Marktplatz AliExpress wochenlang nicht von seiner Seite genommen haben. Die EU hat darum eine Strafe von 550 Millionen Euro verhängt. AliExpress nannte die Höhe unverhältnismäßig. Das Unternehmen habe schon Verbesserungen vorgenommen. Es war ein rauschendes Fußballfest in Rot. Spaniens Fußball-Weltmeister sind mit einer großen Party in ihrer Heimat empfangen worden. Rund 2 Millionen Fans feierten in Madrid die frisch gebackenen Weltmeister. Julia Macher berichtet.
2: Ein Triumphzug im offenen Bus mit der Aufschrift Könige der Welt, ein mehrstündiges Konzert auf Madrids Prunkplatz Cibeles, Spaniens Nationalelf, hat den zweiten WM-Titel mit einer rauschenden Fiesta gefeiert. Von einem epischen Triumph sprach König Felipe und sagte, ihr habt für ganz Spanien gewonnen, mit dem Kopf und mit dem Herzen.
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4: Aktuell zeigt das Thermometer bei den Baden FM Studios milde 13 Grad und der Himmel ist wolkenlos. In Basel sind die Temperaturen ähnlich, ebenfalls wolkenfrei. Am Morgen wird es im Breisgau bis zu 14 Grad warm, während die Temperaturen im Tagesverlauf auf bis zu 27 Grad ansteigen. Der Himmel präsentiert sich dabei bewölkt.
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4: Im Moment gibt es keine bekannten Verkehrsbehinderungen. Gute Fahrt.
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4: Auf der A 98 in der Nähe von Murg wird geblitzt. Ihr dürft 80 fahren. Auf der A 5 bei Herbolzheim gibt es eine weitere Kontrolle. Zum Schluss noch ein Blitzer in Lörrach in der Tumringer Straße. Hier gilt 30.
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1: Warum heißt das Autogramm eigentlich Autogramm und nicht einfach Unterschrift? Das Wort Autogramm hat seine Herkünfte im Griechischen. Auto bedeutet so viel wie selbst und Gramm ist hergeleitet vom Wort Gramma, was so viel wie Buchstabe oder Schrift bedeutet. Ein Autogramm ist etwas Selbstgeschriebenes. Macht total Sinn, aber eine Unterschrift ist doch genau das Gleiche. Ja und nein. Bei einem Autogramm kann man auch mit einem Pseudonym unterschreiben, während eine Unterschrift in der Regel der echte Vor- und oder Nachname darstellt. Außerdem kommt es darauf an, in welchem Kontext unterschrieben wird. Ein Autogramm geht meistens noch mit einem persönlichen Gruß an jemanden, während eine Unterschrift unten an die Seite bei wichtigen Dokumenten kommt. Eure Mariella Mischial.
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5: Mit Katrin Steinberger. Andy Burnham ist neuer Premierminister in Großbritannien und hat noch am selben Tag mit Bundeskanzler Friedrich Merz telefoniert. Beide wollen die enge Partnerschaft zwischen Deutschland und Großbritannien fortsetzen. Auch beim Thema Ukraine waren sich Merz und Burnham einig. Kiew soll umfassend unterstützt und der Druck auf Russland erhöht werden, mit dem Ziel eines gerechten und dauerhaften Friedens. Grünen-Fraktionschefin Hasselmann sieht in der aktuellen Debatte über Leihmutterschaft Anlass, sich neu mit dem Thema zu befassen. Gegenüber den Funke-Zeitungen plädiert sie dafür, dass der Bundestag die Empfehlungen einer Kommission aus dem Jahr 2024 nochmal prüft. Die hatte vorgeschlagen, frühe Schwangerschaftsabbrüche nicht mehr grundsätzlich strafbar zu machen und Leihmutterschaft nur unter strengen Schutzregeln zu erlauben. Gefälschte Kleidung, unsicheres Spielzeug, gefährliche Kosmetika. Das alles soll der Online-Marktplatz AliExpress wochenlang nicht von seiner Seite genommen haben. Die EU hat darum eine Strafe von 550 Millionen Euro verhängt. AliExpress nannte die Höhe unverhältnismäßig. Das Unternehmen habe schon Verbesserungen vorgenommen. Es war ein rauschendes Fußballfest in Rot. Spaniens Fußball-Weltmeister sind mit einer großen Party in ihrer Heimat empfangen worden. Rund 2 Millionen Fans feierten in Madrid die frisch gebackenen Weltmeister. Julia Macher berichtet.
6: Ein Triumphzug im offenen Bus mit der Aufschrift Könige der Welt, ein mehrstündiges Konzert auf Madrids Prunkplatz Cibeles, Spaniens Nationalelf, hat den zweiten WM-Titel mit einer rauschenden Fiesta gefeiert. Von einem epischen Triumph sprach König Felipe und sagte, ihr habt für ganz Spanien gewonnen, mit dem Kopf und mit dem Herzen.
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7: In der Nacht sinken die Temperaturen in St. Peter auf etwa 8 Grad bei nahezu wolkenlosem Himmel. Am Morgen zeigt das Thermometer im Schwarzwald bis zu 11 Grad an. Im Laufe des Tages steigen die Temperaturen dann auf maximal 23 Grad, während sich einige Wolken am Himmel zeigen.
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7: Aktuell liegen uns keine Verkehrsmeldungen vor. Gute Fahrt.
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7: Auf der A98 in der Nähe von Murg wird geblitzt. Ihr dürft 80 fahren. Auch in Lahr wird in der Seminarstraße geblitzt. Und zuletzt haben wir noch eine Kontrolle in Höhe von Herbolzheim auf der A5. Erlaubt sind 80.
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2: Eure Schuhe, stimmt das, dass das umgebaut Schlittschuhschuhe sind?
1: Ja, genau, da machen wir die Kufen ab und bauen unsere Schlittschuhe dann, also unsere Tauziehschuhe dann drunter.
2: Aber warum habt ihr denn keine eigenen Schuhe? Warum müsst ihr denn andere Sportschuhe umbauen?
1: Es gibt in England ein paar, die Tauziehschuhe bauen, aber
2: Kostenvermögen.
1: In Deutschland haben wir uns, ja, erstens das und da gibt es auch so ein bisschen, da hat jeder seine eigene Philosophie. Also es gibt so einen Grundschuh, wo so praktisch, also eine Vorgabe, so darf es sein, das sind die Maximalrichtlinien, aber da hat man sehr viel Spielraum und da hat jeder so ein bisschen seine eigenen Taktiken und baut sich die Schuhe halt selber, weil er denkt, ah, so fände ich es besser. Und
2: ja, ist ja auch gut. Also warum nicht?
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1: Mit Katrin Steinberger. Ermittlern aus Deutschland und den USA ist ein wichtiger Schlag gegen einen großen Phishing-Service gelungen. Die Ermittler haben die Infrastruktur des Dienstes Kratos zerschlagen und mehr als 200 Server abgeschaltet. Damit wurden Angriffe auf hunderttausende potenzielle Opfer verhindert. Laut BKA war Kratos ein digitaler Baukasten für täuschend echte Microsoft-Login-Seiten. Damit griffen Kriminelle Passwörter und E-Mail-Adressen ab. Seit 4 Jahren muss der öffentliche Nahverkehr barrierefrei sein. Ein bundesweiter Test des ADAC zeigt jetzt aber, Busse und Bahnen in Deutschland sind noch weit entfernt von echter Barrierefreiheit. Nur rund 20% der Straßenbahnen und 3% der Busse halten so genau, dass Menschen mit Rollstuhl, Rollator oder einem Kinderwagen selbstständig einsteigen können. Der ADAC fordert unter anderem mehr Tempo beim Umbau der Haltestellen. Großbritannien hat einen neuen Premierminister, Andy Burnham. Bei seiner Antrittsrede versprach er schnelle Reformen, angelegt auf einen 10-Jahres-Plan. Philipp Detlefs kennt die Einzelheiten.
2: Burnham versprach, die soziale Krise im Land anzugehen. Als erste große Aufgabe will er die Wohnungslosigkeit beenden. Außerdem kündigte er schnelle Hilfe gegen die hohen Lebenshaltungskosten an. Denkbar sind niedrigere Bustarife und Entlastungen bei den Energiepreisen. Wirtschaftspolitisch verspricht der neue Premier weniger Zentralismus und Privatisierung, dafür mehr regionale Machtverteilung.
1: Ganz Madrid im Ausnahmezustand. 2 Millionen Fans haben Spaniens Fußball-Weltmeister auf den Straßen der Hauptstadt gefeiert. Im offenen Bus präsentierten Rodri, Lamine Yamal und Co. den WM-Pokal, tanzten und sangen mit den Fans. Heute starten die Spieler in ihren Sommerurlaub. Viele zieht es nach Ibiza oder Mallorca. 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
4: In Lahr zeigt das Thermometer in der Nacht milde 13 Grad an, begleitet von stark bewölktem Himmel. In Breitnau sind es dagegen kühlere 7 Grad bei fast wolkenlosem Himmel. Am Morgen wird in der Ortenau mit Temperaturen bis zu 14 Grad gerechnet. Im Laufe des Tages steigt das Thermometer auf einen Höchstwert von 26 Grad, während sich die Wolken allmählich verteilen.
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4: Im Moment gibt es keine bekannten Verkehrsbehinderungen. Gute Fahrt.
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4: Blitzer in Lahr in der Seminarstraße, hier sind 30 erlaubt. Auch auf der A5 Höhe Herbolzheim wird derzeit kontrolliert. Letzter Blitzer für den Moment Höhe Murg auf der A98, hier gelten 80.
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1: Mit Katrin Steinberger. Ermittlern aus Deutschland und den USA ist ein wichtiger Schlag gegen einen großen Phishing-Service gelungen. Die Ermittler haben die Infrastruktur des Dienstes Kratos zerschlagen und mehr als 200 Server abgeschaltet. Damit wurden Angriffe auf hunderttausende potenzielle Opfer verhindert. Laut BKA war Kratos ein digitaler Baukasten für täuschend echte Microsoft-Login-Seiten. Damit griffen Kriminelle Passwörter und E-Mail-Adressen ab. Seit 4 Jahren muss der öffentliche Nahverkehr barrierefrei sein. Ein bundesweiter Test des ADAC zeigt jetzt aber, Busse und Bahnen in Deutschland sind noch weit entfernt von echter Barrierefreiheit. Nur rund 20% der Straßenbahnen und 3% der Busse halten so genau, dass Menschen mit Rollstuhl, Rollator oder einem Kinderwagen selbstständig einsteigen können. Der ADAC fordert unter anderem mehr Tempo beim Umbau der Haltestellen. Großbritannien hat einen neuen Premierminister, Andy Burnham. Bei seiner Antrittsrede versprach er schnelle Reformen, angelegt auf einen 10-Jahres-Plan. Philipp Detlefs kennt die Einzelheiten.
2: Burnham versprach, die soziale Krise im Land anzugehen. Als erste große Aufgabe will er die Wohnungslosigkeit beenden. Außerdem kündigte er schnelle Hilfe gegen die hohen Lebenshaltungskosten an. Denkbar sind niedrigere Bustarife und Entlastungen bei den Energiepreisen. Wirtschaftspolitisch verspricht der neue Premier weniger Zentralismus und Privatisierung, dafür mehr regionale Machtverteilung.
1: Ganz Madrid im Ausnahmezustand. 2 Millionen Fans haben Spaniens Fußball-Weltmeister auf den Straßen der Hauptstadt gefeiert. Im offenen Bus präsentierten Rodri, Lamine Yamal und Co. den WM-Pokal, tanzten und sangen mit den Fans. Heute starten die Spieler in ihren Sommerurlaub. Viele zieht es nach Ibiza oder Mallorca. 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
3: In der Nacht sinken die Temperaturen in Schluchsee auf 7 Grad, wobei der Himmel fast wolkenlos ist. In den Morgenstunden wird es mit bis zu 9 Grad im Schwarzwald etwas milder. Im Laufe des Tages ist mit einem Höchstwert von 21 Grad zu rechnen, während der Himmel zunehmend bewölkt ist.
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3: Im Moment gibt es keine bekannten Verkehrsbehinderungen. Gute Fahrt.
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3: Geblitzt wird Höhe Murg auf der A98, hier sind 80 erlaubt. Auf der A5 bei Herbolzheim gibt es eine weitere Kontrolle. Letzter Blitzer für den Moment in der Seminarstraße in Lahr, hier sind höchstens 30 erlaubt.
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1: Es gibt Warnungen aus der Kindheit, die klingen so ernst, dass man sie nie vergisst. Eine davon: Schluck bloß keinen Kaugummi, der bleibt 7 Jahre im Bauch. Und ganz ehrlich, als Kind stellt man sich da sofort einen kleinen Kaugummiklumpen vor, der da unten für immer wohnt. Und tatsächlich ist da auch was dran. Unser Körper kann Kaugummis nicht verdauen. Diese Masse bleibt fast genauso, wie sie reingekommen ist. Aber der Kaugummi bleibt nicht kleben, er sammelt sich nicht an und wohnt garantiert keine 7 Jahre im Magen. Der Körper schickt ihn irgendwann einfach ganz regulär wieder raus. Eure Mariella Miskial.
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5: Mit Katrin Steinberger. Guten Morgen. Großer Erfolg im Kampf gegen Cybercrime. Ermittler aus Deutschland und den USA haben den Phishing-Service Kratos zerschlagen. Die komplette Infrastruktur mit über 200 Servern ist vom Netz der Entwickler in Indonesien festgenommen. Kratos war ein Baukasten für gefälschte Microsoft-Authentifizierungsseiten, mit denen Passwörter und E-Mail-Adressen abgegriffen wurden. Über Kratos liefen monatlich rund 15.000 Phishing-Kampagnen. Nicht nur CDU-Chef und Bundeskanzler Merz drückt bei der Spahn-Nachfolge aufs Tempo. Auch Sachsen-Anhalts Regierungschef Schulze will das Thema schnell vom Tisch haben. Denn es stört den Wahlkampf für die Landtagswahl Anfang September.
6: Für mich Erwartungshaltung im Wahlkampf ist, dass wir nicht permanent mit Themen aus Berlin unseren Wahlkampf überlagert sehen und dass wir Wahlkampf auch mal machen können, ohne dass wir permanent an den Wahlkampfständen immer auf Berliner Themen angesprochen werden.
5: Am Mittwoch soll in einer Sondersitzung eine neue Unionsfraktionsspitze gewählt werden. Die Deutsche Bahn will Alkohol an allen 5.400 Bahnhöfen verbieten. Bis spätestens Mitte Oktober soll es auf Bahnsteigen und in Bahnhofshallen außerhalb der Gastronomie nicht mehr erlaubt sein, Bier, Wein oder Schnaps zu trinken. Der Bild sagte Bahnchefin Paller, genug ist genug. Man wolle mehr Ordnung und Sicherheit für Mitarbeitende und Reisende. Wie geht es weiter mit Lionel Messi im Trikot der argentinischen Fußballnationalmannschaft? Nach dem verlorenen WM-Finale gegen Spanien meldet sich der 39-Jährige jetzt bei Instagram und spricht von unermesslichem Schmerz und einer Wunde, die Zeit braucht. Der Superstar blieb beim 0:1 blass, verließ das Stadion in East Rutherford kommentarlos. Es war schon seine 6. WM. Vieles wirkte wie ein Abschied. 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
8: In Schliengen zeigt sich die Nacht mild mit 13 Grad und unbedecktem Himmel. In St. Peter sind es gerade 8 Grad bei wolkigem Wetter. Am Morgen erreicht die Rheinebene bis zu 13 Grad. Im Laufe des Tages steigen die Temperaturen auf maximal 26 Grad, wobei der Himmel bewölkt bleibt.
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8: A5 Karlsruhe Richtung Basel zwischen Offenburg und Lahr. Gefahr durch kaputtes Fahrzeug. Wir wünschen eine sichere Fahrt. Kommt gut an euer Ziel.
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8: Auf der A98 bei Murg steht ein Blitzer. 80 sind hier erlaubt. Ebenfalls kontrolliert wird auf der A5 in Höhe Herbolzheim. Hier sind 80 erlaubt. In Hüfingen stehen sie gerade in der Donau-Eschinger Straße. Erlaubt sind 30.
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9: Hallo und rein in den Dienstagmorgen. Gut gelaunt und wie immer mit allen deinen Lieblingssongs im Gepäck. Gleich Emiliana, Torini und Jungle Drums wird getrommelt ohne Ende. Vorher was schön Neues für euch von Mr. Miles Smith.
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0: Guten Morgen am Dienstag, der Baden-FM Frühstücksclub hier mit Markus Schäfer und wir hören noch mal rein in das Baden-FM Frühstücksduell von gestern.
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2: Ob jetzt daheim beim Fertigmachen oder bei der ersten Kaffeepause auf der Arbeit, jeder kann wieder mitraten. Und im Frühstücksclub zockt jetzt der liebe Björn aus Schwörstadt gegen unseren Markus und ganz nebenbei um einen knallroten Frühstückskaffeepott. Hi Björn, bist du bereit? Hast du dich irgendwie drauf vorbereitet aufs Quiz?
3: Oh ja, das passt soweit. Schauen wir mal, ob es klappt.
0: Na? Drück die Daumen aber. Ich will eigentlich auch gewinnen. Schauen wir mal.
2: Dann heißt es jetzt nicht lang schnacken, Markus knacken. Hier die Spielregeln für euch. Wir suchen einen Begriff. Zudem gebe ich Tipps und die werden immer genauer. Wer meint, lösen zu können, der ruft rein. Aber Achtung, ist die Antwort falsch, gewinnt automatisch der andere. Alles verstanden? Seid ihr bereit, ihr zwei?
0: Ja.
2: Sehr schön. Dann kommt er hier. Tipp Nummer 1. Ich existiere nur für eine kurze Zeit.
0: Weiter.
2: Kann auch vieles sein. Tipp Nummer 2. Man muss mir Leben einhauchen.
0: Ich habe eine Idee.
2: Ja. Björn, wie sieht es bei dir aus?
3: Ja. Sehr gut. Idee happy, aber ob es passt.
2: Dann kommt hier Tipp Nummer 3. Meine Form entsteht durch eine sehr dünne, elastische
0: Seifenblase.
2: Markus! Lieber Björn, da war der Markus ein bisschen schneller als du. Hättest du denn auch Seifenblase gesagt?
3: Ah, nee, das nicht. Bei mir war es eher Richtung Stern.
0: Stern, okay. Ja.
2: Dann wären es vielleicht die nächsten Hinweise gewesen.
0: Siehst du, ich war erst bei Eintagsflieger, aber ich habe da eine dünne Hülle. Nee, das ist Seifenblase.
2: Tipp Nummer 4 wäre gewesen, ich bin sehr leicht und schwebe durch die Luft.
0: Ja, siehst du?
3: Dann hätte man es gewusst, ja.
2: Sehr schön.
0: Und der letzte?
2: Der letzte Hinweis, besonders Kinder pusten mich gerne mit einem kleinen Ring in die Luft.
0: Ja, siehst du. Da wäre es klar gewesen, oder Björn?
3: Ja, dann wäre es klar gewesen, ja. Das hätte...
0: Ha! Sorry, es tut mir jetzt leid. Die Tasse gibt es vielleicht beim nächsten Mitmachen dann, gell?
2: So okay, sieht's aus.
0: Nochmal, ja. Ja, danke fürs Mitspielen.
2: Vielen Dank.
3: Ciao.
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6: Mit Katrin Steinberger. Guten Morgen. Große Erfolg im Kampf gegen Cybercrime. Ermittler aus Deutschland und den USA haben den Phishing-Service Kratos zerschlagen. Die komplette Infrastruktur mit über 200 Servern ist vom Netz der Entwickler in Indonesien festgenommen. Kratos war ein Baukasten für gefälschte Microsoft-Authentifizierungsseiten, mit denen Passwörter und E-Mail-Adressen abgegriffen wurden. Über Kratos liefen monatlich rund 15.000 Phishing-Kampagnen. Nicht nur CDU-Chef und Bundeskanzler Merz drückt bei der Spahn-Nachfolge aufs Tempo. Auch Sachsen-Anhalts Regierungschef Schulze will das Thema schnell vom Tisch haben. Denn es stört den Wahlkampf für die Landtagswahl Anfang September.
7: Für mich Erwartungshaltung im Wahlkampf ist, dass wir nicht permanent mit Themen aus Berlin unseren Wahlkampf überlagert sehen und dass wir Wahlkampf auch mal machen können, ohne dass wir permanent an den Wahlkampfständen immer auf Berliner Themen angesprochen werden.
6: Am Mittwoch soll in einer Sondersitzung eine neue Unionsfraktionsspitze gewählt werden. Die Deutsche Bahn will Alkohol an allen 5.400 Bahnhöfen verbieten. Bis spätestens Mitte Oktober soll es auf Bahnsteigen und in Bahnhofshallen außerhalb der Gastronomie nicht mehr erlaubt sein, Bier, Wein oder Schnaps zu trinken. Der Bild sagte Bahnchefin Paller, genug ist genug. Man wolle mehr Ordnung und Sicherheit für Mitarbeitende und Reisende. Wie geht es weiter mit Lionel Messi im Trikot der argentinischen Fußballnationalmannschaft? Nach dem verlorenen WM-Finale gegen Spanien meldet sich der 39-Jährige jetzt bei Instagram und spricht von unermesslichem Schmerz und einer Wunde, die Zeit braucht. Der Superstar blieb beim 0:1 blass, verließ das Stadion in East Rutherford kommentarlos. Es war schon seine sechste WM, vieles wirkte wie ein Abschied. 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
8: Heute Morgen wurden in Emmendingen milde 12 Grad gemessen. Im Laufe des Tages steigt die Temperatur auf maximal 27 Grad, wobei der Himmel wolkig bleibt. Morgen früh erwarten wir im Breisgau bis zu 16 Grad. Am Tag sind dann Höchstwerte von bis zu 29 Grad möglich und der Himmel zeigt sich fast wolkenlos.
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8: A5 Karlsruhe Richtung Basel. Zwischen Offenburg und Lahr. Gefahr durch kaputtes Fahrzeug. Fahrt vorsichtig und passt auf euch auf.
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8: Geblitzt wird in Lörrach in der Thumringer Straße. Hier sind 30 erlaubt. Noch ein Blitzer steht in Hüfingen in der Donaueschinger Straße. 30 ist hier die Höchstgeschwindigkeit. Und zuletzt haben wir noch eine Kontrolle in Höhe von Murg auf der A98. Erlaubt sind 80.
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0: ist noch so früh.
1: Schönen Dienstagmorgen, der Bahn FM Frühstücksclub mit Markus Schäfer hier. Ich bräuchte dringend einen Kaffee, aber diese Kaffeemaschine hier, die stellt mir jeden Morgen Aufgaben. Erst sagt sie, Wasserbehälter leeren, machst du? Sagt sie, Kapselbehälter leeren, machst du? Sagt sie, ich muss erst aufheizen, bis du hier mal einen Kaffee hast. Furchtbar. Aber das mit den Lieblingssongs bei Bahn FM, das klappt. Und zwar zuverlässig. Rund um die Uhr, 24/7. Jetzt mit den Backstreet Boys. Quit playing games. Schönen Morgen.

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Jetzt euer Lieblingssong von Ed Sheeran bei Baden FM.

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1: Ja, noch ein bisschen frisch heute Morgen, aber ansonsten ist das eine tipptopp Sonnenschein- und Sommerwoche heute bis 25 Grad. Die nächsten Tage immer so zwischen 24 und 28 Grad.
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2: Mit Ruth Strätling, schönen guten Morgen. In Freiburg Landwasser ist das erste Azubi-Wohnprojekt der Stadt fertiggestellt worden. Wir Süd heißt das Pilotprojekt und bietet 89 moderne und möblierte kleine Apartments nur für Auszubildende. Freiburgs Oberbürgermeister Martin Horn sagte Baden FM.
3: Ein Auszubildender bezahlt hier 500 Euro, 250 kommen nochmal vom Unternehmen on top. Da ist alles drin, vom Fitnessstudio, Überdachterrasse, also wirklich ein tolles, sehr cooles Wohnprojekt. Aber natürlich müssen Unternehmen dann auch sagen, jawohl, sie investieren das in die Azubis von morgen und übermorgen. Und die von gestern und vorgestern haben das halt nicht gehabt. Und das ist für manche auch ein bisschen schwierig. Und ich würde mich sehr freuen, wenn das nicht unser letztes Azubi-Wohnen ist, sondern natürlich starten wir jetzt hier, sammeln Erfahrungen und dann auch im Zusammenschluss mit Industrie-, Handelskammer und Handwerkskammer gerne mehr davon.
2: Im September sollen die ersten Azubis einziehen. Viele der Apartments sind inzwischen schon vergeben, aber Unternehmen haben auch jetzt noch die Chance, sich günstigen Wohnraum für ihre Auszubildenden zu sichern. Ein Alkoholverbot am Bahnhof, das plant die Deutsche Bahn. Bis spätestens Mitte Oktober soll es an allen 5.400 Bahnhöfen in ganz Deutschland nicht mehr erlaubt sein, außerhalb der Gastronomie Bier, Wein oder Schnaps zu trinken. Das Verbot soll dabei sowohl auf Bahnsteigen als auch in der Bahnhofshalle gelten. Der Bild sagte Bahnchefin Paller, man wolle mehr Ordnung und Sicherheit für Mitarbeiter und Reisende. Ein Mitauslöser für das Verbot dürfte wohl auch der Übergriff von einem betrunkenen Mann auf einen Sicherheitsmitarbeiter der Bahn in einem Regionalzug bei Offenburg sein. Bei dem Vorfall stürzte ein Bahnmitarbeiter am Wochenende aus einem fahrenden Regionalzug und wurde schwer verletzt. Madrid im Ausnahmezustand. 2 Millionen Fans haben in der Nacht die Rückkehr von Spaniens Fußballnationalmannschaft mit dem WM-Titel in den Straßen der Hauptstadt ausgelassen gefeiert. Das Team präsentierte den Pokal von einem offenen Bus aus, sang und tanzte mit den Fans. Vorher wurde die Mannschaft noch von Spaniens König Felipe empfangen. Heute starten die meisten spanischen Fußballer jetzt in ihren wohlverdienten Sommerurlaub. Viele reisen dabei nach Ibiza oder Mallorca. 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
1: Wir haben es 6:02 und es ist heute früh noch alles ruhig auf den Straßen.
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1: Wir stehen heute früh auf der A5 Höhe Herbolzheim, in der Baustelle im 80er-Bereich. Dann Bad Krozingen, Staufener Straße im 40er. Und Hüfingen, Donaueschinger Straße, 30 hier erlaubt. Wer mehr sieht, sagt uns gerne kostenlos 0800 50 60 106. Danke dafür, euch eine gute und sichere Fahrt.
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1: Auf geht's in den Dienstag und der wird sehr sportlich bei uns. Warum heißt eigentlich Adler Radler? Tja, ich weiß es auch nicht, aber ich habe eine Kollegin, die Mariella, die weiß sowas und sie sagt es uns nach Mary J. Blige und angesagter Musik von Leonie.
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1: Hier ist Don't Worry.

0: 9 Minuten nach 6 ist es. Schönen Dienstagmorgen. Zeit, ein bisschen Wissen mitzunehmen.
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2: Erfrischend, fruchtig und naturtrüb. Ein Radler ist für viele eine tolle Alternative, wenn man Lust auf Bier hat, aber nicht diesen herben Geschmack möchte. Warum heißt dieses Getränk aber Radler? Tatsächlich kommt es wirklich vom echten Radler auf zwei Rädern. Denn der Legende nach erfand der bayerische Wirt Franz Xaver Kugler das Biermixgetränk im Jahr 1922 auf seiner Kugleralm in der Nähe von München. Als an einem sehr heißen Sommertag tausende durstige Radler in seinen Biergarten einfielen und das Bier knapp wurde, streckte er es einfach mit Zitronenlimonade, um den Ansturm zu bewältigen. Das Mischgetränk, was er da aus der Not erfunden hatte, war tatsächlich auch sehr gut für die Sportler, weil sie eine alkoholische Erfrischung haben konnten, ohne dass sie mit so viel Promille weiterfahren mussten. Und deswegen wurde dieses Getränk so ein Hit bei den Radlern und bekam so seinen Namen. Eure Mariella Miskial.
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0: Ach guck, habe ich auch nicht gewusst, warum das Radler Radler heißt. Sind wir wieder ein bisschen schlauer. Dienstagmorgen, 11 nach 6, der Baden FM Frühstücksclub mit allen deinen Lieblingssongs. Hier kommt einer aus den 80ern. Michael Jackson. Beat It.

Start in den Dienstag. Der Bahn FM Frühstücksclub ist hier mit Markus Schäfer viertelstündlich tipptopp informiert hier bei uns, damit ihr immer gut reinstartet in den Tag. Schauen kurz aufs Wetter. Das wird wunderbar heute bis 25 Grad. Auch wenn es heute früh noch ein bisschen frisch ist. Ne? Aber auch die ganze Woche bleibt toll. Auf den Straßen noch nichts los. Der aktuellste Blitzer, der steht auf der A5 und zwar an der Baustelle bei Herbolzheim im 80er. Wenn ihr auch was seht, gerne Bescheid geben. 0800 50 60 106. Vielen Dank dafür, euch eine gute und vor allem sichere Fahrt durch diesen Morgen.

0: Blame on me. 6:07. Schönen guten Morgen am Dienstag. Der Baden FM Frühstücksclub mit Markus Schäfer ist hier. Und einer aus dem Baden FM Team, der hatte mal wieder so ein bisschen eine große Klappe. Was er sich vorgenommen hat und was das eben auch mit dem Radfahren zu tun hat, das hören wir hier in einer Viertelstunde.
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0: Ja, mal ein bisschen Abkühlung so über Nacht und am Morgen. 15 Grad messen wir aktuell hier in Freiburg vor den Baden FM Studios. Im Laufe des Tages werden es aber noch so 25 Grad. Blauer Himmel, Sonnenschein, richtig toll. Und die ganze Woche über dann feinstes Sommer- und Sonnenscheinwetter mit Temperaturen zwischen 24 und 28 Grad.
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24: Mit Ruth Strädling, guten Morgen. Wohnraum in Freiburg ist knapp, begehrt und teuer. Das macht's gerade für Studierende oder Azubis oft ziemlich schwierig, ein Zimmer zu finden. Genau deshalb gibt's in Freiburg-Landwasser jetzt das Pilotprojekt Wir Süd von der Freiburger Stadtbau. Das bietet 89 moderne und möblierte Ein- und Zwei-Zimmer-Apartments exklusiv für Auszubildende. Die Mieten sind dabei besonders günstig und werden sogar vom Arbeitgeber bezuschusst. Schon im September sollen die ersten Azubis einziehen. Die Stadt will jetzt genau beobachten, wie gut das Angebot von Azubis und Firmen angenommen wird. Oberbürgermeister Horn erklärte bereits, dass er sich in Freiburg weitere solche Projekte gut vorstellen kann. Panne am Flughafen Zürich in der Schweiz. Dort ist eine fahrerlose unterirdische Bahn einfach stecken geblieben. Auslöser war wohl eine technische Störung. Rund 50 Passagiere waren an Bord des Zuges. Sie mussten dann knapp eine halbe Stunde mit dem Zug in einem Tunnel ausharren. Sie wurden dann später von der Feuerwehr aus dem Zug gerettet und sicher nach draußen geführt. Verletzt wurde bei dem Vorfall niemand. Laut dem Flughafen gab es durch die Panne auch keine größeren Verzögerungen. Die Bahn wurde danach abgeschleppt. Techniker sollen jetzt prüfen, wie dieser Fehler passieren konnte. Der Flugbetrieb am Lara Flughafen ist für weitere 15 Jahre gesichert. Die Stadt und der Unternehmer Martin Herrenknecht haben sich darauf geeinigt, die bestehenden Verträge nicht zu kündigen. Damit gibt's jetzt auch Planungssicherheit für wichtige Investitionen, zum Beispiel in den neuen modernen Hangar für den Rettungshubschrauber Christoph Ortenau. Womöglich sollen außerdem noch weitere Hangars gebaut werden, damit Piloten dort ihre Flugzeuge unterbringen können. Der Flughafen Lahr verzeichnet rund 12.000 Starts und Landungen pro Jahr und bringt der Stadt damit jährliche Einnahmen von mehreren hunderttausend Euro. 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
0: 6:55 ist es. Hallo an alle unterwegs. Ist noch alles sehr ruhig heute früh.
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0: Auf der A5 Höhe Herbolzheim im Baustellenbereich 80 hier erlaubt. Dann Grenzach-Wielen auf der L139 auch hier 80 erlaubt. Und Hüfingen-Donau-Eschinger Straße im 30er. Wenn ihr noch mehr seht, gerne Bescheid geben. 0800 50 60 106. Danke dafür. Gute Fahrt.
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0: 6:42 Uhr. Schönen Dienstagmorgen.
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0: Tja, der Frühstücksclub ist hier. Und es gibt eigentlich nur zwei Meinungen zu dieser Sportart. Nämlich mit dem Fahrrad wie ein Wilder den Berg hochradeln. 12% Steigung am Schauinsland. Die einen sagen, ja, macht doch Spaß, ist doch toll, am Wochenende gemütlich da den Berg hochzufahren. Die anderen sagen, nee, also wirklich überhaupt gar nicht. Unser Bahn-FM-Kollege Philipp Uhl, der hat seine Klappe auf jeden Fall mal wieder ganz groß aufgerissen und behauptet, was die Profisportler beim Schauinslandkönig am Sonntag geschafft haben, das kann er auch. Komplett ohne Training, ja? Und wahrscheinlich auch ohne große Kondition. Ja, ich weiß nicht so recht. Auf jeden Fall hat er sich das in den Kopf gesetzt und will das unbedingt machen, den Schauinsland da hochradeln. Dann lassen wir ihn halt. Schalt mal rüber zu meiner Kollegin Steffi, die ist nämlich dabei. Morgen.
2: Wir stehen jetzt hier an der Talstation der Schauinslandbahn in Horben und wo am Sonntag noch die richtig fitten Schauinslandkönig hochgebrettert sind. Mhm. Hier steht jetzt mein Kollege Philipp Uhl und denkt, ich schaff's locker.
3: Nee, locker habe ich nicht gesagt. Ich habe nur gesagt, ich liebe halt Herausforderungen. Und dann hat ihr gesagt, ich schaff's auf keinen Fall. Und ich sag, ich krieg's hin.
2: Zielzeit?
3: Ah, also der schnellste war ja um die 30 Minuten ungefähr, plus, minus. Ich habe es jetzt genau nicht im Kopf, weil damit will ich mich gar nicht so arg befassen. Ich sag, ich krieg's in einer Stunde 35.
2: Stunde 35 steht. Wir sind natürlich dabei als Begleitfahrzeug, als wären wir bei der Tour de France, wird da mal was rausgereicht zu trinken. Wir sind gespannt. Ihr hört von uns. Wir geben Updates. Aufs Rad, Philipp. Aufs Rad mit dir.
3: Aufs Rad. Drückt mir die Daumen bitte.
0: Ja, ja, machen wir. Auf jeden Fall. Viel Spaß beim da hochstrampeln. Das ist ja der absolute Wahnsinn, ja. Ja, wir schalten uns auf jeden Fall nachher wieder zu euch rüber. So, ich denke mal um 6:50 Uhr. Und angucken könnt ihr euch das Ganze auch natürlich bei uns auf Instagram oder Facebook. Folgt uns einfach bei Social Media.
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0: Er ist so verrückt, dieser Philipp. Das ist unglaublich. Schönen Dienstagmorgen jetzt.

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0: auf dem Schauinsland. Schafft das überhaupt ganz nach oben? Und wenn ja, in welcher Zeit? Ich bin so gespannt. Wir schalten uns wieder rüber gegen 7:10.
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0: Guten Morgen, es ist Dienstag und das Wetter heute wieder tipptopp. Blauer Himmel, Sonnenschein bis 25 Grad. Paar Wolken sind unterwegs, heute früh auch noch ein bisschen frisch, aber ansonsten die ganze Woche auch super. Zwischen 24 und 28 Grad.
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22: Mit Ruth Streitling, schönen guten Morgen. In Freiburg-Landwasser ist das erste Azubi-Wohnprojekt der Stadt fertiggestellt worden. Wir Süd heißt das Pilotprojekt und bietet 89 moderne, möblierte Ein- und Zwei-Zimmer-Apartments nur für Auszubildende. Bei der Erstbegehung war auch Freiburgs Oberbürgermeister Martin Horn dabei und macht klar, dass derzeit noch Plätze frei sind.
23: Wir haben heute die Fertigstellung. Ab September soll die richtig bewohnt werden. Ende August geht es sogar schon los. 80% ist schon belegt, aber natürlich wollen wir auch, dass die anderen 20% noch voll werden. Die Handwerkskammer wird zwei ganze Etagen anmieten und viele Unternehmen. Und wir wollen auch nicht nur ein großes Unternehmen, also maximal 10 Plätze pro Unternehmen, ist limitiert. Aber gerade für die Unternehmen, die noch drüber nachdenken, jetzt ist die Chance, hier einen Platz zu sichern für eure Auszubildende von morgen.
22: Die Azubis zahlen für ein Apartment 500 Euro im Monat. Die Unternehmen steuern dann nochmal 250 Euro im Monat bei. In Baden-Württemberg sind immer mehr gefälschte Fischereischeine im Umlauf. Davor warnt jetzt der Landesfischereiverband. Laut ihm wird im Schnitt ein falscher Schein jede Woche gemeldet und die Dunkelziffer dürfte noch höher sein. Einen Fischereischein brauchen übrigens alle Menschen, die hier im Land legal fischen oder angeln wollen. Um so einen Schein zu kriegen, müsst ihr vorher mehrere Stunden Theorieunterricht nehmen und eine offizielle Prüfung ablegen. Das kann insgesamt mehrere hundert Euro kosten. Genau diesen Aufwand und das Geld dafür wollen sich die Fälscher wahrscheinlich sparen, vermutet jedenfalls der Fischereiverband. Er ruft jetzt Angler und Hobbyfischer auch hier in Baden eindringlich dazu auf, sich an die Regeln zu halten und nur mit einem echten, gültigen Schein angeln zu gehen. Der Flugbetrieb am Lahrer Flughafen ist für weitere 15 Jahre gesichert. Die Stadt und der Unternehmer Martin Herrenknecht haben sich darauf geeinigt, die bestehenden Verträge nicht zu kündigen. Damit gibt's jetzt Planungssicherheit für neue Investitionen. Was genau entstehen soll, weiß Benjamin Resatz aus der Baden-FM-Nachrichtenredaktion.
24: Geplant ist unter anderem ein modernerer Hangar für den Rettungshubschrauber Christoph Ortenau, der seit April in Lahr stationiert ist. Es könnten auch noch mehr Hangars gebaut werden, wenn es genügend Interessenten gibt, die ihre Flugzeuge dort unterbringen möchten. Der Flughafen zählt rund 12.000 Starts und Landungen pro Jahr. Er arbeitet wirtschaftlich und bringt der Stadt jährlich Mieteinnahmen im mittleren sechsstelligen Bereich ein.
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0: 7:03, hallo an alle unterwegs. A5 Karlsruhe Richtung Basel zwischen Rust und Riegel. 2 Kilometer Stop and Go, dauert um die 5 Minuten mehr.
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0: Bad Krozingen, Staufener Straße im 40er-Bereich stehen die heute. Dann in Murg, Höhe Murg, auf der A98 im 80er-Bereich. Das ist eine Baustelle. Und B31A Richtung Umkirch raus im 100er-Bereich. Wenn ihr mehr seht, gerne Bescheid geben. 0800 50 60 106. Danke dafür. Gute und sichere Fahrt wünsche ich.
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0: Hallo, schönen Start in den Dienstag rein und ich kann mir wirklich Besseres vorstellen als das, was Kollege Philipp Uhl gerade durchmacht, der sich aufs Fahrrad geschwungen hat und sich den Schauinsland hochquält. 12% Steigung. Ich glaube, er hat sich da ja ein bisschen überschätzt, aber er sagt, ja, was die Profis beim Schauinslandkönig am Sonntag geschafft haben, das kann ich auch. Mal gucken. Wir hören mal, wie das so läuft. Machen wir gleich in 10 Minuten.
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0: Spielen wir auch jetzt mit der neuen von Taylor Swift. Hier ist I Knew It. 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

6 Minuten vor 7. Es ist Dienstag, der Baden-FM Frühstücksclub ist hier und ich bin gespannt wie ein Flitzebogen. Wie macht das Kollege Philipp Uhl auf dem Fahrrad? Hoch

0: live, 7:10. Schönen Start in den Dienstag.
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0: Ja, für die einen ein großes Vergnügen, ein schöner Ausflug, eine tolle Erfahrung, sich wie ein Bekloppter mit dem Fahrrad den Berg hoch zu quälen. Ja, für andere, überhaupt keine Option, keine Chance. Aber einer aus dem Baden-FM-Team, unser Kollege Philipp Uhl, der hat die Klappe groß aufgerissen. Er hat gesagt, ja, das mache ich. Was die Profis können, den Joe ins Land hoch bei 12% Steigung, das kann ich auch, das schaffe ich. Da haben wir gesagt, dann mach mal vor, das wollen wir sehen. Kollegin Steffi Woynke ist dabei. Schönen guten Morgen, habt ihr den Bub denn aufs Rad gesetzt?
2: Philipp ist im Anstieg. Philipp, wie geht's dir so?
3: Also ich merke jetzt schon ein bisschen, dass ich schon länger keinen Sport mehr gemacht habe.
0: Ach.
3: Aber ich ziehe durch. Wir haben jetzt 2:30 auf der Uhr. Ich bin motiviert. Aber ich habe jetzt irgendwas mit 12% Steigung gelesen. Ich glaube, ich habe mich da verlesen. Ich hoffe, drückt mir die Daumen.
0: Ich glaube, du hast sie da nicht verlesen. Ja, du wolltest das so. Hast dich jetzt drauf eingelassen. Ihr könnt das Ganze auf Social Media verfolgen. Reinklicken, Baden-FM auf Insta oder Facebook.
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0: Morgen, es ist Dienstag, hier ist der Baden FM Frühstücksclub mit Markus Schäfer. Und ihr habt das schon gehört, unser Kollege Philipp Uhl ist auf dem Fahrrad unterwegs, weil er die Klappe groß aufgerissen hat und gesagt hat, ja, den Show ins Land, also wenn die Profis das schaffen, dann schaffe ich das auch locker. Ruth aus den Baden FM Nachrichten, was denkst du, schafft er das überhaupt?
1: Also ich bin schon mutig, als jemand, der sehr ungern Berge rauffährt, kann ich sowieso niemanden verstehen, der freiwillig mit dem Fahrrad einen Hügel rauffahren will. Aber ich bin jetzt mal hoffnungsvoll und sagt, unser Philipp, der ist so stur, der packt es, der zieht das durch, einfach weil er keinen Bock hat aufzugeben.
0: Ich glaube nicht. Also ganz ehrlich, also jetzt, ich möchte niemandem zu nahe treten, aber es ist jetzt nicht so, dass er hier so aussieht, als würde er sechsmal die Woche Fitnessstudio machen.
1: Kein Tour de France-Profi.
0: Nee, ich glaube nicht. Also bin mir da nicht so hundertprozentig sicher. Aber
1: ich glaube an ihn.
0: Vielleicht packt das halt. Gut. Schauen wir kurz aufs Wetter. Das ist tipptopp heute bis 25 Grad. Und auf den Straßen nur eine Meldung gerade. A5 Karlsruhe-Basel zwischen Ettenheim und Teningen. Jetzt 6 Kilometer Stop and Go. Dauert 10 Minuten länger, Tendenz aber steigend. Aktuellster Blitzer B31A bei Umkirch im 100er Bereich. Und wenn ihr noch was seht, gerne nachreichen. 0800 50 60 106. Danke dafür. Gute Fahrt durch diesen Dienstagmorgen. Jetzt mit Lost Frequencies. The Feeling.

0: Minuten vor halb acht ist es.
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0: Der Frühstücksclub am Dienstagmorgen und Kollege Baden-FM DJ Matze ist da. Hallo.
2: Guten Morgen.
0: Na, ausgeschlafen, alles frisch heute?
2: Ja, schon seit über eineinhalb Stunden. Wir waren ja schon fleißig.
0: Ne? Ja, super, aber wo genau?
2: Also, Baden-FM Staufrühstück. Ja. Genau, das gibt's heute in Eimeldingen. Mhm. Dort in der Hauptstraße, in der 30er-Zone, wo es gegenüber zum Bahnhof geht. Dort ist eine Fußgängerampel, dort wird serviert.
0: Lecker. Was ist alles drin in den Tütchen?
2: Ein Laugencroissant, eine Brezel und als Nachtisch noch ein Einback.
0: Mhm. Hast du mir auch was mitgebracht?
2: Ja, na klar.
0: Danke.
2: Komm einmal.
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0: Guten Morgen, es ist Dienstag und wir haben auch heute wieder Sonnenscheinwetter, blauer Himmel, paar Wölkchen sind mit dabei und zwischendurch auch so ein ganz bisschen Wind. Noch ist es frisch. Die nächsten Tage aber weiterhin sehr schön und mit Sommerwetter, das nicht zu heiß und drückend ist, zwischen 24 und 28 Grad.
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21: Mit Ruth Strädling, schönen guten Morgen. In Freiburg-Landwasser ist das erste Azubi-Wohnprojekt der Stadt fertiggestellt worden. Wir Süd heißt es und bietet 89 moderne, möblierte Ein- und Zwei-Zimmer-Apartments nur für Auszubildende. Ab Ende August sollen die ersten Azubis schon einziehen. Für ein Apartment zahlen sie dann 500 Euro Miete pro Monat. Die Unternehmen steuern nochmal 250 Euro bei. Laut Oberbürgermeister Horn sind für den Herbst immer noch einige Wohnungen in dem Projekt frei. Er rief deshalb Unternehmen in Freiburg dazu auf, sich jetzt noch Wohnplätze für ihre Azubis zu sichern. Die Lara-Bahnbrücke in der Rheinstraße ist ab sofort komplett für den Verkehr gesperrt. Laut der Stadt hat sich auf der Nordseite der Brücke nämlich ein Riss gebildet und das gefährdet ihre Stabilität. Um kein Risiko einzugehen, darf deshalb ab sofort niemand mehr über die Bahnbrücke fahren. Autos werden jetzt über die B415 und die Raiffeisenstraße umgeleitet. Fahrradfahrer und Fußgänger können auf die Husterhilfbrücke ausweichen. Die Umleitung soll auch noch beschildert werden. Um die Bahnbrücke abzusichern, hat die Stadt jetzt einen Spezialisten beauftragt. Auf dem alten Friedhof in Freiburg-Herdern, einem der ältesten Friedhöfe Deutschlands, werden jetzt 80 Grabmale saniert. Das Landesamt für Denkmalpflege stellt dafür rund 140.000 Euro bereit. Nochmal 80.000 kommen vom Förderverein des Friedhofs. Die Arbeiten sollen noch im September starten und dann bis Ende des Jahres dauern. Die Initiative soll das kulturelle Erbe der Stadt Freiburg auf dem Friedhof bewahren, aber gleichzeitig dafür sorgen, dass die vielen Grabsteine auch in Zukunft sicher stehen. 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
0: 8:04. Hallo an alle unterwegs. A5 Karlsruhe Richtung Basel zwischen Rust und Freiburg-Nord. Inzwischen 8 Kilometer Stop-and-Goes, dauert eine Viertelstunde länger. Und B33 Offenburg Richtung Donaueschingen zwischen Gutach-Steingrün und Hornberg-Nord. Viel los, hier dauert es auch 10 Minuten länger.
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0: Auf der A5 in Höhe Herbolzheim im Baustellenbereich im 60er. Nicht erwischen lassen. Dann auf der A5 bei Neuenburg im 120er. Und in Riegel, Endinger Straße im 50er. Es ist so viel in Sachen Blitzer heute früh. Die Übersicht, die gibt's jederzeit bei uns online auf baden.fm. Klickt da doch, bevor ihr losfahrt. Am besten kurz vorbei.

0: 7:39 Uhr. Schönen Start in diesen Dienstag. Hier ist Baden FM.
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0: Tja, was soll ich sagen? Also manche sind so verrückt und zwingen sich Dinge zu tun, bei denen andere sagen würden, nee, das würde ich mir nie im Leben antun. Zum Beispiel eben mit dem Fahrrad einen extrem hohen Berg hochfahren. Oder halt mit einer hohen Steigung, wie zum Beispiel den Schauinsland. Das haben sich Profisportler am Sonntag angetan, beim Schauinslandkönig. Und unser Kollege Philipp Uhl aus dem ANFM-Team, der hat gesagt, ja, also locker, schaffe ich, easy. Haben wir gesagt, ja, dann machen wir vor. Das probiert er gerade. Steffi, wie sieht's denn aus bei euch?
2: Philipp, kurzes Zwischenupdate, wie geht's dir?
3: Meine Chefin hat gesagt, ich würde meine Klappe zu groß nehmen. So langsam habe ich die Befürchtung, sie hat recht. Die 12% am Anfang, da habe ich wirklich gedacht, die wollen mich doch alle veräpple, die das hier gebaut haben. Ich bin richtig platt, aber das heißt, nach den 12,5% soll es flacher werden. Da warte ich jetzt mal drauf.
0: Da kannst du, glaube ich, lange drauf warten. Das geht auch schön steil weiter. Ihr könnt euch auf Social Media, auf Insta und auf Facebook bei Baden FM das Ganze ja mal anschauen, wie unser Philipp sich da den Berg hochquält. Und ich weiß nicht, bin mir auch noch nicht sicher, ob der das packt, ob der das nicht packt. Ich glaube, das ist schon hart.
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0: Aber drück mal weiterhin mal die Daumen, ne? Hier ist Musik von Snow Patrol. Chasing Cars.

0: Guten Morgen, wir haben 7.43 Uhr. Zeit, eine Runde zu quizzen.
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2: Ob jetzt daheim beim Fertigmachen oder bei der ersten Kaffeepause auf der Arbeit, jetzt kann wieder jeder mitraten. Und bei uns im Frühstücksclub zockt jetzt die liebe Christiane aus Kandern gegen unseren Markus und ganz nebenbei um einen knallroten Frühstücks-Kaffeepott. Guten Morgen, Christiane. Bist du gut vorbereitet?
3: Ja, ich übe ja immer fleißig mit.
2: Sehr schön.
0: Schauen wir mal.
2: Dann habe ich hier die Spielregeln für euch. Wir suchen einen Begriff, zudem gebe ich Tipps und die werden immer genauer. Wer meint, lösen zu können, der ruft rein. Aber Achtung, ist die Antwort falsch, gewinnt automatisch der andere. Alles verstanden, ihr zwei? Seid ihr bereit?
3: Ich bin bereit.
0: Ich auch.
2: So, dann kommt er hier. Tipp Nummer 1. Ich bin fest montiert, aber trotzdem beweglich.
0: Keine Ahnung.
2: Tipp Nummer 2. Ich beeinflusse Licht und Temperatur, ohne Strom zu erzeugen. Schon irgendeine Idee?
0: Licht und Temperatur, ohne Strom zu erzeugen.
2: Ich helfe euch mal ein bisschen weiter mit Tipp Nummer 3. Ich bin meistens außen an einem Gebäude angebracht. Christiane, schon irgendeine Idee?
3: Eine leichte, aber ich
0: traue
3: mich noch nicht.
2: Okay.
0: Ja, aber warte mal. Kein Strom erzeugen. Okay, gut. Mhm.
2: Dann kommt er hier, Tipp Nummer 4. Man kann mich ein- und ausfahren.
0: Sonnenschirm.
2: Falsch.
0: Oh.
2: So, das ist falsch. Damit hast du gewonnen, liebe Christiane. Was ist dir denn gerade durch den Kopf geschwirrt?
3: Ja, Markise oder
2: richtig.
3: So.
2: Richtig.
0: Ja.
2: Es war die Markise.
0: Ja.
2: Sehr
0: okay,
2: schön.
0: Okay, gut.
2: Also, ich glaube, bei Tipp Nummer 5 hätte es der Markus dann auch rausgefunden. Und zwar, ich bestehe aus einem Stoffdach und befinde mich über Terrassen, Balkonen oder Schaufenstern.
0: Ja, ist ja auch fast das Gleiche.
3: Ja, aber war ja auch nicht schlecht.
2: Ja, es ging in die richtige Richtung, aber letztendlich hast du es richtig erraten. Herzlichen Glückwunsch und damit bekommst du auch eine Baden-FM Frühstückstasse. Sehr schön.
3: Wunderbar, danke schön.
2: Herzlichen Glückwunsch, liebe Christiane. Und falls ihr auch Lust habt, hier im Frühstücksduell mal euer Wissen zu testen, ja, dann könnt ihr euch ganz einfach anmelden unter baden.fm. Mhm.
0: Und ich muss wieder meinen eigenen Becher für einen Kaffee nehmen.
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Guten Morgen. Was sagt denn die Uhr? 7.48 Uhr. Höchste Zeit, viertelstündlich euer Update hier zu bekommen. Der BahnFM Frühstücksclub und der Blick aufs Wetter. Noch so ein bisschen bedeckt, weil einige Wolken hier über Baden rumschwirren, aber nachher kommt die Sonne raus, bringt bis 25 Grad. Schön. Hallo an alle unterwegs. A5 Karlsruhe Richtung Basel. Auch heute wieder unser Sorgenkind. 10 Kilometer Stau zwischen Rust und Freiburg Nord. Es dauert gut 20 Minuten länger. Neuester Blitzer steht ebenfalls auf der A5 bei Herbolzheim. Vorsicht im 60er.

0: Fünf Minuten vor acht haben wir's am Dienstag. Hallo und guten Start in den Tag. Hier ist der BahnFM Frühstücksclub mit Markus Schäfer und Kollege Philipp Uhl quält sich immer noch den Schau ins Land nach oben auf dem Fahrrad. Am Sonntag haben das die Profisportler getan und er sagt, ja, was die schaffen, das kann ich schon lange. Ich glaube, so einfach ist es nicht. Wir schalten uns in einer Viertelstunde mal wieder live zum Schau ins Land und hören mal, wie es vorangeht.
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0: Es ist ja schon noch so ein bisschen diesig draußen, ne? Also so ein paar Wolken sind schon über Baden, aber die Sonne, die setzt sich dann nachher auf jeden Fall durch. Gibt so bis 25 Grad, also einen schönen Sommertag, der nicht zu heiß ist. Die ganze Woche über bleibt es dann auch schön, teilweise eben mit ein paar Wolken. Temperaturen zwischen 24 und 28 Grad.
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22: Mit Ruth Streitling, schönen guten Morgen. Baden-Württembergs Finanzminister Beyers und seine grünen Amtskollegen aus Bremen, Niedersachsen und Schleswig-Holstein fordern vom Bund eine Reform der Schuldenbremse. Ihr Plan dabei? Keine neuen Sondervermögen mehr. Sobald die jetzigen Sondervermögen für Verteidigung und Klimaschutz aufgebraucht sind, soll das Geld stattdessen wieder regulär aus dem Haushalt kommen. Und damit das klappt, soll der Bund die Schuldenbremse lockern. Beyers und seine Kollegen wollen, dass künftig eine Neuverschuldung von 1% pro Jahr erlaubt ist. Das wäre fast dreimal so viel wie bisher. Aber damit wäre laut den Plänen genug finanzieller Spielraum, um aus dem Haushalt zu investieren, zum Beispiel in Straßen, ohne dass der Staat sich dabei zu sehr verschuldet. Gute Nachrichten für die Erdbeerbauern hier in Baden. Die Ernte ist dieses Jahr besser ausgefallen als erwartet und das, obwohl die Saison durch die Hitze sogar früher vorbei war als geplant. Laut einer neuen Schätzung des Statistischen Landesamtes wurden 2026 in Baden-Württemberg fast 25.000 Tonnen Erdbeeren geerntet. Das sind gut 15% mehr als im Jahr davor. Vor allem bei den Bauern, die ihre Erdbeeren in Folientunneln anbauen, lief die Saison wohl deutlich besser als erwartet. Auf dem alten Friedhof in Freiburg-Herdern, einem der ältesten Friedhöfe Deutschlands, werden 80 Grabmale saniert. Das Landesamt für Denkmalpflege zahlt dafür knapp 140.000 Euro, der Förderverein des Friedhofs gut 80.000 Euro. Benjamin Resetz aus der Baden-FM Nachrichtenredaktion kennt den Fahrplan für das Projekt.
23: Die Arbeiten sollen im September beginnen und den Rest des Jahres dauern. Ein neues Lapidarium, also eine Art Steingarten, wird eingerichtet, damit die Grabsteine zentral gelagert und auch im Winter noch bearbeitet werden können. Die Initiative soll das kulturelle Erbe der Stadt Freiburg bewahren und die Standsicherheit der Grabmale auch in Zukunft gewährleisten.
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0: 3 Minuten nach 8. Eieiei. Man merkt, wir sind mittendrin im Berufsverkehr. Super viel los inzwischen. Wir starten mit der A5 Karlsruhe Richtung Basel. Zwischen Herbolzheim und Freiburg Nord. 15 Kilometer Stop and Go. Es dauert 40 Minuten länger. Ganz viel Geduld. B415. Zwischen Biberach im Kinzigtal und La. Hier haben wir dichten Verkehr. 20 Minuten dauert's länger. B3, Zehringer Straße in Freiburg. Viel los, wenn ihr Richtung Zehringen unterwegs seid. Hier dauert's 10 Minuten länger. B3, La Richtung Emding. Zwischen Malterdingen und Könnringen. Viel los, 10 Minuten Verzögerung. Dann die B3 nochmal zwischen Mundingen und Emmendingen. Auch hier 10 Minuten extra einplanen. B31A, der Autobahnzubringer Mitte. Auch hier super viel los, Grund die Baustelle. 10 Minuten dauert es länger. Dann die B3, Weil am Rhein Richtung Freiburg zwischen St. Georgen und der Anschlussstelle Haslach. Auch hier 5 bis 10 Minuten obendrauf. B33, Offenburg Richtung Donaueschingen zwischen Gutach-Steingrün und Hornberg Nord. Viel los, 10 Minuten länger einplanen. B317. Zwischen Lörrach-Hauingen und Lörrach-Mitte auf der A98. 10 Minuten mehr einplanen, super viel los. 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
0: Als ob das noch nicht genug wäre, blitzen die auch. Auf der B31 Breisach im 80er-Bereich. Dann in Lahr, Seminarstraße im 30er. Bad Krautzingen, Staufener Straße im 40er. Und an vielen, vielen Stellen mehr. Wenn ihr mehr seht, 0800 50 60 106, gerne Bescheid geben. Wir sagen es weiter. Jetzt allen unterwegs eine gute, entspannte Fahrt. Nicht ärgern, wenn ihr irgendwo im Stau steht.
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0: Ich kann nicht der Einzige sein. Ich kann nicht der Einzige sein, der gestern Abend da saß und sich dachte, oh, wer spielt denn jetzt heute? Ach so, ist vorbei. Tja, wir waren alle so im WM-Fieber. 6-7 Wochen lang gab es nichts anderes als WM, WM, WM. Jeden Tag irgendein Spiel. Tja, und jetzt ist das Ding vorbei. In Spanien, Madrid wird gefeiert. Die Spanier wurden fanatisch empfangen. Die Weltmeister. Und auch die Argentinier sind in die Heimat gereist, wurden empfangen. Nur Superstar Messi hat das Ganze halt geschwänzt. Der hat sich vielleicht gedacht, nö, muss ich mir nicht antun, nachdem wir nur Zweiter geworden sind. Und sind wir mal ehrlich, auch das ist doch ein Riesenerfolg, oder? Sportlich wird's bei uns auch gleich, denn Kollege Philipp Uhl versucht, den Schauinsland zu erklimmen auf dem Fahrrad. Wir hören in 10 Minuten mal rein, wie das aussieht.
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0: Ja, gibt's natürlich auch. Hier ist einer der WM-Songs.

0: Dienstagmorgen. Hallo, um 8:12.
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0: Tja, verrückt. Am Sonntag haben sich beim Schauinslandkönig wirklich einige gewagt, im Fahrrad ohne E-Motor oder sonst was den Schauinsland hochzuquälen. Und unser Kollege Philipp Uhl aus Baden FM Team, der hat die Klappe ganz weit aufgerissen, hat gesagt, ach du, was die können, das kann ich auch, ja. Dann haben wir gesagt, super, das wollen wir sehen. Und haben ihn heute Morgen losgeschickt, am Schauinsland, die 12% Steigung hoch. Jetzt wollen wir uns mal rüberschalten und hören. Kollegin Steffi Moinke, wie schaut's denn aus bei euch?
2: Ja, manchmal bezwingt man den Berg und manchmal bricht er ein. Philipp, wir sitzen jetzt hier auf so einem Parkplatz. Storno,
3: ja. Die am Anfang diese 12,5% Steigung, da habe ich wirklich gedacht, das geht nicht. Und jetzt sind wir bei Kilometer 9, glaube ich, durch. Und da war links eine Parkbucht und ich dachte, wir machen nur kurz Pause. Und dann habe ich gemerkt, das wird mir ein bisschen schwindelig und das soll ja nicht gefährlich werden. Also meine Chefin hatte recht, liebe Steffi, ich habe den Mund zu voll genommen.
2: Also wir können mal zusammenfassen. Liebe Leute, der Schauinslandkönig ist zu Recht ein richtig großes Event. Und für Leute, die sportlich am Start sind, macht's einfach nicht, wenn ihr es nicht könnt, gell?
3: Bin komplett am Sack. Aber ich dachte, ich konnte noch kurz abschalten, irgendwie so die Natur genießen, aber da war gar nichts mit genießen, da war Strampeln angesagt.
2: Also macht's nicht wie Philipp, sondern startet einfach ganz gemütlich in den Tag.
0: Hat er nicht gesagt, oder? Ja, gut, das ist halt auch wirklich eine Anstrengung, sich da hochzustrampeln, ne? Philipp, alles gut, alles gut. Ich meine, wir haben es drauf angelegt, hat nicht sollen sein, macht nichts, oder?
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0: Vielleicht finden wir was anderes für dich. Hallenhalmer oder so. 8:14, guten Start in den Dienstag mit dem Baden FM Frühstücksclub. Mit allen deinen Lieblingssongs. Mit Michael Jackson, hier ist Billy.

Zeitcheck, 16 Minuten nach 8. Guten Morgen am Dienstag, der Warn-FM Frühstücksclub hier. Euer viertelstündliches Update, damit es immer gut informiert rein in den Tag geht. Wir werfen einen Blick aufs Wetter. Teilweise noch so ein ganz bisschen diesig, weil viele Wolken unterwegs sind. Aber die liefern keinen Regen, nachher klart es dann auch auf. Sonne kommt noch ein bisschen mehr raus, bringt bis 25 Grad mit. Hallo an alle unterwegs. Hier kommen die längsten Staus heute früh. Das sind einmal die A5 Karlsruhe-Basel. Zwischen Rust und Freiburg Nord 15 Kilometer Stop and Go. Ihr braucht 35 bis 40 Minuten länger. Und noch ein dicker Stau, B415 La Richtung Biberach. Und zwar zwischen der Anschlussstelle La und La Mietersheim. Super viel los, auch hier 20 Minuten Zeitverlust. Aktuellster Blitzer, Grenzach-Wielen, Lörracher Straße, 30 hier erlaubt. Fehlt was? Ja, dann gerne anrufen. 0800 50 60 106 und nachreichen. Danke vorab dafür. Euch eine gute und sichere Fahrt. Jetzt mit Tom Gregory.

0: 4 Minuten vor 8:30, schönen Start in den Dienstag, der Bahn-FM Frühstücksclub hier. Und wir haben das gerade eben gehört, Kollege Philipp Uhl hat es leider nicht gepackt, den ganzen Schauinsland hochzuradeln. Das ist aber auch anstrengend, er musste abbrechen. Und apropos Radeln, warum heißt ein Radler eigentlich Radler? Marielle aus dem Bahn-FM-Team weiß das und sagt es uns in einer Viertelstunde.
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0: Guten Morgen am Dienstag. Ja, noch so ein bisschen bedeckt ist es, weil einige Wolken über Baden hängen. Aber die Sonne, die setzt sich im Laufe des Tages durch und dann gibt's bis 25 Grad. Die ganze Woche über bleibt richtig schön sommerlich, aber eben nicht so drückend heiß. Und das ist doch auch mal schön. Temperaturen liegen dann so zwischen 24 und 28 Grad mit ganz viel Sonne.
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8: Mit Ruth Streitling, guten Morgen. Wohnraum hier in Freiburg ist knapp, begehrt und teuer. Das macht es gerade für Studierende oder Azubis oft schwer, ein Zimmer zu finden. Genau deshalb gibt's jetzt in Freiburg-Landwasser das Pilotprojekt Wir Süd von der Freiburger Stadtbau. Es bietet 89 moderne und möblierte Ein- und Zwei-Zimmer-Apartments exklusiv für Auszubildende. Die Mieten sind dabei sehr günstig und werden vom Arbeitgeber bezuschusst. Schon diesen September sollen die ersten Azubis einziehen. Die Stadt will jetzt beobachten, wie gut das Angebot angenommen wird. Oberbürgermeister Horn erklärte aber schon, dass er sich weitere solche Projekte in Freiburg gut vorstellen kann. Grünes Licht für ein neues Windrad in Lahr. Der Ortenaukreis hat dem EWEG Mittelbaden die Genehmigung für eine Anlage auf dem Wetschel in Hippenheim-Weiler übergeben. Da ist ein knapp 250 Meter hohes Windrad geplant. Es soll 6 Megawatt leisten und rechnerisch rund 4000 Haushalte mit Strom versorgen. Der Bau könnte 2027 starten. Im Oktober 2028 soll das Windrad in Betrieb gehen. Die Anlage auf dem Detschel soll später Teil eines größeren Verbunds werden mit dem Langenhardt und Ettenheim. Es war ein rauschendes Fußballfest in Rot. Spaniens Fußballweltmeister sind mit einer großen Party in ihrer Heimat empfangen worden. Rund 2 Millionen Fans feierten in Madrid die frisch gebackenen Weltmeister. Aus der Baden-FM-Nachrichtenredaktion Julia Macher.
14: Ein Triumphzug im offenen Bus mit der Aufschrift Könige der Welt, ein mehrstündiges Konzert auf Madrids Prunkplatz Cibeles. Spaniens Nationalelf hat den zweiten WM-Titel mit einer rauschenden Fiesta gefeiert. Von einem epischen Triumph sprach König Felipe und sagte, ihr habt für ganz Spanien gewonnen, mit dem Kopf und mit dem Herzen.
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0: Gleich 8:45. Hallo an alle unterwegs. A5 Karlsruhe Richtung Basel zwischen Ettenheim und Freiburg Nord. 16 Kilometer Stop and Go. 35 Minuten dauert's länger. A5 Karlsruhe-Basel vor der Grenze Weil am Rhein. Hier 10 Minuten mehr Zeitverlust. Dichter Verkehr. B415 zwischen Biberach, zwischen der Anschlussstelle A5 und Lahr-Mietersheim. Dichter Verkehr 20 Minuten mehr. B33 Offenburg Richtung Donaueschingen zwischen Gutachstein-Grün und Hornberg-Nord. Auch hier viel los, 10 Minuten länger. Gleiches auf dem Autobahnzubringer Freiburg Mitte B31A, 10 Minuten extra einplanen. Und Titisee-Neustadt Richtung Tottnau zwischen Feldberg-Behrenthal und Tottnau-Fahl. Auch hier morgendlicher Verkehr, 10 Minuten mehr einplanen.
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0: Auch hier super viel. Mein Tipp, schaut doch kurz auf baden.fm im Web vorbei auf unserer Homepage. 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Da ist nämlich die komplette Übersicht über alle Staus und Blitzer. Hier kommen die aktuellsten. Umkirch, B31A im 100er. Dann A98 bei Murg im 80er-Bereich. Und auf der A5 bei Herbolzheim im 80er. Wenn was fehlt, gerne Bescheid geben. 0800 50 60 106. Dankeschön. Kommt gut durch diesen Dienstagmorgen.
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0: 7:41 Uhr. Schönen Dienstagmorgen. Der Bahn FM Frühstücksclub hier. Und so ein bisschen Wissen zum Angeben mitnehmen, das geht, glaube ich, immer, oder?
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2: Erfrischend, fruchtig und naturtrüb. Ein Radler ist für viele eine tolle Alternative, wenn man Lust auf Bier hat, aber nicht diesen herben Geschmack möchte. Warum heißt dieses Getränk aber Radler? Tatsächlich kommt es wirklich vom echten Radler auf zwei Rädern. Denn der Legende nach erfand der bayerische Wirt Franz Xaver Kugler das Biermixgetränk im Jahr 1922 auf seiner Kugleralm in der Nähe von München. Als an einem sehr heißen Sommertag tausende durstige Radler in seinen Biergarten einfielen und das Bier knapp wurde, streckte er es einfach mit Zitronenlimonade, um den Ansturm zu bewältigen. Das Mischgetränk, was er da aus der Not erfunden hatte, war tatsächlich auch sehr gut für die Sportler, weil sie eine alkoholische Erfrischung haben konnten, ohne dass sie mit so viel Promille weiterfahren mussten. Und deswegen wurde dieses Getränk so ein Hit bei den Radlern und bekam so seinen Namen. Eure Mariella Mischial.
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0: 8:47 Uhr ist es. Guten Start in den Dienstag der Bahn FM Frühstücksclub hier mit Markus Schäfer. Viertelstündliches Update, damit es für euch immer gut informiert in den Tag reingeht. Erstmal der Blick aufs Wetter. Wenn die Wolken so ein bisschen aufklaren, dann kommt nachher richtig schön die Sonne raus. Tipptopp, gibt bis 25 Grad. Hallo an alle unterwegs. Super viel los. Hier kommen die längsten zwei. A5 Karlsruhe Richtung Basel zwischen Entenheim und Freiburg Nord. 20 Kilometer Stop and Go. Ihr müsst zwischen einer halben Stunde und 40 Minuten auf jeden Fall mehr einplanen. Und die B415 Lahr Richtung Biberach zwischen der Anschlussstelle Lahr und Lahr-Mietersheim. Viel los. Auch hier 20 Minuten auf jeden Fall extra haben. Aktuellster Blitzer auf der A98, Höhe Murg im 80er-Bereich. Und wenn ihr noch was seht, gerne Bescheid geben. 0800 50 60 106. Danke dafür. Euch eine gute und sichere Fahrt durch diesen Dienstagmorgen.
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0: Sechs Minuten vor neun, schönen Dienstagmorgen. Ihr hört den Baden FM Frühstücksclub. Wir sind die mit allen deinen Lieblingssongs und mit Vollgas geht's gleich in die nächste Stunde rein. Train und Drive-By habe ich am Start und die ganz neue von Alex Warren. Oh, ich liebe sie. Ich drehe sie gerne lauter, mach das gerne auch gleich für Fever Dream.
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12: Na also, die paar Wolken, die machen langsam Platz und jetzt kommt ordentlich die Sonne raus. Wird ein schöner Sommertag bis 25 Grad. Die ganze Woche über richtig schön sommerlich, richtig schön warm, zwischen 24 und 28 Grad. Nicht so super heiß drückend, aber ja, so komm, knapp unter 30, das reicht doch auch, oder?
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13: Mit Ruth Streitling, schönen guten Morgen. In Freiburg-Landwasser ist das erste Azubi-Wohnprojekt der Stadt fertiggestellt worden. Via Süd heißt das Pilotprojekt und bietet 89 moderne und möblierte kleine Apartments nur für Auszubildende. Freiburgs Oberbürgermeister Martin Horn freute sich im Baden-FM-Interview über den Erfolg.
14: Ich bin total dankbar, weil das war am Anfang einfach eine sehr mutige Idee und dass wir heute die Eröffnung haben, also die Fertigstellung, das ist ein riesen so ein Brocken, der irgendwie runterfällt und ich freue mich total, dass es geklappt hat. Das erste Azubi-Wohnen bei uns in Freiburg, bei der Freiburger Stadtbau und das für fast 150 Auszubildende, dazu ein Drittel günstiger. Ein tolles Gesamtpaket, dafür bin ich richtig dankbar.
13: Ab Ende August sollen die ersten Azubis einziehen. Für ein Apartment zahlen sie dann 500 Euro Miete im Monat. Außerdem steuern die Unternehmen nochmal 250 Euro im Monat bei. Großbritannien hat einen neuen Premierminister, Andy Burnham. Der versprach jetzt in seiner Antrittsrede schnelle Reformen, angelegt auf einen 10-Jahres-Plan. Philipp Detlefs aus der Baden-FM-Nachrichtenredaktion, was sind denn seine wichtigsten Ziele?
9: Burnham versprach, die soziale Krise im Land anzugehen. Als erste große Aufgabe will er die Wohnungslosigkeit beenden. Außerdem kündigte er schnelle Hilfe gegen die hohen Lebenshaltungskosten an. Denkbar sind niedrigere Bustarife und Entlastungen bei den Energiepreisen. Wirtschaftspolitisch verspricht der neue Premier weniger Zentralismus und Privatisierung, dafür mehr regionale Machtverteilung.
13: Burnham ist übrigens der 7. britische Premierminister seit dem Brexit-Referendum 2016. Die Landesmuseen hier in Baden-Württemberg kosten zu wenig Eintritt, findet jedenfalls der Landesrechnungshof. Er fordert jetzt höhere Eintrittspreise, denn bisher können die Museen mit ihren Eintrittseinnahmen kaum ihre laufenden Kosten decken und dadurch brauchen sie höhere Zuschüsse aus der Steuerkasse. Der Rechnungshof empfiehlt jetzt, die Eintrittspreise regelmäßig, vielleicht alle 3 Jahre, leicht zu erhöhen. Angesichts der Qualität der Landesmuseen findet der Rechnungshof gerechtfertigt. Zu den Landesmuseen in Baden-Württemberg gehören zum Beispiel das Badische Landesmuseum in Karlsruhe oder das Archäologische Landesmuseum in Konstanz. Sie kosten aktuell zwischen 5 und 14 Euro Eintritt und verzeichnen jährlich gut 2 Millionen Besucher. 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
12: 9:02. Hallo an alle unterwegs. A5 Karlsruhe Richtung Basel. Immer noch Probleme zwischen Lahr und Freiburg Nord. 17 Kilometer Stop and Go. Es dauert mindestens eine halbe Stunde länger. A5 Basel Richtung Karlsruhe zwischen Efringenkirchen und dem Dreieck Neuenburg, Baustelle 2 Kilometer, 15 Minuten Zeitverlust. A5 Karlsruhe Richtung Basel dann nochmal und zwar vor der Grenze Weil am Rhein, 10 Minuten dauert es länger, dichter Verkehr. Nochmal die Gegenrichtung A5 Basel Richtung Karlsruhe zwischen Freiburg Nord und Tieningen, 3 Kilometer Stop and Go, Viertelstunde länger. Schon vorher zwischen Mülheim Neuenburg und Hartheim-Heitersheim, 1 Kilometer Stau, 5 Minuten länger. A5 Basel Richtung Karlsruhe, eine Tagesbaustelle zwischen Mülheim-Neuenburg und Hartheim-Heitersheim, deswegen die Baustellenfahrzeuge und die Verzögerung. B415 zwischen der Anschlussstelle Lahr und Lahr-Mietersheim, dichter Verkehr, dauert 15 Minuten länger. B31 Donaueschingen Richtung Freiburg zwischen Kirchzarten und Freiburg-Littenweiler, 10 Minuten dauert es hier länger. B31, Autobahnzubringer Freiburg-Mitte wegen der Baustelle, 10 bis 15 Minuten mehr einkalkulieren. Und B33, Donaueschingen Richtung Offenburg zwischen Hornbergen Nord und Gutach-Steingrün, viel los, auch hier 10 Minuten mehr.
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12: Wahnsinn, was da heute früh los ist. Und geblitzt wird auch noch in Riegel in der Endinger Straße im 50er. B31 bei Kirchzarten im 100er und A5 bei Herbolzheim in der Baustelle im 80er-Bereich. Wenn ihr auch was seht, einfach Bescheid geben. 0800 50 60 106. Danke und gute Fahrt.
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15: Guten Morgen!
11: Heute für Peter und Lennart, Markus Schäfer.
12: 9:09 und wir kennen das alles. Es gibt einfach so Situationen im Alltag, da könnte ich ausrasten. Ja, ist doch so. So Situationen, die einen innerhalb von Sekunden einfach in den Wahnsinn treiben. Oh, Mann. Auch Kollegin Julika Goldschmidt hat auf solche Situationen einen ganz besonderen Blick. Grüße gehen raus an ganz besondere Menschen. An wen? Ja, wir klären das in einer Viertelstunde.
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12: Jetzt drehe ich erstmal lauter, mach das gerne auch. Die ist nämlich ganz toll. Hier ist die neue Alex Warren.

0: 13 Minuten nach 9. Es ist Dienstag, hier ist der BahnFM Frühstücksclub mit Markus Pfeffer und ihr kennt das ganz sicher auch. Es gibt so Situationen im Leben, die sind einfach zum aus der Haut fahren. Oh, so unangenehm. Kennt auch unsere Julika Goldschmidt. Oder?
1: Grüße gehen raus. Heute an den jungen Mann, der mir neulich in der Bahn gegenüber saß. Ganz freundlich sah er aus. Er hat mir auch nett zugelächelt. Und so fuhren wir auf der Linie 4 in friedlicher Koexistenz. Bis er jeden seiner 10 Finger genüsslich durchknackte. Und es mir im absolut gleichen Moment durch Mark und Bein fuhr. Meinen eisigen Blick ignorierend krönte er das Ganze und verschränkte alle 10 Finger, streckte die Arme aus in meine Richtung und beendete den Vorgang mit einem unbeschreiblichen Krack. Man darf in Straßenbahnen nicht essen, nicht trinken und keine Inliner fahren. Wann kommt das Schild, das in aller Deutlichkeit darauf hinweist, dass Gelenke knacken verboten ist? Gut, vorher braucht es wahrscheinlich ein entsprechendes Gesetz und davor eine Petition. Ich bin bereit, alles auf den Weg zu bringen. Öffentliches Rülpsen und Furzen ist doch auch geächtet. Das will doch auch niemand hören. Für mich ist dieses Knacken, Rülpsen mit den Fingern, nur schlimmer. Ich kann dann für absolut nichts mehr garantieren. Entsprechend erstaunt hat mich der junge Mann auch angesehen, als mein Fuß gegen sein Schienbein donnerte. Versehentlich, selbstverständlich.
0: Ja, natürlich versehentlich. Was denn auch sonst? Vielleicht hätte es ja auch ein schönes Geräusch gemacht. 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

0: 3:30, hallo, der Bahn FM Frühstücksclub ist hier am Dienstag und gleich zocken wir nochmal eine Runde. Wir quizzen, wir duellieren uns in einem neuen Bahn FM Frühstücksduell in einer Viertelstunde.
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0: Guten Morgen, die Wolken sind langsam weg und machen Platz für richtig schön viel Sonnenschein. Es wird ein toller Sommertag, Temperaturen bis 25 Grad. Nicht so super heiß, aber das ist völlig in Ordnung. Kann man auch gut mal durchatmen. Die ganze Woche über bleibt's auch so schön. Temperaturen zwischen 24 und 28 Grad. Ich brauche auch nicht immer unbedingt 40.
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12: Mit Ruth Streitling, guten Morgen. In Freiburg-Landwasser ist das erste Azubi-Wohnprojekt der Stadt fertiggestellt worden. Wir Süd heißt es und bietet 89 moderne möblierte Ein- und Zwei-Zimmer-Apartments nur für Auszubildende. Ab Ende August sollen schon die ersten Azubis einziehen. Sie zahlen für ein Apartment dann 500 Euro Miete pro Monat und die Unternehmen steuern nochmal 250 Euro bei. Laut Oberbürgermeister Martin Horn sind für den Herbst noch einige Wohnungen in dem Projekt frei. Er rief deshalb Unternehmen in Freiburg auf, sich jetzt noch Wohnplätze für ihre Azubis zu sichern. Grünes Licht für ein neues Windrad in Lahr. Der Ortenaukreis hat dem E-Werk Mittelbaden die Genehmigung für die Anlage auf dem Detschel in Kippenheim-Weiler übergeben. Benjamin Resetz aus der Baden FM Nachrichtenredaktion. Was leistet denn die neue Anlage?
5: Das knapp 250 Meter hohe Windrad soll rund 4000 Haushalte mit Strom versorgen. Der Bau könnte nächstes Jahr starten. Im Herbst 2028 soll die Anlage dann in Betrieb gehen. Sie soll später Teil eines größeren Verbunds mit weiteren Windrädern auf dem Langenhardt und bei Ettenheim werden.
12: Bei einem Unfall auf der A5 bei Offenburg sind gestern Abend rund 80 Kisten voller Bier auf die Autobahn gestürzt. Das bestätigte jetzt die Polizei. Offenbar wollte ein LKW aus einem Parkplatz zurück auf die Autobahn fahren. Dabei übersah er aber den Laster mit dem Bier, der auf der rechten Spur fuhr, und streifte ihn. So würde die Seite des Lasters aufgerissen und mehrere Kästen mit hunderten Bierflaschen stürzten auf die Fahrbahn. Der Bierlaster musste nach dem Unfall abgeschleppt werden und die A5 wurde aufwendig gereinigt. Die Aufräumarbeiten dauerten bis Mitternacht. Es entstanden wohl rund 70.000 Euro Sachschaden. 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
0: 9.33 Uhr, immer noch super viel los. Wir gehen das gemeinsam mal durch. Starten mit der A5 Karlsruhe Richtung Basel zwischen Herbolzheim und Freiburg Nord. Noch 8 Kilometer Stop and Go. Dauert eine Viertelstunde länger. Alles andere ist A5 Basel Richtung Karlsruhe. Zwischen Mülheim-Neuenburg und Hartheim-Heitersheim eine Tagesbaustelle. 3 Kilometer Stau. Dauert 20 Minuten länger. Schon vorher an der Baustelle zwischen Efringen-Kirchen und dem Dreieck Neuenburg 2 Kilometer Stau, Viertelstunde der Zeitverlust. Und B31 Donaueschingen Richtung Freiburg zwischen Kirchzarten und Freiburg-Littenweiler 10 Minuten dichter Verkehr. B317 Lörrach Richtung Todtnau zwischen Lörrach-Mitte und Lörrach-Hauingen viel los, 10 Minuten extra. B31A Autobahnzubringer Freiburg-Mitte, auch hier dauert es 10 Minuten länger, Grund die Baustelle. Und B33 Offenburg Richtung Donaueschingen zwischen Gutach-Steingrün und Hornberg Nord. Viel los, 10 Minuten mehr einplanen. Das war's für den Moment.
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0: Auch da sind die fleißig. Auf baden.fm haben wir die komplette Übersicht für euch. Hier kommen die aktuellsten drei. B31 bei Kirchzarten im 100er. Dann in Schonach im Schwarzwald im 50er Bereich. Die Obertalstraße ist das. Und in Hausach die Hagenbuchstraße im 60er Bereich. Wenn was fehlen sollte, gerne nachreichen 0800 50 60 106. Danke und gute Fahrt.
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0: 9.43 Uhr am Dienstagmorgen. Ihr hört den Baden FM Frühstücksclub. Und jetzt ist es wieder an der Zeit, zusammen eine Runde zu quizzen.
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2: Ob jetzt daheim beim Fertigmachen oder bei der ersten Kaffeepause auf der Arbeit, jetzt kann wieder jeder mitraten. Und bei uns im Frühstücksclub zockt jetzt die liebe Christiane aus Kandern gegen unseren Markus und ganz nebenbei um einen knallroten Frühstücks-Kaffeepott. Guten Morgen, Christiane. Bist du gut vorbereitet?
3: Ja, ich übe ja immer fleißig mit.
2: Sehr schön.
0: Schauen wir mal.
2: Dann habe ich hier die Spielregeln für euch. Wir suchen einen Begriff, zudem gebe ich Tipps und die werden immer genauer. Wer meint, lösen zu können, der ruft rein. Aber Achtung, ist die Antwort falsch, gewinnt automatisch der andere. Alles verstanden, ihr zwei? Seid ihr bereit?
3: Ich bin bereit.
0: Ich auch.
2: So, dann kommt er hier. Tipp Nummer 1. Ich bin fest montiert, aber trotzdem beweglich.
0: Keine Ahnung.
2: Tipp Nummer 2. Ich beeinflusse Licht und Temperatur, ohne Strom zu erzeugen. Schon irgendeine Idee?
0: Licht und Temperatur, ohne Strom zu erzeugen.
2: Ich helfe euch mal ein bisschen weiter mit Tipp Nummer 3. Ich bin meistens außen an einem Gebäude angebracht. Christiane, schon irgendeine Idee?
3: Eine leichte, aber ich
0: traue
3: mich noch nicht.
0: Okay. Ja, warte mal. Kein Strom erzeugen. Okay, gut. Mhm.
2: Dann kommt er hier, Tipp Nummer 4. Man kann mich ein- und ausfahren.
0: Sonnenschirm.
2: Falsch.
0: Oh.
2: So, das ist falsch. Damit hast du gewonnen, liebe Christiane. Was ist dir denn gerade durch den Kopf geschwirrt?
3: Ja, Markise oder
2: richtig.
3: So.
2: Richtig.
0: Ja.
2: Es war die Markise.
0: Ja.
2: Sehr
0: okay,
2: schön.
0: Okay, gut.
2: Also, ich glaube, bei Tipp Nummer 5 hätte es der Markus dann auch rausgefunden. Und zwar, ich bestehe aus einem Stoffdach und befinde mich über Terrassen, Balkonen oder Schaufenstern.
0: Ja, ist ja auch fast das Gleiche.
3: Ja, aber war ja auch nicht schlecht.
2: Ja, es ging in die richtige Richtung, aber letztendlich hast du es richtig erraten. Herzlichen Glückwunsch und damit bekommst du auch eine Baden FM Frühstückstasse. Sehr schön.
3: Wunderbar, danke schön.
2: Herzlichen Glückwunsch, liebe Christiane. Und falls ihr auch Lust habt, hier im Frühstücksduell mal euer Wissen zu testen, ja, dann könnt ihr euch ganz einfach anmelden unter baden.fm. Mhm.
0: Und ich muss wieder meinen eigenen Becher für einen Kaffee nehmen.
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9: Frisch ist es derzeit noch draußen. 9 Grad messen wir in Lenzkirch. Da ist es leicht bewölkt. Auch in Breisach am Rhein hängen Wolken am Himmel bei 13 Grad. Und in Weil am Rhein mäßig bewölkt bei 14 Grad. Heute soll es auch erstmal so ein bisschen weitergehen. Es klart dann noch auf. Später haben wir einen Mix aus Sonne und Wolken den Nachmittag über. Es bleibt aber trocken. Bei Topwerten heute 21 bis 25 Grad. Und morgen geht's eigentlich genauso weiter. Erstmal klar und sonnig, später örtlich leichte Wolkenschleier und es wird noch ein ganz klein bisschen milder morgen. Die Topwerte 23 bis 27 Grad.
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9: Mit Ruth Strädling, hallo. Auf dem alten Friedhof in Freiburg-Herdern, einem der ältesten Friedhöfe Deutschlands, werden jetzt 80 Grabmale saniert. Das Landesamt für Denkmalpflege stellt dafür knapp 140.000 Euro bereit. Nochmal 80.000 kommen vom Förderverein des Friedhofs. Benjamin Riesetz aus der Baden-FM-Nachrichtenredaktion kennt den Fahrplan für das Projekt.
10: Die Arbeiten sollen im September beginnen und den Rest des Jahres dauern. Ein neues Lapidarium, also eine Art Steingarten, wird eingerichtet, damit die Grabsteine zentral gelagert und auch im Winter noch bearbeitet werden können. Die Initiative soll das kulturelle Erbe der Stadt Freiburg bewahren und die Standsicherheit der Grabmale auch in Zukunft gewährleisten.
9: Am Flughafen Zürich in der Schweiz ist eine fahrerlose unterirdische Bahn samt Passagieren einfach stecken geblieben. Auslöser war wohl eine technische Störung. Rund 50 Passagiere mussten deshalb knapp eine halbe Stunde mit dem Zug in einem Tunnel ausharren. Sie wurden schließlich von der Feuerwehr aus dem Zug gerettet und sicher nach draußen geführt. Verletzt wurde bei dem Vorfall niemand. Laut dem Flughafen gab es durch die Panne auch keine größeren Verzögerungen. Die liegen gebliebene Bahn wurde im Anschluss abgeschleppt, damit Techniker jetzt prüfen können, wo der Fehler lag. Die Hitze in den vergangenen Wochen hat den Bäumen hier in Baden sehr zugesetzt. Und das kann auch jetzt noch Folgen haben, warnt zum Beispiel die Stadt Weil am Rhein. Wegen der Hitze kann es nämlich sein, dass gerade bei älteren oder geschwächten Bäumen auch jetzt noch unvermittelt Äste abbrechen und runterfallen. Dabei könnten sie möglicherweise jemanden treffen. Die Stadt Weil am Rhein ruft die Bürger deshalb jetzt dazu auf, im Wald vorsichtig zu sein und die Augen offen zu halten. Wer einen besonders geschädigten Baum oder seltsam runterhängende Äste sieht, der sollte da lieber einen Bogen drum machen. Die Stadt kontrolliert regelmäßig die Bäume, ob Äste gefährdet sind und besser abgeschnitten werden müssen. Deutschland ist bei der Fußball-Weltmeisterschaft in den USA früh ausgeschieden. Das Public Viewing lief aber trotzdem gut, zumindest in Offenburg. Die Stadt zog jetzt ein positives Fazit. Zu den Deutschlandspielen kamen jeweils gut 3000 Fans auf den Lindenplatz. Bei den Viertelfinals und zum Finale am Wochenende waren auch immer noch mehrere hundert Zuschauer vor Ort. Das Public Viewing in Offenburg verlief dabei ohne Zwischenfälle. 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
9: Gleich 9:58 schauen wir auf die Straßen. Da habe ich eine Meldung von der A5 Basel Richtung Karlsruhe. Bitte aufpassen, zwischen Appenweier und Achern steht ein kaputtes Fahrzeug. Außerdem haben wir Staus. Einmal A5 Karlsruhe Richtung Basel. Da stockt zwischen Lahr und Freiburg Nord. 8 Kilometer Stau. Knappe halbe Stunde müsst ihr da mehr einplanen. Und auch in der Gegenrichtung haben wir einen Stau. A5 Basel Richtung Karlsruhe. Da stockt es zwischen Mülheim-Neuenburg und Hartheim-Heitersheim auf 4 Kilometer. 20 Minuten braucht ihr da insgesamt länger. Und dann haben wir auch noch eine kleinere Meldung von den Bundesstraßen B33 Offenburg Richtung Donaueschingen. Da stockt es gerade zwischen Gutach-Steingrün und Hornberg-Nord. Dichter Verkehr, knapp 10 Minuten braucht ihr länger.
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9: Und die Blitzer stehen in Grenzach-Wielen in der Lörracher Straße im 30er. St. Mergen haben wir einen in der Feldbergstraße im 40er. Auf der A5 stehen sie bei Herbolzheim im 80er. Und in Schonach im Schwarzwald wird auch geblitzt in der Obertalstraße im 50er. Falls ihr jetzt noch was seht, Staus oder Blitzer, ruft gern durch und sagt uns einfach schnell Bescheid unter 0800 50 60 106. Ich wünsche euch allen eine gute Fahrt.
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7: Hi zusammen, einen wunderschönen Dienstag wünsche ich. Tolles Wetter heute wieder, ne? Ach, ist das angenehm. Blauer Himmel, Sonnenschein, nicht zu heiß dabei, so ein richtig guter Sommertag zum Durchatmen. Und passende Musik gibt's gleich von Amy MacDonald. This is the Life, so eine richtig gute Laune-Nummer. Außerdem Baby Rexha und Faithless. Die holen einen echten Kult-Song aus den 90ern ins Jahr 2026. Naja, und wenn Faithless eine Rolle spielen, dann ist das natürlich Insomnia, heißt jetzt aber New Religion.
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2: River von Tom Gregory läuft und sofort sehe ich sie wieder vor mir, die Els, wie sie ruhig und gemütlich an mir vorbeifließt. Es ist Spätsommer. Seit einigen Minuten beobachte ich den Fluss. Neben mir auf dem Schotterweg meine geliebte Royal Enfield. Appetit kommt auf und so packe ich meine Vespa aus und beiße, nein, nicht ins Fleischkäsweckle, sondern in einen gut geräucherten Schwarzwälder Landjäger. Der Fluss plätschert gemächlich vor sich hin und gleichzeitig klingt der Song River in meinen Kopfhörern. Er erzählt von Aufbruch und von diesem leisen Ärger, der einen manchmal antreibt, wenn's ruckelt im Leben. Und davon, wie gut es tut, sich auch mal treiben zu lassen. In dem Moment, da draußen, in der Natur, spüre ich das ganz genau. Es muss nicht immer alles geklärt sein. Man darf auch mal schwimmen, ohne zu wissen, wohin. Und genau das singt Tom Gregory für mich. Mit seiner Stimme, die so klingt, als wäre sie selbst schon 1000 Meilen gereist.
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13: In Weil am Rhein messen wir derzeit 14 Grad, da ist es mäßig bewölkt. Auch in Zell am Hammersbach 14 Grad bei bedecktem Himmel. Und in Simonswald hängen auch Wolken am Himmel bei 12 Grad. Es soll aber auch erstmal noch ein bisschen milder werden heute. Erst klar, später haben wir so einen Mix aus Sonne und leichten Wolken. Aber es wird heute noch relativ schön mit Topwerten von 21 bis 25 Grad. Und morgen geht's im Grunde genauso weiter. Wir starten klar und sonnig in den Tag, später örtlich leichte Wolken. Aber es bleibt warm, die Topwerte morgen sogar noch ein bisschen milder, 23 bis 27 Grad.
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13: Auf der A5 ist wieder was los. Wir schauen mal kurz drauf. Da habe ich einen Stau. A5 Karlsruhe Richtung Basel zwischen Offenburg und Ettenheim. 8 Kilometer derzeit. Eine gute halbe Stunde braucht ihr da länger. Wer kann, sollte das vielleicht am besten umfahren. Außerdem A5 Basel Richtung Karlsruhe stockt zwischen Mülheim-Neuenburg und Hartheim-Heitersheim. Da haben wir 4 Kilometer Stau. 20 Minuten müsst ihr da mehr einrechnen. Und dann ist auch noch eine Tagesbaustelle auf der A5 Basel Richtung Karlsruhe. Und zwar zwischen Mülheim-Neuenburg und Hartheim-Heitersheim. Da sind auch viele Baustellenfahrzeuge unterwegs. Hier bitte besonders vorsichtig fahren.
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13: Die Blitzer stehen in Donaueschingen, Lengefeld im 30er. Herbolzheim haben wir einen in der Ettenheimer Straße im 30er. Auf der B31a stehen sie bei Umkirch im 100er und auf der A5 bei Herbolzheim im 80er. Falls ihr jetzt noch was seht, Staus oder Blitzer, ruft gern durch und sagt uns Bescheid unter 0800 50 60 106. Ich wünsche euch allen eine gute Fahrt.

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0: Baden FM ist hier am Dienstag. Die Fußball-WM ist vorbei. Wir haben einen neuen Weltmeister, der heißt Spanien. Und natürlich sind die Teams gestern nach Hause geflogen. Und tausende Menschen haben natürlich auch in Buenos Aires in Argentinien gewartet im Regen und wollten ihre Mannschaft nach der WM empfangen. Aber auf denen alle gewartet haben, mussten sie verzichten. Lionel Messi ist gar nicht erst mit nach Argentinien geflogen, sondern direkt zurück nach Miami. Ich muss ganz ehrlich sagen, ich finde es ein bisschen unanständig. Keine Ahnung, ob ich da jetzt auf dem falschen Film unterwegs bin. Aber Messi, der hat nach dem verlorenen Finale gesagt, diese Wunde wird Zeit brauchen, um zu heilen. Er legt jetzt erstmal eine Pause ein, wird auch bei Inter Miami vorerst fehlen. Natürlich ist man nach so einer WM wahrscheinlich komplett leer. Und wenn man dann auch noch Vize geworden ist, alles nicht einfach, ne? Kann ich nachvollziehen. Aber kommen die paar Flugmeilen, werden jetzt nach der Weltmeisterschaft, wo eh so viel in der Gegend rumgeflogen wurde, auch nicht mehr so schlimm gewesen. Und einmal kurz bei den Fans vorbeischauen, Danke sagen, paar Minuten gemeinsam diesen zweiten Platz würdigen? Ich finde, es hat ein bisschen dazugehört, oder? Wie seht ihr es? 0800 50 60 106. Ich wünsche euch auf jeden Fall einen schönen Dienstag.
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10: 13 Grad messen wir derzeit noch in Efringenkirchen, da ist es bewölkt. Auch in Gengenbach bedeckt bei 14 Grad und in Schliengen Wolken am Himmel bei 14 Grad. Es soll aber auch noch ein bisschen netter werden heute. Heute Nachmittag so ein Mix aus Sonne und leichten Wolken. Da kommt die Sonne dann hier und da auch nochmal durch. Und es wird noch milder. Die Topwerte heute 21 bis 25 Grad. Und morgen geht's eigentlich ähnlich weiter wie heute. Wir haben es erst klar und sonnig, später örtlich leichte Wolken und es wird noch ein bisschen wärmer. Die Topwerte morgen 23 bis 27 Grad.
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10: Mit Ruth Strätling, hallo. Der Flugbetrieb am Laacher Flughafen ist für weitere 15 Jahre gesichert. Die Stadt und der Unternehmer Martin Herrenknecht haben sich darauf geeinigt, die bestehenden Verträge nicht zu kündigen. Damit gibt es jetzt Planungssicherheit für neue Investitionen. Was genau entstehen soll, weiß Benjamin Resetz aus der Baden FM Nachrichtenredaktion.
11: Geplant ist unter anderem ein modernerer Hangar für den Rettungshubschrauber Christoph Ortenau, der seit April in Laar stationiert ist. Es könnten auch noch mehr Hangars gebaut werden, wenn es genügend Interessenten gibt, die ihre Flugzeuge dort unterbringen möchten. Der Flughafen zählt rund 12.000 Starts und Landungen pro Jahr. Er arbeitet wirtschaftlich und bringt der Stadt jährlich Mieteinnahmen im mittleren sechsstelligen Bereich ein.
10: Hier in Baden-Württemberg sind immer mehr gefälschte Fischereischeine im Umlauf. Davor warnt der Landesfischereiverband. Laut ihm wird im Schnitt jede Woche ein falscher Schein gemeldet und die Dunkelziffer dürfte noch deutlich höher sein. Denn nicht alle zuständigen Behörden können gefälschte Scheine auch mit Sicherheit erkennen. Einen Fischereischein brauchen übrigens alle Menschen, die hier im Land legal fischen oder angeln wollen. Um so einen Schein zu kriegen, muss man vorher mehrere Stunden Theorieunterricht nehmen und eine offizielle Prüfung ablegen. Das kann insgesamt mehrere hundert Euro kosten. Genau diese Prüfung und das Geld dafür wollen sich die Fälscher lieber sparen, vermutet jedenfalls der Fischereiverband. Er rief jetzt Angler und Hobbyfischer auch hier in Baden eindringlich dazu auf, sich an die Regeln zu halten und nur mit einem echten, gültigen Schein angeln zu gehen. Der Verband mahnte, ohne den Theorieschein und die Prüfung fehle den Hobbyfischern viel wichtiges Wissen, vor allem zu den Regeln, was, wann und wo überhaupt gefischt werden darf. Ein Alkoholverbot an Bahnhöfen, das plant jetzt die Deutsche Bahn. Bis spätestens Mitte Oktober soll es damit an allen 5.400 Bahnhöfen in Deutschland, sowohl auf dem Bahnsteig als auch in der Bahnhofshalle, nicht mehr erlaubt sein, außerhalb der Gastronomie Bier, Wein oder Schnaps zu trinken. Bahnchefin Palla sagte der Bild dazu, man wolle so für mehr Ordnung und Sicherheit für Mitarbeiter und Reisende sorgen. Ein Mitauslöser für das Verbot dürfte auch der Übergriff eines betrunkenen Mannes auf einen Sicherheitsmitarbeiter der Bahn in einem Regionalzug bei Offenburg sein. Bei dem Vorfall stürzte der Bahnmitarbeiter vergangenes Wochenende aus einem fahrenden Regionalzug und wurde dabei schwer verletzt. 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
10: 3:53, wir schauen auf die Straßen. Bitte aufpassen auf der A5 Karlsruhe Richtung Basel. Zwischen Offenburg und Rust müsst ihr mehr Zeit einplanen. 10 Kilometer Stau, eine gute halbe Stunde braucht ihr da derzeit schon länger. Wer kann, sollte das am besten umfahren. Außerdem haben wir noch einen Stau auf der A5 Basel Richtung Karlsruhe. Zwischen Mülheim-Neuenburg und Hattheim-Heitersheim. 3 Kilometer staut sich hier, da braucht ihr etwa 11 Minuten länger. Und in derselben Gegend haben wir auch noch eine Tagesbaustelle. A5 Basel Richtung Karlsruhe. Zwischen Mülheim-Neuenburg und Hattheim-Heitersheim wird heute auch gebaut. Da bitte aufpassen, es sind auch Baustellenfahrzeuge unterwegs. Und auch auf den Bundesstraßen haben wir noch eine kleine Verzögerung, nämlich in Freiburg. Mal wieder auf der B31A, dem Autobahnzubringer Mitte. Da stockt es wieder in der Baustelle zwischen Freiburg-Stühlinger und der Anschlussstelle Freiburg-Landwasser. Hier müsst ihr knapp 10 Minuten mehr einplanen.
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10: Und die Blitzer stehen St. Mergen in der Feldbergstraße im 40er. Riegel am Kaiserstuhl haben wir einen in der Endinger Straße im 50er. In Bad Krozingen blitzen sie in der Staufener Straße im 40er. Und dann haben wir noch einen Blitzer auf der A5, Fahrt Richtung Basel, bei der Ausfahrt Neuenburg im 120er. Den hat Johanna gemeldet. Vielen Dank dafür. Und falls ihr auch noch was seht, Staus oder Blitzer, ruft gern durch und sagt Bescheid unter 0800 50 60 106. Ich wünsche euch allen eine gute Fahrt.
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16: Der berühmte Erfinder Thomas Edison hat mal gesagt, ich bin nicht gescheitert. Ich habe 10.000 Wege entdeckt, die nicht funktioniert haben. Ja, einen Weg, den hat mein lieber Kollege Philipp heute auch entdeckt. Und über den möchten wir in 10 Minuten sprechen. Es geht hier ein bisschen ums Scheitern, aber mit Würde, Leute. Musik habe ich von Lenny Kravitz gern und Michael Schulte ist dabei. 5 AM heißt sein aktueller Hit. Ich wünsche euch einen tollen Dienstag. Hi.
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1: Ja, wie sagt man so schön? Große Klappe, nichts dahinter. So weit würde ich nicht gehen. Ich würde eher sagen, große Klappe, wenig in den Beinen. Das ist mein lieber Kollege Philipp Uhl, der heute auf den Schauinsland radeln wollte. Inspiriert durch den Schauinslandkönig, der am vergangenen Wochenende stattgefunden hat. Und wir hören noch mal kurz rein.
2: Hier steht jetzt mein Kollege Philipp Uhl und denkt, ich schaff's locker.
3: Nee, locker habe ich nicht gesagt. Ich habe nur gesagt, ich lieb halt Herausforderungen. Und dann habt ihr gesagt, ich schaff's auf keinen Fall. Und ich sag, ich krieg's hin.
2: Zielzeit?
3: Ich sag, ich krieg's in einer Stunde 35. Ich bin richtig platt. Aber das heißt, nach den 12,5% soll's flacher werden. Da warte ich jetzt mal drauf.
2: Manchmal bezwingt man den Berg und manchmal bricht er ein. Philipp, wir sitzen jetzt hier auf so einem Parkplatz. Storno,
3: ja. Die am Anfang diese 12,5% Steigung, da habe ich wirklich gedacht, das geht nicht. Also meine Chefin hatte recht, liebe Steffi, ich habe den Mund zu voll genommen.
1: Das kann man sich ja gar nicht bei dir vorstellen, Philipp. Er ist bei mir. Die gute Nachricht ist, er hat überlebt. Philipp.
4: Ich habe überlebt mit Blessuren.
1: Ja, es war anstrengend, ne?
4: Es war sau anstrengend.
1: Es hat einfach auch gar keinen Spaß gemacht, oder?
4: Ja, wirklich. Wir haben es ja drüber gehabt und du hast sofort gesagt, Philipp, du wirst es wahrscheinlich nicht schaffen mit einem Grinsen.
1: Genau.
4: Und dann dachte ich, euch gebe ich, so auf die Art.
1: Ja.
4: Und dann bin ich da mit dem Rad los und ich so, jawohl, jetzt geht's los. Euch zeige ich's. Und in der ersten Kurve ging es dann los mit diesen 12%. Ich dachte, ich habe keinen Bock mehr. Ich wollte wirklich nach der ersten Kurve, habe ich gedacht, ich steige ab.
1: Abbruch!
4: Ja. Und nach 2,6 Kilometern, es wurde dann wieder flacher, dachte ich, ich muss kurz eine Pause machen.
1: Ja.
4: Schau kurz vor dem Parkplatz rechts hoch und dachte, wie viel Prozent sind das? 100? Und bin dann auf den Parkplatz, wollte nur eine kurze Pause machen und dachte, ich kann nicht mehr. Ich brich ab.
1: Weißt du was, Philipp? Und ich finde, das ist wirklich eine Größe. Also ich bin stolz auf dich.
4: Vielen Dank.
1: Wie eine Mutter. Weil ich erstens finde, du hast es in Angriff genommen.
4: Ja.
1: Also du hast es probiert. Das ist auch das, was ich meinem Sohn immer sage. Man kann es doch einfach mal probieren. Und dann die eigentliche Größe ist, wenn man merkt, ja, es klappt halt nicht, das dann auch zuzugeben und zu sagen, nee, bin ich raus.
4: Ich hätte es nicht weiter geschafft.
1: Ja, also, Philipp, nächste Chance schon am kommenden Wochenende. Ja. Ultra-Bike-Marathon in Kirchzarten. Wie wär's denn damit?
4: Nein, danke.
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2: 13 Grad messen wir in Gottenheim, da ist es bewölkt. Auch in Neuenburg am Rhein hängen Wolken am Himmel bei 14 Grad und in Hoberg auch bedeckt bei 14 Grad. So soll es erstmal auch noch ein bisschen weitergehen. Heute Nachmittag kommt dann aber auch noch die Sonne raus, dann nur noch örtlich leichte Wolken. Das Ganze bei Topwerten heute hoch von 21 bis 25 Grad. Und morgen geht's im Grunde genauso weiter. Wir starten klar und relativ sonnig in den Tag, später örtlich wieder leichte Wolken und das Ganze noch ein bisschen wärmer als heute. Die Topwerte morgen 23 bis 27 Grad.
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2: 12:02 ist es. Schauen wir auf die Straßen. Ich habe eine Meldung von der A5 Karlsruhe Richtung Basel. Zwischen Lahr und Riegel haben wir derzeit 12 Kilometer Stop and Go. Da müsst ihr mindestens 20 Minuten mehr einplanen. Und dann haben wir noch eine kleinere Verzögerung auf der A5 Basel Richtung Karlsruhe. Zwischen Mülheim-Neuenburg und Hartheim-Heitersheim. Da wird 3 Kilometer Stau. Knapp 10 Minuten braucht ihr hier länger.
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2: Die Blitzer stehen auf der B31 Breisach Richtung Bad Krozingen im 80er. Auf der A5 haben wir einen Fahrt Richtung Basel bei der Ausfahrt Neuenburg im 120er. Das hat Johanna gemeldet. Dann blitzen sie auch noch auf der B31 bei Kirchzarten im 100er und in Hausach blitzen sie Hagenbuchstraße im 60er. Falls ihr jetzt noch was seht, Staus oder Blitzer, ruft gern durch und sagt uns Bescheid oder schickt schnell eine WhatsApp an die 0800 50 60 106. Ich wünsche euch eine gute Fahrt.
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1: Hallo, ich bin die Anja aus Munding und wir haben im letzten Jahr ein Haus gekauft und haben jede freie Minute in die Renovierung und Sanierung unseres 90 Jahre alten Hauses gesteckt und fühlen uns pudelwohl.
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1: Wir haben ein Haus gekauft letztes Jahr und das Haus ist 90 Jahre alt.
2: Wahnsinn, ja.
1: Und da gab es einiges zu tun. Also wir haben tatsächlich dann neben der Arbeit gefühlt jeden Feierabend und jedes freie Wochenende in die Renovierung, Sanierung gesteckt. Bis man dann einfach im Ganzen einen neuen Glanz verpasst hatte.
2: Aber ist denn der Glanz schon da? Weil ich finde, da seid ihr jetzt ganz schön gut in der Zeit.
1: Also der Glanz ist da tatsächlich. Vielleicht haben wir auch ungehöriges Glück mit den ganzen Handwerkern gehabt, die uns geholfen haben, weil wir eigentlich nie lange warten mussten. Wir haben auch einiges selber gemacht, von wirklich Putz abgeschlagen, von Böden rausgenommen, von neu renoviert, tapeziert, teilweise natürlich dann auch mit Elektriker neue Leitungen gelegt. Das komplette Bad ist neu gemacht worden. Ich habe drei Trägerbalken aus einem Boden rausnehmen lassen und dort quasi eine Betondecke reingezogen. Der Putz ist neu gemacht worden. Das Haus ist nicht wiederzuerkennen tatsächlich.
2: Mega, ja.
1: Ja, aber es gibt halt immer was zu tun.
2: Na klar, also ich glaube auch, das ist halt, da muss man sich vollkommen im Klaren drüber sein. Und wenn es da abgeschlossen ist, dann fängt es halt vorne wieder an zu bröckeln. Das klingt jetzt so für mich, als ob du auch ein handwerkliches Geschick hättest.
1: Durchaus macht mir das sehr viel Spaß und tatsächlich bin ich wahrscheinlich besser an der Bohrmaschine als an der Nähmaschine.
2: Ja, cool. Dann hast du natürlich aber auch das richtige Projekt an der Hand. Aber
1: total.
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10: In Aachen messen wir derzeit 21 Grad, da ist es leicht bewölkt. Auch in Breisach am Rhein mäßig bewölkt bei 22 Grad und in Reutte mäßig bewölkt bei 21 Grad. So geht's auch erstmal weiter. Heute Nachmittag kommt hier und da die Sonne raus, dazu leichte Wolken. Das Ganze heute bei Topwerten hoch bis 25 Grad. Und morgen ist es eigentlich genauso wie heute. Wir starten klar und relativ sonnig in den Tag, später leichte Wolken verbreitet, aber es wird noch ein bisschen wärmer. Die Topwerte morgen 23 bis 27 Grad.
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10: Mit Ruth Strätling, hallo. In Freiburg-Landwasser ist das erste Azubi-Wohnprojekt der Stadt fertiggestellt worden. Via Süd heißt das Pilotprojekt und bietet 89 moderne und möblierte kleine Apartments nur für Auszubildende. Freiburgs Oberbürgermeister Martin Horn freute sich im Baden-FM-Interview über den Erfolg.
11: Ich bin total dankbar, weil das war am Anfang einfach eine sehr mutige Idee und dass wir heute die Eröffnung haben, also die Fertigstellung, das ist ein riesen so ein Brocken, der irgendwie runterfällt und ich freue mich total, dass es klappt hat. Das erste Azubi-Wohnen bei uns in Freiburg, bei der Freiburger Stadtbau und das für fast 150 Auszubildende, dazu ein Drittel günstiger. Ein tolles Gesamtpaket, dafür bin ich richtig dankbar.
10: Ab Ende August sollen die ersten Azubis einziehen. Für ein Apartment zahlen sie 500 Euro im Monat. Die Unternehmen steuern nochmal 250 Euro im Monat bei. Baden-Württembergs Finanzminister Beyers und seine grünen Amtskollegen aus Bremen, Niedersachsen und Schleswig-Holstein fordern vom Bund jetzt eine Reform der Schuldenbremse. Ihr Plan dabei? Keine neuen Sondervermögen mehr. Sobald die jetzigen Sondervermögen für Verteidigung und Klimaschutz aufgebraucht sind, soll das Geld dafür wieder ganz normal aus dem Haushalt kommen. Und damit das klappt, soll der Bund die Schuldenbremse lockern. Beyers und seine Kollegen wollen zum Beispiel, dass künftig eine Neuverschuldung von 1% pro Jahr erlaubt ist, fast dreimal so viel wie vorher. Damit wäre aber laut den Plänen dann zum Beispiel genug finanzieller Spielraum, um aus dem Haushalt zu investieren, zum Beispiel in Straßen, ohne dass der Staat sich dabei zugleich zu sehr verschuldet. Gute Nachrichten für die Erdbeerbauern in Baden. Die Ernte ist dieses Jahr besser ausgefallen als erwartet und das, obwohl die Saison durch die Hitze sogar früher vorbei war als geplant. Laut einer neuen Schätzung des Statistischen Landesamtes wurden 2026 in ganz Baden-Württemberg knapp 25.000 Tonnen Erdbeeren geerntet. Das sind 15% mehr als im Vorjahr. Vor allem bei Bauern, die ihre Erdbeeren in Folientunnel anbauen, lief es wohl deutlich besser als gedacht. 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
10: Schauen wir auf die Straßen um 12:03. Ich habe eine Meldung von der A5 Karlsruhe Richtung Basel. Zwischen Lahr und Freiburg Nord haben wir derzeit 12 Kilometer Stop and Go. Mindestens eine Viertelstunde müsst ihr da mehr einplanen. Und eine kleinere Verzögerung haben wir noch auf der A5 Basel Richtung Karlsruhe. Zwischen Mülheim-Neuenburg und der Anschlussstelle Hartheim-Heitersheim. Hier staut sich's auf 3 Kilometer. Da braucht ihr derzeit 11 Minuten länger. Und auch in Freiburg gibt's eine kleine Verzögerung auf der B3 Zähringer Straße. Zwischen Komturplatz und Zähringen ist derzeit dichter Verkehr. Knapp 10 Minuten müsst ihr mehr einplanen.
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10: Und die Blitzer stehen in Riegel am Kaiserstuhl in der Endinger Straße im 50er. Hüfingen in der Donau-Eschinger Straße im 30er. Dann habe ich einen auf der A5, Fahrt Richtung Basel auf Höhe der Ausfahrt Neuenburg im 120er. Das hat Johanna gemeldet. Und auf der B31 wird auch noch geblitzt. Breisach Richtung Bad Krozingen stehen sie im 80er. Und falls ihr auch noch was gesehen habt, Staus oder Blitzer, ruft gern durch und sagt Bescheid oder schickt uns einfach schnell eine WhatsApp an die 0800 50 60 106. Ich wünsche euch eine gute Fahrt.
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12: Hi zusammen, schönen Dienstag wünsche ich. Und mein lieber Kollege Philipp, der hat ja heute Morgen versucht, mit dem Fahrrad auf den Schauinsland zu kommen. Jetzt muss man dazu sagen, der Philipp macht keinen Ausdauersport. Und ja, entsprechend hat das auch nicht so richtig gut geklappt. Aber entsprechend viel dreht sich heute bei uns ums Radeln. Auch unser Aha-Moment in 10 Minuten. Da geht es allerdings ums Radler. Warum heißt das eigentlich so? Die Antwort, die liefern wir euch. Und Musik gibt's von Israel Kamakawibo Ole, Somewhere Over the Rainbow, außerdem Miles Smith. Stay if you wanna dance. Schön, dass ihr am Start seid. Hi.
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0: Dienstag.
1: Hi zusammen. Und so im Sommer, wenn es richtig warm ist und man vielleicht auch so ein bisschen Sport gemacht hat, dann so ein kühles Radler zu trinken hinterher, das ist schon eine schöne Sache, ne? Aber warum heißt das eigentlich so?
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0: Erfrischend, fruchtig und naturtrüb. Ein Radler ist für viele eine tolle Alternative, wenn man Lust auf Bier hat, aber nicht diesen herben Geschmack möchte. Warum heißt dieses Getränk aber Radler? Tatsächlich kommt es wirklich vom echten Radler auf zwei Rädern. Denn der Legende nach erfand der bayerische Wirt Franz Xaver Kugler das Biermixgetränk im Jahr 1922 auf seiner Kugleralm in der Nähe von München. Als an einem sehr heißen Sommertag tausende durstige Radler in seinen Biergarten einfielen und das Bier knapp wurde, streckte er es einfach mit Zitronenlimonade, um den Ansturm zu bewältigen. Das Mischgetränk, was er da aus der Not erfunden hatte, war tatsächlich auch sehr gut für die Sportler, weil sie eine alkoholische Erfrischung haben konnten, ohne dass sie mit so viel Promille weiterfahren mussten. Und deswegen wurde dieses Getränk so ein Hit bei den Radlern und bekam so seinen Namen. Eure Mariella Mischial.
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23: In Zell am Hammersbach messen wir derzeit 23 Grad, da sind ein paar Wolken am Himmel. Auch in Simonswald überwiegend bewölkt bei 21 Grad und in Mülheim leicht bewölkt bei 21 Grad. So soll es heute auch den Nachmittag über weitergehen. Da kommt dann aber örtlich auch noch die Sonne raus. Das Ganze heute bei Topwerten hoch bis 25 Grad. Und morgen geht es eigentlich ähnlich weiter. Wir starten relativ klar und sonnig in den Tag. Später örtlich leichte Wolken, es bleibt aber trocken und wird noch ein bisschen wärmer. Die Topwerte morgen 23 bis 27 Grad.
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23: Eine Minute nach 12:30 ist es. Wir schauen auf die Straßen. Bitte aufpassen auf der A5 Basel Richtung Karlsruhe. Zwischen Achern und Bühl haben wir ein defektes Fahrzeug. Da bitte besonders vorsichtig fahren. Außerdem kleiner Stau auf der A5 Basel Richtung Karlsruhe zwischen Efringenkirchen und dem Dreieck Neuenburg. 2 Kilometer, da braucht ihr etwa 10 Minuten länger. Und dann haben wir noch eine kleinere Verzögerung in Freiburg auf der B31A, dem Autobahnzubringer Mitte. Da stockt's wieder in der Baustelle zwischen Freiburg-Stühlinger und Freiburg-Landwasser. Dichter Verkehr, knapp 10 Minuten müsst ihr mehr einplanen.
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23: Und die Blitzer stehen Freiburg-Padua-Allee im 80er. Auf der B31 bei Titisee-Neustadt haben wir einen im 100er. Auf der B31 blitzen sie aus wie im Breisach Richtung Bad Krotzingen im 80er. Und auf der A5 wird auch noch geblitzt. Fahrt Richtung Basel, bei der Ausfahrt Neuenburg stehen sie im 120er. Das hat Johanna gemeldet. Vielen Dank dafür. Und falls ihr auch noch was seht, Staus oder Blitzer, ruft gern durch und sagt Bescheid. 0800 50 60 106. Ich wünsche euch eine gute Fahrt.
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0: Hallöchen, Baden FM ist hier am Dienstag und ich hatte gestern Geburtstag. Nee, ihr braucht jetzt nicht mehr gratulieren, gestern wäre der Tag dafür gewesen. Was ich aber eigentlich sagen will, ist, dass so das jedes Jahr, dass ich älter werde, irgendwie direkt auf meine Coolness schlägt. Wisst ihr, wie ich meine? Ich dachte immer, oh, ich bleib so eine ewig entspannte, ewig lässige Frau und muss sagen, nein. Bleibe ich nicht. Ich werde immer wunderlicher und mich regen immer mehr Dinge im Alltag einfach gnadenlos auf. Und das Schöne ist, ich darf mir hier Luft machen.
1: Grüße gehen raus. Heute an den jungen Mann, der mir neulich in der Bahn gegenüber saß. Ganz freundlich sah er aus. Er hat mir auch nett zugelächelt. Und so fuhren wir auf der Linie 4 in friedlicher Koexistenz, bis er jeden seiner 10 Finger genüsslich durchknackte und es mir im absolut gleichen Moment durch Mark und Bein fuhr. Meinen eisigen Blick ignorierend krönte er das Ganze und verschränkte alle 10 Finger, streckte die Arme aus in meine Richtung und beendete den Vorgang mit einem unbeschreiblichen Krack. Man darf in Straßenbahnen nicht essen, nicht trinken und keine Inliner fahren. Wann kommt das Schild, das in aller Deutlichkeit darauf hinweist, dass Gelenke knacken verboten ist? Gut, vorher braucht es wahrscheinlich ein entsprechendes Gesetz und davor eine Petition. Ich bin bereit, alles auf den Weg zu bringen. Öffentliches Rülpsen und Furzen ist doch auch geächtet. Das will doch auch niemand hören. Für mich ist dieses Knacken Rülpsen mit den Fingern nur schlimmer. Ich kann dann für absolut nichts mehr garantieren. Entsprechend erstaunt hat mich der junge Mann auch angesehen, als mein Fuß gegen sein Schienbein donnerte. Versehentlich, selbstverständlich.
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11: Mit Moritz Einzel. Guten Tag. Für viele sind sie die perfekte Abkühlung bei großer Hitze, die Schwimmbäder. Doch wer in diesem Sommer ins kühle Nass springen will, muss etwas tiefer in die Tasche greifen. Der Eintrittspreis in den Bädern ist im Juni laut Statistischem Bundesamt um 3,6% gestiegen. Mehr von Claudia Wächter.
12: Ein Ferientag im Schwimmbad kann für eine Familie ganz schön teuer werden. Im Vergleich, die Verbraucherpreise, die sind nur um gut 2% geklettert in diesem Zeitraum. Die gute Nachricht, ein Sonnenschirm am Beckenrand oder die Badehose, das alles ist etwas günstiger geworden. Und mit dem Auto fahren wir rund 10 Minuten bis ins nächste Frei- oder Naturbad im Durchschnitt. Auf dem Land, da dauert die Fahrt zur Abkühlung auch manchmal länger.
11: Sexueller Missbrauch von Kindern und Jugendlichen bleibt ein großes Problem. Die Polizei hat im vergangenen Jahr mehr als 18.000 Fälle registriert. Dazu komme ein großes Dunkelfeld, sagte Innenminister Dobrindt. Der CSU-Politiker macht sich besondere Sorgen wegen jugendpornografischer Inhalte im Netz. Da hätten sich die Zahlen innerhalb von 5 Jahren mehr als verdoppelt. Die Bahn will Alkohol aus Bahnhöfen und Zügen verbannen. Bis Mitte Oktober will der Konzern ein Alkoholverbot an allen 5.400 Bahnhöfen in Deutschland durchsetzen. Bahnchefin Paller hat der Bild-Zeitung gesagt, sie verspreche sich davon mehr Sicherheit und Ordnung. Die Gewerkschaft der Polizei befürchtet, dass sich ein solches Alkoholverbot schwer kontrollieren lässt, unter anderem wegen Personalmangels bei der Bundespolizei. Dem Great Barrier Reef in Australien droht offenbar ein Kollaps des Ökosystems. Wissenschaftler befürchten, dass es unter dem Einfluss des diesjährigen Klimaphänomens El Niño zu einer extremen und weitflächigen Korallenbleiche kommen wird. Das 2300 Kilometer lange Great Barrier Reef gehört zum UNESCO-Weltnaturerbe und ist eine der großen Touristenattraktionen Australiens. 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
14: Am Nachmittag zeigt sich das Wetter in Ihringen mit warmen 23 Grad und wolkigem Himmel. In St. Peter sind die Temperaturen ähnlich und ebenfalls wolkig. Am Mittwochmorgen können im Kaiserstuhl bis zu 15 Grad erwartet werden. Der Tageshöchstwert erreicht 29 Grad, wobei der Himmel unbedeckt bleibt.
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14: A5 Karlsruhe Richtung Basel zwischen Offenburg und Teningen. 5 Kilometer Stop and Go, mindestens 13 Minuten Zeitverlust. A5 Basel Richtung Karlsruhe zwischen Mülheim-Neuenburg und Hartheim-Heitersheim. 2 Kilometer Stau, mindestens 11 Minuten Zeitverlust. A5 Basel Richtung Karlsruhe zwischen Effringen-Kirchen und Dreieck Neuenburg. 2 Kilometer Stau, mindestens 11 Minuten Zeitverlust. Freiburg Autobahnzubringer Mitte zwischen Ochsenbrücke und Industriegebiet Heid. Dichter Verkehr, mindestens 9 Minuten Zeitverlust. Fahrt vorsichtig und passt auf euch auf.
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14: Auf der A98 in der Nähe von Murg wird geblitzt. Ihr dürft 80 fahren. Auch in Grenzach-Wühlen wird in der Lörracher Straße geblitzt. Außerdem wird in der Staufener Straße in Bad Krotzingen geblitzt. Die Höchstgeschwindigkeit beträgt dort 40.
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15: Schönen Dienstag wünsche ich. Und natürlich spielen wir hier die ganz großen Hits. Ja? Das ist im Grunde unser Job im Radio. Aber wir gehen noch einen Schritt weiter und liefern euch die Geschichten hinter diesen Songs. Und dafür ist Kollege Lennart aus dem Baden-FM Frühstücksclub zuständig. Und in 10 Minuten gibt es die nächste Story. Das sind Lennarts Lieblingssongs. Die Musik gibt es außerdem von Alle Farben. Alright, featuring Kiddo. Ist Alle Farben da unterwegs. Und Holly Humberstone, To Love Somebody. Das ist eine junge Frau aus England, von der wir sicherlich noch viel hören werden. Die habe ich jetzt für euch.

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2: Es gibt Songs, die sind wie ein guter Wein. Sie reifen mit den Jahren der Erinnerungen, die man mit ihnen verbindet. Hall of Fame von The Script ist genau so ein Lied für mich. Es erinnert mich an die Zeit, als meine Kinder noch klein sind und voller Begeisterung von ihren Zukunftsplänen erzählen. Julius will Astronaut, Fußballprofi oder Schauspieler werden. Meine Tochter Lisa ist damals felsenfest davon überzeugt, sie wird Wetteransagerin im Radio. Und ich? Ich habe meinen Kindern immer wieder gesagt, wenn ihr dranbleibt, könnt ihr alles schaffen. Und genau das steckt in diesem Song. Vielleicht kommt da auch der alte Fußballer in mir durch. Wenn ich heute die Jungs vom SC Freiburg auf dem Platz sehe, denke ich mir, jeder von ihnen hat auch irgendwann mal klein angefangen. Vielleicht mit genau so einem Song im Ohr. You can be the greatest, you can be the best. Du kannst der Größte werden, sogar der Beste. Und das gilt nicht nur im Sport, sondern für alles im Leben.
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20: Heute Nachmittag zeigt sich der Schluchsee bei angenehmen 20 Grad und wolkigem Himmel. Am Mittwochmorgen können im Schwarzwald bis zu 11 Grad erwartet werden. Im Laufe des Tages steigen die Temperaturen dann auf maximal 24 Grad, während der Himmel wolkenlos bleibt.
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20: A5 Basel Richtung Karlsruhe, zwischen Mülheim-Neuenburg und Hartheim-Heitersheim 4 Kilometer Stau, mindestens 15 Minuten Zeitverlust. A5 Basel Richtung Karlsruhe zwischen Efringen-Kirchen und Dreieck-Neuenburg, 1 Kilometer Stau, mindestens 7 Minuten Zeitverlust. B33 Offenburg Richtung Donaueschingen zwischen Gutach, Schwarzwaldbahn und Hornberg-Nord, dichter Verkehr, mindestens 6 Minuten Zeitverlust. Freiburg Autobahnzubringer. Mitte zwischen Ochsenbrücke und Industriegebiet Haid, dichter Verkehr, mindestens 6 Minuten Zeitverlust. Fahrt vorsichtig und passt auf euch auf.
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20: Geblitzt wird Höhe Herbolzheim auf der A5, hier sind 80 erlaubt. Auf der A5 bei Neuenburg am Rhein gibt es eine weitere Kontrolle. Zum Schluss noch ein Blitzer in Lörrach in der Thumringer Straße, hier gilt 30.

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1: Baden FM ist hier. Hallo, einen schönen Dienstag wünsche ich. Und ist das nicht ein perfektes Wetter da draußen? Das ist mein Sommerwetter, Leute. Blauer Himmel, Sonnenschein, 25 Grad, leichtes Lüftchen. Das ist wie gemalt. Ha? Perfekt. Nicht so heiß, dass man schon beim Gang zum Briefkasten das Gefühl hat, man braucht erstmal eine Dusche. Und auch nicht so kühl, dass man vorsichtshalber eine Jacke einpackt. 25 Grad, das ist die Temperatur der guten Laune. Doch das Eis schafft's bis zur Parkbank. Der Kaffee schmeckt draußen gleich doppelt so gut. Und man sagt auch viel schneller, ach komm, wir bleiben noch ein bisschen. Komm, wir bleiben noch ein bisschen sitzen. Falls ihr jetzt aber zu der Fraktion gehört, die sagt, unter 30 Grad ist es für mich kein Sommer. Ich brauche das Sauna-Feeling. Für euch habe ich jetzt den passenden Soundtrack und die Gewissheit, dass wir in diesem Sommer sicherlich nochmal schwitzen werden. Und vorneweg gibt's zur Einstimmung Inner Circle. Natürlich mit Sweat.

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9: Mit Florian Klaus. Guten Tag. Der Deutsche Brauerbund warnt vor einem Brauereisterben in Deutschland. Hauptgeschäftsführer Eichele spricht von einer echten Zäsur. Moritz Einzel berichtet.
10: Eichele, sagte der Rheinischen Post, mit Blick auf die anhaltend hohen Produktionskosten und den Rückgang des Bierkonsums sei leider damit zu rechnen, dass die Anzahl der Brauereien in Deutschland weiter abnimmt. Schon seit 2 Jahren lägen die monatlichen Absatzzahlen unter denen des Vorjahresmonats, teilweise deutlich. Eichele sieht als Gründe für die Krise der Branche auch das negative Konsumklima und die Krise der Gastronomie als Post-Pandemie-Effekt.
9: Bundesinnenminister Dobrindt hat das Bundeslagebild zu sexueller Gewalt gegen Kinder und Jugendliche vorgestellt. Besonders besorgt ist der CSU-Politiker über die Zunahme jugendpornografischer Inhalte im Netz. Künstliche Intelligenz mache es Tätern einfacher, so Dobrindt. Im vergangenen Jahr zählte die Polizei insgesamt mehr als 18.000 Fälle von sexuellem Missbrauch von Kindern und Jugendlichen. Die Zahl ist in den vergangenen 5 Jahren deutlich gestiegen. Alkohol senkt bekanntlich die Hemmschwelle für Gewalt. Und nach immer mehr Angriffen auf ihr Personal in Zügen und an Bahnhöfen hat die Deutsche Bahn jetzt die Nase voll. Der Konzern plant ein Alkoholverbot an allen Bahnhöfen in Deutschland. Das sind rund 5.400. Bis Mitte Oktober soll das umgesetzt sein, sagte Bahnchefin Paller der Bild-Zeitung. Bürgerinnen und Bürger können ab heute wieder Förderanträge für klimafreundliche Heizungen bei der staatlichen KfW-Bank stellen. Allerdings gibt es dabei Einbußen. Statt 30.000 sind nur noch maximal 28.000 Euro förderfähig und diese Summe soll im Laufe der Jahre weiter sinken. Zusagen, die die KfW schon gemacht hat, bleiben aber gültig. 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
13: Am Nachmittag zeigt sich in Lahr ein warmes Bild mit 26 Grad und wolkigem Himmel. Auf dem Belchengipfel sind es aktuell 17 Grad, ebenfalls wolkig. Morgen früh wird die Temperatur in der Ortenau bis zu 16 Grad erreichen. Im Tagesverlauf sind dann Höchstwerte von bis zu 29 Grad zu erwarten, wobei der Himmel fast wolkenlos bleibt.
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13: A5 Karlsruhe Richtung Basel, zwischen Offenburg und Lahr 10 Kilometer Stau, mindestens 40 Minuten Zeitverlust. A5 Basel Richtung Karlsruhe, zwischen Müllheim-Neuenburg und Hartheim-Heitersheim, 4 Kilometer Stau, mindestens 16 Minuten Zeitverlust. A5 Basel Richtung Karlsruhe, zwischen Efringen-Kirchen und Dreieck-Neuenburg, 1 Kilometer Stau, mindestens 7 Minuten Zeitverlust. Freiburg, Autobahnzubringer Mitte, zwischen Ochsenbrücke und Industriegebiet Haid, dichter Verkehr, mindestens 9 Minuten Zeitverlust. B31 Freiburg, zwischen Kaiserbrücke und Schwabentorbrücke, dichter Verkehr, mindestens 5 Minuten Zeitverlust. B34 Basel Richtung Schaffhausen, zwischen Albruck und Waldshut B500, dichter Verkehr, ungefähr 5 Minuten Zeitverlust.
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13: In Weil am Rhein in der Hinterdorfstraße steht ein Blitzer. Erlaubt sind 30. Auf der A5 bei Neuenburg am Rhein gibt es eine weitere Kontrolle. Letzter Blitzer für den Moment. Höhe Herbolzheim auf der A5. Hier gelten 80.
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15: Hallo, ich wünsche euch einen ganz wunderschönen Dienstag und hoffe, dass ihr ein bisschen was von dem tollen Wetter abbekommt. Hoffentlich dann spätestens zur Feierabendzeit und wir begleiten euch dorthin natürlich mit allerfeinster Musik. Anastasia ist dabei und ich kann es nicht glauben, Leute. Der Song ist jetzt auch schon wieder über 25 Jahre alt, also 26, um genau zu sein. I'm Out of Love, das war ihr erster großer Hit. Das war die Zeit, in der ich Abi gemacht habe. Wow. So, den habe ich gleich für euch, nachdem ich mich erholt habe von dem Schock, wie alt das und ich schon sind. Und Golden gibt's vorneweg vom Damon Hunters Cast. Hi zusammen.
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1: Hallo, ich bin Martin Schwarz, promovierter Chirurg und plastischer Chirurg und war der Sektionsleiter von Interplast, eine gemeinnützige Organisation, die sich um unentgeltliche rekonstruktive Operationen in Ländern, wo es das so nicht gibt, kümmert.
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2: Was haben Sie denn für logistische Gegebenheiten vor Ort angetroffen, wenn Sie sagen, das sind natürlich Länder, in denen es eine solche medizinische Versorgung normalerweise nicht gibt?
1: Also die absolute Notwendigkeit ist, einen Partner und eine Einladung von vor Ort zu haben, weil das ist ja nicht irgendeins, was auf staatlichen Austauschprogrammen oder so basiert, sondern durch Gleichgesinnte in diesen Ländern und bei uns. Da hat man schon mal den ersten Bonus. Es sind auch Ärzte, die wissen das genau und die stellen einem das zur Verfügung, was man braucht. Also so ein Einsatz dauert in der Vorbereitung etwa 2 Jahre mit E-Mail-Austausch. Inzwischen werden da Röntgenbilder hin und her geschickt, Patientenbilder hin und her geschickt, dass man sich darauf vorbereiten kann.
2: Wahnsinn.
1: Und man kann auch sagen, also nee, er braucht jetzt eine Umstellungsosteotomie, also ein Durchsägen eines großen Knochens mit Zusammenschrauben. Das kriege man in 2 Wochen nicht hin und mit dem Material. Die kommen dann gar nicht. Aber mein allererster Einsatz 2005, da kamen wir in den OP und die Schläuche von dem Narkosegerät, die sind zerbröselt. Und der Narkosearzt, den ich dabei hatte, der hat gesagt, gib mir bitte 3 Tage, dann bastle ich irgendwas.
2: Wahnsinn.
1: Und dann haben wir halt die 3 Tage die Patienten angeguckt, eingeteilt etc. Und dann hatte der ein selber gebautes, mehr oder weniger, Narkosegerät. Und wir haben wunderbar da Narkose gemacht.
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16: Wir gucken nach draußen. Die Sonne scheint, ein bisschen Wind haben wir, ein paar Wolken haben wir auch am Himmel. Das Ganze bei 24 Grad. In Freiburg in der Spitze, in Schopfheim haben wir aktuell 23, in Schluchsee 19 Grad. Und auch die kommenden Tage bleibt schön, wird sogar noch ein bisschen sonniger, wie es aussieht. Morgen sind schon bis zu 26 Grad drin. Es wird jetzt jeden Tag wieder ein bisschen hochsommerlicher.
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16: Dann gucken wir natürlich noch auf die Straßen. Da haben wir die A5 Richtung Basel. Zwischen Achern und Appenweier steht ein kaputtes Fahrzeug. Und Richtung Basel zwischen Offenburg und Ettenheim haben wir 11 Kilometer Stau. Da dauert es eine halbe Stunde länger. 4 Kilometer Stau auf der A5 Richtung Karlsruhe zwischen Mülheim-Neuenburg und Hartheim-Heitersheim. Da dauert es deswegen 20 Minuten länger. Dann gucken wir noch auf die Bundesstraßen. Da haben wir den Autobahnzubringer Freiburg-Mitte statt auswärts. Dichter Verkehr, da dauert es deswegen 10 Minuten länger im Moment. Und an der B500 Richtung Waldshut-Tiengen zwischen Schluchsee und Seebruck dichter Verkehr, da sind es auch 10 Minuten.
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16: Dann haben wir natürlich noch diverse Blitzer auf der A5 Richtung Basel. Bei der Ausfahrt Neuenburg im 120er haben sie zum Beispiel ihren mobilen Klotz wieder hingestellt. An der B31 Breisach Richtung Bad Krozingen, aber nicht im Rimsinger Ei, sondern da auf der normalen Strecke. Ihr kennt's, im 80er haben sie sich hingestellt und 80 auch erlaubt in Freiburg an der Padua Allee direkt nach der Unterführung Sundgauer Allee, wenn ihr Richtung Haid unterwegs seid. Habt ihr noch was gesehen? Sagt uns gerne Bescheid. 0800 50 60 106. Allen miteinander eine gute Fahrt.
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1: Ja, wie sagt man so schön? Große Klappe, nichts dahinter. So weit würde ich nicht gehen. Ich würde eher sagen, große Klappe, wenig in den Beinen. Das ist mein lieber Kollege Philipp Uhl, der heute auf den Schauinsland radeln wollte. Inspiriert durch den Schauinslandkönig, der am vergangenen Wochenende stattgefunden hat. Und wir hören noch mal kurz rein.
2: Hier steht jetzt mein Kollege Philipp Uhl und denkt, ich schaff's locker.
3: Nee, locker habe ich nicht gesagt. Ich habe nur gesagt, ich liebe halt Herausforderungen. Und dann habt ihr gesagt, ich schaff's auf keinen Fall. Und ich sag, ich krieg's hin.
2: Zielzeit?
3: Ich sag, ich krieg's in einer Stunde 35.
4: Ich bin richtig platt. Aber das heißt, nach den 12,5% soll's flacher werden. Da warte ich jetzt mal drauf.
5: Manchmal bezwingt man den Berg und manchmal bricht er ein. Philipp, wir sitzen jetzt hier auf so einem Parkplatz. Storno,
4: ja. Die am Anfang diese 12,5% Steigung, da habe ich wirklich gedacht, das geht nicht. Also meine Chefin hatte recht, liebe Steffi, ich habe den Mund zu voll genommen.
1: Das kann man sich ja gar nicht bei dir vorstellen, Philipp. Er ist bei mir, die gute Nachricht ist, er hat überlebt. Philipp.
6: Ich habe überlebt mit Blessuren.
1: Ja, es war anstrengend, ne?
6: Es war sau anstrengend.
1: Es hat einfach auch gar keinen Spaß gemacht, oder?
6: Ja, wirklich, wir haben es ja drüber gehabt und du hast sofort gesagt, Philipp, du wirst es wahrscheinlich nicht schaffen mit einem Grinsen.
1: Genau.
6: Und dann dachte ich, euch gebe ich, so auf die Art.
1: Ja.
6: Und dann bin ich da mit dem Rad los und ich so, jawohl, jetzt geht's los. Euch zeige ich's. Und in der ersten Kurve ging es dann los mit diesen 12%. Ich dachte, ich habe keinen Bock mehr. Ich wollte wirklich nach der ersten Kurve, habe ich gedacht, ich steige ab.
1: Abbruch!
6: Ja. Und nach 2,6 Kilometern, es wurde dann wieder flacher, dachte ich, ich muss kurz eine Pause machen.
1: Ja.
6: Schau kurz vor dem Parkplatz rechts hoch und dachte, wie viel Prozent sind das? 100? Und bin dann auf den Parkplatz, wollte nur eine kurze Pause machen und dachte, ich kann nicht mehr. Ich brich ab.
1: Weißt du was, Philipp? Und ich finde, das ist wirklich eine Größe. Also ich bin stolz auf dich.
6: Vielen Dank.
1: Wie eine Mutter. Weil ich erstens finde, du hast es in Angriff genommen.
6: Ja.
1: Also du hast es probiert. Das ist auch das, was ich meinem Sohn immer sage. Man kann es doch einfach mal probieren. Und dann die eigentliche Größe ist, wenn man merkt, ja, es klappt halt nicht, das dann auch zuzugeben und zu sagen, nee, bin ich raus.
6: Ich hätte es nicht weiter geschafft.
1: Ja, also, Philipp, nächste Chance schon am kommenden Wochenende. Ultra-Bike-Marathon in Kirchzarten. Wie wär's denn damit?
6: Nein, danke.
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17: Wir haben bis zu 26 Grad heute, bis zu 25 Grad in der Spitze. Die erreichen wir zum Beispiel.

0: Spiel hier in Freiburg oder in Weil am Rhein unten. Auch die kommende Woche oder diese Woche bleibt es noch sehr, sehr freundlich. Bis zu 27 Grad sind drin. Wir haben viel Sonnenschein, nur lockere Bewölkung, die durchzieht. Und auch der Wind, der lässt bis heute Abend nach.
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0: Mit Benjamin Resetz. Hallo, schönen guten Tag. In Freiburg-Landwasser ist das erste reine Azubi-Wohnheim der Stadt fertiggestellt worden. Wir Süd heißt das Pilotprojekt und bietet 89 moderne und möblierte kleine Apartments, nur für Auszubildende. Freiburgs Oberbürgermeister Martin Horn freut sich im Baden-FM-Interview über den Erfolg.
2: Bayers und seine Kollegen wollen vor allem weniger Sondervermögen. Sobald die aktuellen Sondervermögen für Verteidigung und Klimaschutz aufgebraucht sind, soll zum Beispiel das Geld dafür wieder regulär aus dem Kernhaushalt kommen. Und damit das auch klappt, soll der Bund die Schuldenbremse lockern. Bayers und seine Kollegen wollen etwa, dass künftig 1% Neuverschuldung pro Jahr erlaubt ist, fast dreimal so viel wie jetzt. Damit wäre dann laut Plan aber genug finanzieller Spielraum da, um aus dem Haushalt zum Beispiel in Straßen zu investieren, ohne dass der Staat sich zu sehr verschuldet.
0: Ende August sollen die ersten Azubis einziehen. Für ein Apartment zahlen sie 500 Euro im Monat. Die Unternehmen steuern nochmal 250 Euro pro Monat bei. Der Flugbetrieb am Laaer Flughafen ist gesichert. Die Stadt und der Unternehmer Martin Herrenknecht haben sich darauf geeinigt, die bestehenden Verträge um weitere 15 Jahre zu verlängern. Damit gibt es Planungssicherheit für neue Investitionen. Geplant ist unter anderem ein modernerer Hangar für den Rettungshubschrauber Christoph Ortenau, der seit April in Laaer stationiert ist. Es könnten auch noch mehr Hangars gebaut werden, wenn es genügend Interessenten gibt, die ihre Flugzeuge dort unterbringen möchten. Am Laaer Flughafen gibt es rund 12.000 Starts und Landungen pro Jahr. Er bringt der Stadt jährlich Mieteinnahmen im mittleren sechsstelligen Bereich. Die Landesmuseen in Baden-Württemberg kosten zu wenig Eintritt, findet jedenfalls der Landesrechnungshof. Er fordert jetzt höhere Eintrittspreise, denn bisher können die Museen mit den Eintritten kaum ihre laufenden Kosten decken und dadurch brauchen sie jetzt höhere Zuschüsse aus Steuergeld. Der Rechnungshof empfiehlt jetzt, die Eintrittspreise regelmäßig, etwa alle 3 Jahre, leicht zu erhöhen. Er findet das angesichts der Qualität der Museen im Land gerechtfertigt. Zu den Landesmuseen gehören zum Beispiel das Badische Landesmuseum in Karlsruhe oder das Archäologische Landesmuseum in Konstanz. Sie kosten aktuell zwischen 5 und 14 Euro Eintritt und empfangen jährlich gut 2 Millionen Besucher. 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
0: A5 Richtung Basel zwischen Achern und Appenweier, da steht ein kaputtes Fahrzeug. Und zwischen Offenburg und Ettenheim haben wir 16 Kilometer Stau, da geht's fast eine Stunde länger im Moment. Dann haben wir noch diverse kleinere Staus auf der A5 in beiden Richtungen, da seid ihr aber überall sehr zügig durch. Und auf dem Autobahnzubringer Mitte in Freiburg stadtauswärts haben wir insgesamt 20 Minuten Verzögerung. Da ist es einspurig und da ist der Verkehr einfach ziemlich dicht.
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0: Dann haben wir natürlich noch ein paar Blitzer, beispielsweise in Murg am Tunnel Groß-Erstedt stehen sie im 80er, also im Tunnel genauer gesagt. In Freiburg an der Padua-Allee sind es ebenfalls 80, direkt nach der Unterführung der Sundgauer-Allee Richtung Haid und ebenfalls 80 auf der B31 Breisach Richtung Bad Krozingen. Habt ihr noch was gesehen? Sagt uns gerne Bescheid. 0800 50 60 106. Allen unterwegs wünschen wir eine gute Fahrt.
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3: Schönen Dienstag euch und ihr kennt doch bestimmt alle Alltagssituationen, die euch einfach in den Wahnsinn treiben. Ich drehe zum Beispiel ganz schnell am Rad, wenn ich Leute sehe, die sich nach dem Klo nicht die Hände waschen. Und welche Situation unsere Julika Goldschmidt immer wieder in den Wahnsinn treibt, das gibt's hier in 10 Minuten nach Musik von Adele. Und jetzt liebe Grüße an alle Handwerker, die jetzt gerade das Auto von der Baustelle wieder einladen und sich ready für einen Feierabend machen mit Ray Dalton und Blood Running.
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0: Laden FM ist hier an diesem sonnigen Dienstagnachmittag. Und über was regt ihr euch so gerne im Alltag auf? Wem würdet ihr einfach mal gerne sagen, ey, komm, lass mal. Im RB von Freiburg Richtung Basel zum Beispiel, wenn der Typ nebendran telefoniert, als wäre er der Einzige im Zug. Julika aus dem Baden FM-Team. Die hat auch was in der Bahn erlebt.
1: Grüße gehen raus. Heute an den jungen Mann, der mir neulich in der Bahn gegenüber saß. Ganz freundlich sah er aus. Er hat mir auch nett zugelächelt. Und so fuhren wir auf der Linie 4 in friedlicher Koexistenz. Bis er jeden seiner 10 Finger genüsslich durchknackte und es mir im absolut gleichen Moment durch Mark und Bein fuhr. Meinen eisigen Blick ignorierend krönte er das Ganze und verschränkte alle 10 Finger, streckte die Arme aus in meine Richtung und beendete den Vorgang mit einem unbeschreiblichen Krack. Man darf in Straßenbahnen nicht essen, nicht trinken und keine Inliner fahren. Wann kommt das Schild, das in aller Deutlichkeit darauf hinweist, dass Gelenke knacken verboten ist? Gut, vorher braucht es wahrscheinlich ein entsprechendes Gesetz und davor eine Petition. Ich bin bereit, alles auf den Weg zu bringen. Öffentliches Rülpsen und Furzen ist doch auch geächtet. Das will doch auch niemand hören. Für mich ist dieses Knacken Rülpsen mit den Fingern. Nur schlimmer. Ich kann dann für absolut nichts mehr garantieren. Entsprechend erstaunt hat mich der junge Mann auch angesehen, als mein Fuß gegen sein Schienbein donnerte. Versehentlich, selbstverständlich.
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2: Und gute Laune gibt's auch mit dem Wetter. Bei angenehmen 24 Grad in Freiburg, 23 in Thieningen oder auch in Balingen am Kaiserstuhl. Das Ganze bei königlichem Sonnenschein. Ein paar Schleierwolken, die mal vorbeiziehen. Und ein bisschen Wind, der lässt im Laufe des Nachmittags bzw. abends dann nach. Morgen mit bis zu 27 Grad schon wieder ein Eckchen wärmer. Der Wind hat dann nachgelassen. Nur einige wenige Wolken am Himmel, sonst jede Menge Sonnenschein.
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2: Mit Benjamin Resetz. Hallo, schönen guten Tag. Baden-Württembergs Finanzminister Beyers tut sich jetzt mit seinen Kollegen aus Norddeutschland zusammen. Er und die Minister aus Bremen, Niedersachsen und Schleswig-Holstein wollen eine Reform der Schuldenbremse. Ruth Strädling aus der Baden-FM-Nachrichtenredaktion, worum geht's genau?
3: Beyers und seine Kollegen wollen vor allem weniger Sondervermögen. Sobald die aktuellen Sondervermögen für Verteidigung und Klimaschutz aufgebraucht sind, soll zum Beispiel das Geld dafür wieder regulär aus dem Kernhaushalt kommen. Und damit das auch klappt, soll der Bund die Schuldenbremse lockern. Beyers und seine Kollegen wollen etwa, dass künftig 1% Neuverschuldung pro Jahr erlaubt ist, fast dreimal so viel wie jetzt. Damit wäre dann laut Plan aber genug finanzieller Spielraum da, um aus dem Haushalt zum Beispiel in Straßen zu investieren, ohne dass der Staat sich zu sehr verschuldet.
2: Wer bei uns im Land angelt, braucht dafür eine Genehmigung. Allerdings sind in Baden-Württemberg immer mehr gefälschte Fischereischeine im Umlauf. Der Landesfischereiverband findet im Schnitt einen falschen Schein pro Woche. Die Dunkelziffer dürfte noch höher sein, denn nicht alle zuständigen Behörden können falsche Scheine sicher erkennen. Der Verband ruft jetzt eindringlich dazu auf, sich an die Regeln zu halten und nur mit einem echten, gültigen Schein zu angeln. Beim Angeln gibt es nämlich viel zu beachten, gerade beim Schutz der Tiere und von Gewässern. Wer einen Fischereischein bekommt, möchte, muss vorher mehrere Stunden Theorieunterricht nehmen und eine offizielle Prüfung ablegen. Das gute Bier. Das werden sich gestern so einige Menschen auf der A5 bei Offenburg gedacht haben. Bei einem LKW-Unfall sind nämlich hunderte Flaschen auf die Fahrbahn gefallen und haben dabei ein Meer aus Scherben und Flüssigkeit hinterlassen. Die Autobahn musste Richtung Basel für kurze Zeit ganz gesperrt werden. Auch danach gab es noch längere Staus. Wie viele Bierkisten genau Opfer des Unfalls wurden, ist nicht bekannt. 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
2: Immer noch ein Unfallfahrzeug auf der A5 Richtung Basel zwischen Achern und Appenweier am Fahrbahnrand. Bitte gut aufpassen. Und ebenfalls Richtung Basel zwischen Offenburg und Rust. 14 Kilometer Stau, da geht's eine Dreiviertelstunde länger. Eine Viertelstunde auf der A5 Richtung Karlsruhe zwischen Freiburg-Mitte und Thieningen. Da sind mal wieder 8 Kilometer Stop and Go, das kennt man ja. Und Richtung Karlsruhe zwischen Efringenkirchen und Dreieck Neuenburg vor der Baustelle 2 Kilometer Stau. Da geht's 10 Minuten länger. Dann haben wir eine Viertelstunde Wartezeit nur auf der B31 in Freiburg stadtauswärts der Autobahnzubringer. Und dann ist es nochmal eine Viertelstunde auf der B415 Richtung Biberach im Kinzigtal zwischen Lahr und Lahr-Mietersheim. Es gibt noch einige andere kleinere Staus und Verkehrsbehinderungen, die lassen wir aber mal außen vor, da seid ihr in weniger als 10 Minuten durch.
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2: Murg, Tunnel Groß Erstedt. Im 80er haben sie einen hingestellt und machen teure Fotos. In Lörrach in der Thumringer Straße stehen sie im 30er. In Freiburg in der Padua-Allee direkt nach der Unterführung von der Sundgauerallee Richtung Haid. Auch da gelten 80. Oder in Efringenkirchen in der Freiburger Straße. Da darf man 50 fahren. Habt ihr noch was gesehen? Sagt uns gerne Bescheid unter der 0800 50 60 106. Allen unterwegs wünschen wir eine gute Fahrt.
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0: Hättet ihr es gewusst?
1: Erfrischend, fruchtig und naturtrüb. Ein Radler ist für viele eine tolle Alternative, wenn man Lust auf Bier hat, aber nicht diesen herben Geschmack möchte. Warum heißt dieses Getränk aber Radler? Tatsächlich kommt es wirklich vom echten Radler auf zwei Rädern. Denn der Legende nach erfand der bayerische Wirt Franz Xaver Kugler das Biermixgetränk im Jahr 1922 auf seiner Kugleralm in der Nähe von München. Als an einem sehr heißen Sommertag tausende durstige Radler in seinen Biergarten einfielen und das Bier knapp wurde, streckte er es einfach mit Zitronenlimonade, um den Ansturm zu bewältigen. Das Mischgetränk, was er da aus der Not erfunden hatte, war tatsächlich auch sehr gut für die Sportler, weil sie eine alkoholische Erfrischung haben konnten, ohne dass sie mit so viel Promille weiterfahren mussten. Und deswegen wurde dieses Getränk so ein Hit bei den Radlern und bekam so seinen Namen. Eure Mariella Mischial.
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15: Ach, schön ist es da draußen. Mensch, die Sonne scheint immer noch. 26 Grad haben wir noch in der Spitze. Und das bleibt auch morgen und den Rest der Woche so. Es wird sogar noch ein bisschen wärmer. Der Wind lässt nach, nur noch vereinzelte Quellwölkchen am Himmel.
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15: Benjamin Resetz, hallo, schönen guten Tag. In Freiburg-Landwasser ist das erste reine Azubi-Wohnheim der Stadt fertiggestellt worden. Wir Süd heißt das Pilotprojekt und bietet 89 moderne und möblierte kleine Apartments, nur für Auszubildende. Freiburgs Oberbürgermeister Martin Horn freut sich im Baden-FM-Interview über den Erfolg.
16: Ich bin total dankbar, weil das war am Anfang einfach eine sehr mutige Idee und dass wir heute die Eröffnung haben, also die Fertigstellung, das ist ein riesen so ein Brocken, der irgendwie runterfällt und ich freue mich total, dass es geklappt hat. Das erste Azubi-Wohnen bei uns in Freiburg von uns selbst bei der Freiburger Stadtbau und das für fast 150 Auszubildende, dazu ein Drittel günstiger. Ein tolles Gesamtpaket, dafür bin ich richtig dankbar.
15: Ende August sollen die ersten Azubis einziehen. Für ein Apartment zahlen sie 500 Euro im Monat, die Unternehmen steuern.

0: dann nochmal 250 Euro pro Monat bei. Der Flugbetrieb am Laaer Flughafen ist gesichert. Die Stadt und der Unternehmer Martin Herrenknecht haben sich darauf geeinigt, die bestehenden Verträge um weitere 15 Jahre zu verlängern. Damit gibt es Planungssicherheit für neue Investitionen. Geplant ist unter anderem ein modernerer Hangar für den Rettungshubschrauber Christoph Ortenau, der seit April in Laaer stationiert ist. Es könnten auch noch mehr Hangars gebaut werden, wenn es genügend Interessenten gibt, die ihre Flugzeuge dort unterbringen möchten. Am Laaer Flughafen gibt es rund 12.000 Starts und Landungen pro Jahr. Er bringt der Stadt jährlich Mieteinnahmen im mittleren sechsstelligen Bereich. Die Landesmuseen in Baden-Württemberg kosten zu wenig Eintritt, findet jedenfalls der Landesrechnungshof. Er fordert jetzt höhere Eintrittspreise, denn bisher können die Museen mit den Eintritten kaum ihre laufenden Kosten decken und dadurch brauchen sie jetzt höhere Zuschüsse aus Steuergeld. Der Rechnungshof empfiehlt jetzt, die Eintrittspreise regelmäßig, etwa alle 3 Jahre, leicht zu erhöhen. Er findet das angesichts der Qualität der Museen im Land gerechtfertigt. Zu den Landesmuseen gehören zum Beispiel das Badische Landesmuseum in Karlsruhe oder das Archäologische Landesmuseum in Konstanz. Sie kosten aktuell zwischen 5 und 14 Euro Eintritt und empfangen jährlich gut 2 Millionen Besucher. 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
2: Auf der A5 Richtung Basel zwischen Achern und Appenweier steht noch ein kaputtes Fahrzeug und zwischen Offenburg und Rust haben wir 16 Kilometer Stau und eine Dreiviertelstunde Verzögerung. 20 Minuten länger dauert's auf der A5 Richtung Karlsruhe zwischen Freiburg-Mitte und Teningen, da staut's auf 9 Kilometern und Richtung Karlsruhe zwischen dem Dreieck Weil am Rhein und dem Dreieck Neuenburg 3 Kilometer Stau, da sind's 10 Minuten. Jetzt gucken wir noch auf die Bundesstraßen. Den Autobahnzubringer Freiburg-Mitte Stadt auswärts haben wir, da dauert eine Viertelstunde länger, wo es einspurig ist. Auf der B415 Richtung Biberach im Kinzigtal zwischen Laa und Laa Mietersheim dichter Verkehr, da sind es nochmal 10 Minuten und auf der B31 Richtung Donaueschingen zwischen Kirchzarten und Falkensteig auch dichter Verkehr, auch 10 Minuten Verzögerung.
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2: Bad Krozingen, Staufener Straße im 40er haben sie sich hingestellt. Oder in Grenzach-Wielen in der Lörracher Straße, da darf man 30 fahren. Dann haben wir noch Freiburg, die St. Ehren-Trudis-Straße im 30er oder die Padua-Allee. Direkt nach der Unterführung Richtung Haid bei der Sundgauallee im 80er stehen sie. Habt ihr noch was gesehen? Sagt uns gerne Bescheid, 0800 50 60 106. Allen unterwegs eine gute Fahrt.
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3: Schönen Dienstag und auf einmal geht's rasend schnell zu auf die Sommerferien hier bei uns in Baden. Morgen in genau einer Woche ist ja letzter Schultag. Kleiner Tipp für alle Eltern, vielleicht für die letzten Tage dann keine Tupperbox mehr mitgeben für die Pause, sondern einfach Geld und sie sollen sich was kaufen. Weil wir wissen alle, wie die Box aussieht, wenn da über 6 Wochen lang dann die Reste drin rumgammeln. So viel dazu. Jetzt Musik Richtung Feierabend mit der Purple Disco Machine. Und jetzt aktueller Musik von Teddy Swims. Das ist Mr. Know-It-All.
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2: Manche Songs sind mehr als nur Musik. Sie verbinden Generationen. Hollywood Hills von Sunrise Avenue ist für mich genau so ein Lied. Meine Tochter Lisa ist heute noch ein riesiger Sunrise Avenue-Fan. Ich sehe sie vor mir, wie sie mit leuchtenden Augen von Samu Haber schwärmt. Der ist ja so süß und jedes Lied kennt sie auch noch auswendig. Das Highlight ist ein Konzertbesuch, wobei wir einen Platz in den vorderen Reihen ergattern. Es ist Lisas allererstes Konzerterlebnis und ich bin als Papa verdammt stolz, dabei zu sein. Mitten in der Menge, umgeben von euphorischen Fans, stehe ich neben ihr. Und als die ersten Takte von Hollywood Hills erklingen, fängt sie an zu strahlen, singt jedes Wort mit, völlig in ihrem Element. Dieser Moment brennt sich ein. Und wenn ich heute mit dem Motorrad durch den Schwarzwald dock, dock, dock, dock, dock und der Song im Helm klingt, sehe ich sie wieder vor mir. Lisa als junges Mädchen, Sunrise Avenue und ich spüre die Kraft der Musik.
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12: Und gute Laune, das macht auch das Wetter. Wenn man da so rausguckt und die Sonne scheint und nur ein paar Quellwölkchen am Himmel sind, das Ganze bei einer leichten Brise, also könnte schlimmer sein. Heute bis zu 24 Grad in der Spitze, morgen sind schon bis zu 27 drin. Es bleibt den ganzen Rest der Woche trocken, sonnig und mild. Es wird sogar immer hochsommerlicher jetzt, jeden Tag bis zum Wochenende hin.
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12: Mit Benjamin Resetz. Hallo, schönen guten Tag. Gute Tat mit Radio und Plakat. So heißt die Initiative vom SC Freiburg und Baden FM, die jedes Jahr eine gemeinnützige Institution ehrt und ihr eine Werbekampagne widmet. Dieses Mal haben die Experinauten aus Freiburg den Zuschlag bekommen. Sie begeistern Kinder in der Region mit Experimentiershows und Mitmachworkshops für Naturwissenschaften. Zum Kampagnenstart wurde das Siegerplakat heute in der Freiburger Moltkestraße an einer Litfaßsäule aufgehängt. Es folgen noch zahlreiche weitere Plakate in der ganzen Stadt und ein Radiowerbespot. Auch der Freiburger Oberbürgermeister Martin Horn war beim Kampagnenstart dabei und ist sehr zufrieden, wer bei der Aktion zum Sieger gekürt wurde.
5: Experinauten machen eine tolle Arbeit quer durch die Stadt und gerade in diesen naturwissenschaftlichen Bereichen sozusagen locken sie Menschen da rein, die vorher vielleicht keine so Berührungspunkte hatten. Deswegen ganz wichtige, tolle Arbeit und das feiere ich. Das finde ich richtig schön und gleichzeitig ist eine tolle Gemeinschaftsarbeit wieder, dass man jedes Jahr diesen Preis vergibt und jemanden damit kürt, ehrt, aber auch unterstützt, der es gebraucht, weil er sozusagen am Dienst für die Allgemeinheit unterwegs ist. Und das ist was richtig Schönes. Das ist Freiburg-Style par excellence, dafür sage ich vielen Dank.
12: Der Wettbewerb ist Teil des Fairway-Förderpreises, den Baden FM und der SC Freiburg gemeinsam mit Partnern vergeben. Gemeinnützige Initiativen konnten sich online bewerben. In Baden-Württemberg sind immer mehr gefälschte Fischereischeine im Umlauf. Der Landesfischereiverband warnt jetzt auch vor den Folgen. Ruth Strädling aus der Baden FM Nachrichtenredaktion weiß mehr.
14: Im Schnitt wird aktuell hier im Land jede Woche ein gefälschter Fischereischein gemeldet. Einen offiziellen Fischereischein braucht übrigens jeder, der hier in Baden-Württemberg fischen oder angeln will. Um einen zu kriegen, müssen die Bürger Theorieunterricht und eine offizielle Prüfung absolvieren. Das kostet mehrere hundert Euro. Genau das wollen die Fälscher sich sparen, vermutet der Fischereiverband. Er rief jetzt alle in Baden auf, nur mit einem echten, gültigen Anglerschein angeln zu gehen. Denn ohne den Schein fehle viel Wissen vor allem, was, wann und wo überhaupt gefischt werden darf.
12: Alkohol senkt bekanntlich die Hemmschwelle für Gewalt. Und nach immer mehr Angriffen auf ihr Personal in Zügen und am Bahnhöfen hat die Deutsche Bahn jetzt die Nase voll. Der Konzern plant ein Alkoholverbot an allen Bahnhöfen in Deutschland. Das sind rund 5.400. Bis Mitte Oktober soll das Ganze umgesetzt sein, sagte Bahnchefin Paller der Bild-Zeitung. 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
12: Die aktuellen Verkehrsmeldungen 16.32 Uhr. Ich hoffe, ihr habt ein bisschen Zeit mitgebracht. A5 Richtung Karlsruhe zwischen Freiburg-Mitte und Thäningen. 10 Kilometer Stau, halbe Stunde Verzögerung. A5 Richtung Basel zwischen Offenburg und Freiburg-Nord. 14 Kilometer Stop-and-Go. Da geht's 25 Minuten länger. 20 Minuten auf der A5 Richtung Karlsruhe zwischen dem Dreieck Weil am Rhein und dem Dreieck Neuenburg wegen 3 Kilometern Stau. Auf dem Autobahnzubringer Freiburg-Mitte statt auswärts Richtung Autobahn dauert es im Moment 20 Minuten länger im Einspurigen, einfach wegen dichten Verkehr. Eine Viertelstunde ist es auf der B415 Richtung Biberach im Kinzigtal zwischen Lahr und Lahr-Mietersheim und auch eine Viertelstunde auf der B31 Richtung Donaueschingen zwischen Kirchzarten und Falkensteig. Dann nochmal eine Viertelstunde auf der B317 der Zollstraße in Weil am Rhein zwischen Friedlingen und Bahnhof Friedensbrücke und dann nochmal 10 Minuten auf der B3 Richtung Lahr zwischen Offenburg-Mitte und Homberg-Niederschopfheim und auf der B34 Richtung Schaffhausen zwischen Dogern und Waldshut-Tiengen-Schmittenau.
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12: Ja, und viel weniger Blitzer sind es auch nicht, als wir sonst Verkehrsmeldungen haben. In Efringenkirchen in der Freiburger Straße stehen sie im 50er oder auch in Bad Krozingen in der Staufener Straße. Da darf man 40 fahren. Dann haben wir zum Beispiel in Lahr in der Dr. Georg Schäffler Straße im 50er noch einen gemeldet. In Murg im Tunnel Groß-Erstedt im 80er stehen sie oder in Freiburg in der Padua Allee direkt nach der Unterführung der Sundgauer Allee Richtung Haid im 80er. Habt ihr noch was gesehen? Sagt gerne Bescheid. 0800 50 60 106. Allen unterwegs eine gute Fahrt.

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1: Hallo, ich bin die Anja aus Munding und wir haben im letzten Jahr ein Haus gekauft und haben jede freie Minute in die Renovierung und Sanierung unseres 90 Jahre alten Hauses gesteckt und fühlen uns pudelwohl.
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1: Wir haben ein Haus gekauft letztes Jahr und das Haus ist 90 Jahre alt.
2: Wahnsinn, ja.
1: Und da gab es einiges zu tun. Also wir haben tatsächlich dann neben der Arbeit gefühlt jeden Feierabend und jedes freie Wochenende in die Renovierung, Sanierung gesteckt.
2: Ja.
1: Bis man dann einfach im Ganzen einen neuen Glanz verpasst hatte.
2: Aber ist denn der Glanz schon da? Weil ich finde, da seid ihr jetzt ganz schön gut in der Zeit.
1: Also der Glanz ist da tatsächlich. Vielleicht haben wir auch ungehöriges Glück mit den ganzen Handwerkern gehabt, die uns geholfen haben, weil wir eigentlich nie lange warten mussten. Wir haben auch einiges selber gemacht, von wirklich Putz abgeschlagen, von Böden rausgenommen, von neu renoviert, tapeziert, teilweise natürlich dann auch mit Elektrikern neue Leitungen gelegt. Das komplette Bad ist neu gemacht worden. Ich habe drei Trägerbalken aus einem Boden rausnehmen lassen und dort quasi eine Betondecke reingezogen. Der Putz ist neu gemacht worden. Das Haus ist nicht wiederzuerkennen tatsächlich.
2: Mega, ja.
1: Ja, aber es gibt halt immer was zu tun.
2: Na klar, also ich glaube auch, das ist halt, da muss man sich vollkommen im Klaren drüber sein. Und wenn es da abgeschlossen ist, dann fängt es halt vorne wieder an zu bröckeln. Das klingt jetzt so für mich, als ob du auch ein handwerkliches Geschick hättest.
1: Durchaus macht mir das sehr viel Spaß und tatsächlich bin ich wahrscheinlich besser an der Bohrmaschine als an der Nähmaschine.
2: Ja, cool. Dann hast du natürlich aber auch das richtige Projekt an der Hand. Aber
1: total.
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13: 25 Grad in Elzach, die haben eigentlich die Höchsttemperatur, die prognostizierte für heute, geknackt. 24 in Ehrenkirchen, 24 auch in Freiburg. Die Sonne scheint, Wolken haben wir nur noch ganz wenige. Der Wind hat fast überall nachgelassen bei uns in der Region. Und auch morgen wird's richtig schön, Spitzentemperaturen von 27 Grad und die Sonne scheint weiter.
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13: Mit Benjamin Resetz. Hallo, schönen guten Tag. In Freiburg-Landwasser ist das erste reine Azubi-Wohnheim der Stadt fertiggestellt worden. Wir Süd heißt das Pilotprojekt und bietet 89 moderne und möblierte kleine Apartments, nur für Auszubildende. Freiburgs

0: Oberbürgermeister Martin Horn freut sich im Baden-FM-Interview über den Erfolg.
1: Ich bin total dankbar, weil das war am Anfang einfach eine sehr mutige Idee und dass wir heute die Eröffnung haben, also die Fertigstellung, das ist ein riesen so ein Brocken, der irgendwie runterfällt und ich freue mich total, dass es geklappt hat. Das erste Azubi-Wohnen bei uns in Freiburg von uns selbst, bei der Freiburger Stadtbau und das für fast 150 Auszubildende, dazu ein Drittel günstiger, ein tolles Gesamtpaket, dafür bin ich richtig dankbar.
0: Ende August sollen die ersten Azubis einziehen. Für ein Apartment zahlen sie 500 Euro im Monat, die Unternehmen steuern nochmal 250 Euro pro Monat bei. Der Flugbetrieb am Laaer Flughafen ist gesichert. Die Stadt und der Unternehmer Martin Herrenknecht haben sich darauf geeinigt, die bestehenden Verträge um weitere 15 Jahre zu verlängern. Damit gibt es Planungssicherheit für neue Investitionen. Geplant ist unter anderem ein modernerer Hangar für den Rettungshubschrauber Christoph Ortenau, der seit April in Laaer stationiert ist. Es könnten auch noch mehr Hangars gebaut werden, wenn es genügend Interessenten gibt, die ihre Flugzeuge dort unterbringen möchten. Am Laaer Flughafen gibt es rund 12.000 Starts und Landungen pro Jahr. Er bringt der Stadt jährlich Mieteinnahmen im mittleren sechsstelligen Bereich. Die Landesmuseen in Baden-Württemberg kosten zu wenig Eintritt, findet jedenfalls der Landesrechnungshof. Er fordert jetzt höhere Eintrittspreise, denn bisher können die Museen mit den Eintritten kaum ihre laufenden Kosten decken und dadurch brauchen sie jetzt höhere Zuschüsse aus Steuergeld. Der Rechnungshof empfiehlt jetzt, die Eintrittspreise regelmäßig, etwa alle 3 Jahre, leicht zu erhöhen. Er findet das angesichts der Qualität der Museen im Land gerechtfertigt. Zu den Landesmuseen gehören zum Beispiel das Badische Landesmuseum in Karlsruhe oder das Archäologische Landesmuseum in Konstanz. Sie kosten aktuell zwischen 5 und 14 Euro Eintritt und empfangen jährlich gut 2 Millionen Besucher. 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
0: Fangen wir auf den Autobahnen an. A5 Richtung Karlsruhe zwischen Freiburg-Mitte und Thäningen. 10 Kilometer Stop and Go, da dauert es 20 Minuten länger. Auch 20 Minuten Verzug auf der A5 Richtung Karlsruhe zwischen dem Dreieck Weil am Rhein und dem Dreieck Neuenburg. Vor der Baustelle gibt's 4 Kilometer Stau. Nein, nicht vor der Baustelle, Entschuldigung, das sind ganz normale 4 Kilometer Stau. Menschenskinder. A5 Richtung Basel zwischen Laar und Freiburg-Nord. 11 Kilometer Stop-and-Go. Eine Viertelstunde geht's da länger. Eine Viertelstunde auch auf der B415 Richtung Biberach im Kinzigtal zwischen Laar und Laar-Mietersheim. Auf der B31a, dem Autobahnzubringer Freiburg-Mitte stadtauswärts, sind's 20 Minuten Verzug. Auf der B3 Richtung Laar zwischen Offenburg-Mitte und Hoberg-Niederschopfheim dichter Verkehr. Das ist auch eine Viertelstunde. 10 Minuten auf der B31 Richtung Donaueschingen zwischen Kirchzarten und Falkensteig.
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0: Und auch am Blitzern sparen sie nicht. In Bad Krozingen stehen sie in der Staufener Straße, da darf man 40 fahren. In Freiburg in der Paduallee, direkt nach der Unterführung der Sundgauerallee, wenn ihr Richtung Heid fahrt, im 80er stehen sie. Auf der A5 in der Baustelle bei der Abfahrt Herbolzheim im 80er haben wir einen gemeldet. Oder auch auf der, eine Sekunde, im Tunnel Groß-Ehrstedt in Murg. Auch dort sind maximal 80 erlaubt. Und das war's noch nicht. Eine Komplettübersicht findet ihr jederzeit auf unserer Homepage oder in der Baden FM App. Außerdem könnt ihr uns immer was melden, jederzeit kostenlos unter der 0800 50 60 106. Allen unterwegs eine gute Fahrt.
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3: Schönen Feierabend euch und unser Philipp aus dem Baden FM Team hat behauptet, ich schaff's mit dem Fahrrad den Schauinsland hoch. Kennt ihr diese Strecke? Habt ihr die mal gesehen? Also ich behaupte mal, dafür musst du eigentlich Extremsportler sein. Ob sich Philipp da massiv verschätzt hat und dann heute Morgen, als er es ausprobiert hat, vielleicht ordentlich blamiert? Das hören wir in 10 Minuten nach Break My Stride von Blue Lagoon und jetzt ab in den Feierabend mit Taylor Swift. Hi!

0: Hi, schönen Dienstag euch.
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0: Am Sonntag war der Schauinslandkönig. Heißt mit dem Fahrrad 11,5 Kilometer den Schauinsland hoch. Das sind an die 800 Höhenmeter. Gleich am Anfang 12% Steigung. Also an der Stelle Respekt an alle, die da mitgemacht haben. Und Philipp Uhe aus dem Baden FM Team, der hat gestern gesagt, ja komm, das packe ich auch. Gesagt, getan. Heute Morgen hat es wirklich auch ausprobiert.
2: Hier steht jetzt mein Kollege Philipp Uhl und denkt, ich schaff's locker.
3: Nee, locker habe ich nicht gesagt. Ich habe nur gesagt, ich liebe halt Herausforderungen. Und dann habt ihr gesagt, ich schaff's auf keinen Fall. Und ich sag, ich krieg's hin.
2: Zielzeit?
3: Ich sag, ich krieg's in einer Stunde 35.
4: Ich bin richtig platt. Aber das heißt, nach den 12,5% soll's flacher werden. Da warte ich jetzt mal drauf.
2: Manchmal bezwingt man den Berg und manchmal bricht er ein. Philipp, wir sitzen jetzt hier auf so einem Parkplatz. Storno,
3: ja. Die am Anfang diese 12,5% Steigung, da habe ich wirklich gedacht, das geht nicht. Also meine Chefin hatte recht, liebe Steffi, ich habe den Mund zu voll genommen.
0: Und jetzt ist der Philipp hier bei mir im Studio. Immer noch außer Puste?
5: Ja, gefühlt ja. Es war krank.
0: Also 11,5 Kilometer wäre es gewesen. Ich glaube, das an die 3 eben geschafft.
5: 2,6. Ich 2,6. Muss
0: ehrlich sein. Jetzt erzähl mal von deinem Erlebnis hier.
5: Also ich war wirklich hoch motiviert. Niemand hat an mich geglaubt. Niemand hat an mich geglaubt. Und da habe ich gesagt, das wird man doch wohl hinbekommen. Es ging mir nicht um die Zeit, sondern einfach nur um das Erlebnis. Ich, meine Fahrradklamotten, Radlerhose, schönes Trikot von Bahn FM angezogen, eine Jacke und fahr los. Und die erste Kurve dachte ich schon, hoffentlich hört es hier bald auf. Es war so steil, Noah. Es war so steil. Und da habe ich gedacht, nach der nächsten Kurve, ich muss sofort absteigen. Es war so krass. Dann bin ich weitergefahren. Dann kam halt quasi immer wieder Steffi Woynke aus dem Team, hat mich interviewt und ich dachte, bitte Steffi, lass mich einfach in Ruhe, ich möchte gar nicht reden. Und dann wurde es wieder flacher und irgendwann kam eine Kurve. Ich schaue nach rechts. Da wurde es noch steiler, bin ich auf dem Parkplatz und habe ich gedacht, ich kann nicht mehr. Ich brich ab.
0: Feierabend. Ja.
5: Überleg mal, 11,5 Kilometer, der Schnellste hat 30 Minuten gebraucht. Ich 2,6 Kilometer in 20 Minuten.
0: Hey, aber allein das ist ja schon eine Leistung. Ich hätte es wahrscheinlich in einer halben Stunde die 11,5 Kilometer von oben nach unten geschafft.
5: Ja.
0: In die Richtung wäre das besser gewesen.
5: Ich bin kläglich gescheitert,
0: trotzdem Respekt, dass du es gemacht hast.
5: Danke.
0: Wir wollen jetzt aber von euch wissen, seid ihr auch schon mal irgendwo gescheitert? So wie der Philipp. Dann gerne uns erzählen mit einer WhatsApp-Sprachnachricht an der 0800 50 60 106.
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8: In Freiburg aktuell noch 24 Grad, in Thieningen 25 Grad, genauso wie in Wutöschingen. Also wir bewegen uns in einem sehr angenehmen sommerlichen Temperaturspektrum. Das Ganze bei viel Sonnenschein, noch ein bisschen Wind ist da draußen, der macht das aber ganz angenehm. Der lässt morgen nach, die Sonne scheint weiter, es gibt nur vereinzelte lockere Wölkchen am Himmel. Das Ganze dann ab morgen bei bis zu 27 Grad.
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8: Mit Benjamin Resetz. Hallo, schönen guten Tag. Gute Tat mit Radio und Plakat. So heißt die Initiative vom SC Freiburg und Baden-FM, die jedes Jahr eine gemeinnützige Institution ehrt und ihr eine Werbekampagne widmet. Dieses Mal haben die Experinauten aus Freiburg den Zuschlag bekommen. Sie begeistern Kinder in der Region mit Experimentiershows und Mitmachworkshops für Naturwissenschaften. Zum Kampagnenstart wurde das Siegerplakat heute in der Freiburger Moltke-Straße an einer Litfaßsäule aufgehängt. Es folgen noch zahlreiche weitere Plakate in der ganzen Stadt und ein Radiowerbespot. Auch der Freiburger Oberbürgermeister Martin Horn war beim Kampagnenstart dabei und ist sehr zufrieden, wer bei der Aktion zum Sieger gekürt wurde.
23: Experinauten machen eine tolle Arbeit quer durch die Stadt und gerade in diesen naturwissenschaftlichen Bereichen sozusagen locken sie Menschen da rein, die vorher vielleicht keine so Berührungspunkte hatten. Deswegen ganz wichtige, tolle Arbeit und das feiere ich. Das finde ich richtig schön und gleichzeitig ist eine tolle Gemeinschaftsarbeit wieder, dass man jedes Jahr diesen Preis vergibt und jemanden damit kürt, ehrt, aber auch unterstützt, der es gebraucht, weil er sozusagen am Dienst für die Allgemeinheit unterwegs ist. Und das ist was richtig Schönes. Das ist Freiburg-Style par excellence, dafür sage ich vielen Dank.
8: Der Wettbewerb ist Teil des Fairway-Förderpreises, den Baden-FM und der SC Freiburg gemeinsam mit Partnern vergeben. Gemeinnützige Initiativen konnten sich online bewerben. In Baden-Württemberg sind immer mehr gefälschte Fischereischeine im Umlauf. Der Landesfischereiverband warnt jetzt auch vor den Folgen. Ruth Strädling aus der Baden-FM-Nachrichtenredaktion weiß mehr.
24: Im Schnitt wird aktuell hier im Land jede Woche ein gefälschter Fischereischein gemeldet. Einen offiziellen Fischereischein braucht übrigens jeder, der hier in Baden-Württemberg fischen oder angeln will. Um einen zu kriegen, müssen die Bürger Theorieunterricht und eine offizielle Prüfung absolvieren. Das kostet mehrere hundert Euro. Genau das wollen die Fälscher sich sparen, vermutet der Fischereiverband. Er rief jetzt alle in Baden auf, nur mit einem echten, gültigen Anglerschein angeln zu gehen. Denn ohne den Schein fehle viel Wissen, vor allem was, wann und wo überhaupt gefischt werden darf.
8: Alkohol senkt bekanntlich die Hemmschwelle für Gewalt. Und nach immer mehr Angriffen auf ihr Personal in Zügen und am Bahnhöfen hat die Deutsche Bahn jetzt die Nase voll. Der Konzern plant ein Alkoholverbot an allen Bahnhöfen in Deutschland. Das sind rund 5.400. Bis Mitte Oktober soll das Ganze umgesetzt sein, sagte Bahnchefin Paller der Bild-Zeitung. 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
8: 17.33 Uhr A5 Richtung Karlsruhe zwischen Freiburg-Mitte und Thieningen. 9 Kilometer Stop and Go, eine Viertelstunde geht's länger. Und Richtung Karlsruhe zwischen Dreieck Weil am Rhein und Dreieck Neuenburg 4 Kilometer Stau, auch da eine Viertelstunde Verzug. A5 Richtung Basel zwischen Herbolzheim und Freiburg-Nord. Nord 5 Kilometer Stop and Go, da sind es 10 Minuten. Eine Viertelstunde auf der B31 Richtung Donaueschingen zwischen Kirchzarten und Falkensteig. Auf dem Autobahnzubringer Freiburg Mitte geht es 20 Minuten länger, wenn ihr stadtauswärts fahrt. Eine Viertelstunde wiederum auf der B34 Richtung Schaffhausen zwischen Dogern und Waldshut-Tiengen-Schmittenau. Und 10 Minuten sind es auf der B415 Richtung Biberach im Kinzigtal zwischen Lahr und Lahr-Mietersheim und Richtung B3 Emmendingen in Freiburg, wenn ihr aus Zähringen rausfahrt. Das ist die Habsburger Straße.
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8: In Lörrach in der Thumringer Straße stehen sie immer noch im 30er. In Murg, Tunnel Groß-Ehrstedt, im 80er haben sie einen hingestellt. Dann in Bad Krotzingen in der Staufener Straße, da darf man 40 fahren. Oder in Lahr in der Seminarstraße, da sind es dann wieder 30. Und es gibt noch so einige mehr. Eine Komplettübersicht mit allen Blitzern und Verkehrsbehinderungen findet ihr jederzeit auf unserer Homepage oder in der Baden FM App. Allen unterwegs eine gute Fahrt.
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0: FM ist hier an diesem sonnigen Dienstagnachmittag. Und über was regt ihr euch so gerne im Alltag auf? Wem würdet ihr einfach mal gerne sagen, ey, komm, lass mal. Im RB von Freiburg Richtung Basel zum Beispiel, wenn der Typ nebendran telefoniert, als wäre er der Einzige im Zug. Julika aus dem Baden-FM-Team. Die hat auch was in der Bahn erlebt.
1: Grüße gehen raus. Heute an den jungen Mann, der mir neulich in der Bahn gegenüber saß. Ganz freundlich sah er aus. Er hat mir auch nett zugelächelt. Und so fuhren wir auf der Linie 4 in friedlicher Koexistenz, bis er jeden seiner 10 Finger genüsslich durchknackte und es mir im absolut gleichen Moment durch Mark und Bein fuhr. Meinen eisigen Blick ignorierend krönte er das Ganze und verschränkte alle 10 Finger, streckte die Arme aus in meine Richtung und beendete den Vorgang mit einem unbeschreiblichen Krack. Man darf in Straßenbahnen nicht essen, nicht trinken und keine Inliner fahren. Wann kommt das Schild, das in aller Deutlichkeit darauf hinweist, dass Gelenke knacken verboten ist? Gut, vorher braucht es wahrscheinlich ein entsprechendes Gesetz und davor eine Petition. Ich bin bereit, alles auf den Weg zu bringen. Öffentliches Rülpsen und Furzen ist doch auch geächtet. Das will doch auch niemand hören. Für mich ist dieses Knacken Rülpsen mit den Fingern. Nur schlimmer. Ich kann dann für absolut nichts mehr garantieren. Entsprechend erstaunt hat mich der junge Mann auch angesehen, als mein Fuß gegen sein Schienbein donnerte. Versehentlich, selbstverständlich.

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Jetzt euer Lieblingssong von Ed Sheeran bei Baden FM.

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2: Bis zu 25 Grad im Moment bei uns in Baden. Zum Beispiel hier in Freiburg oder in Vogtsburg am Kaiserstuhl haben wir die erreicht. Und es bleibt auch die kommenden Tage so. Es ist sehr, sehr freundlich. Strahlender Sonnenschein da draußen. Temperaturen jenseits der 25 Grad.
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2: Mit Benjamin Resetz. Hallo, schönen guten Abend. Die Experinauten aus Freiburg sind die Gewinner des Wettbewerbs Gute Tat mit Radio und Plakat. Die Initiative organisiert Experimentiershows und Mitmach-Workshops für Kinder, um die Kleinen so für Naturwissenschaften, Technik und Informatik zu begeistern. Nun bekommen die Experinauten eine groß angelegte Plakatkampagne und einen Radiowerbespot. Darüber freut sich auch Ezra Mandaci von den Experinauten. Sie erzählte uns im Interview, welche Experimente die Kinder am meisten begeistern.
3: Also alle Kinder schreien, wenn sie Explosion hören. Darauf warten alle. Das zweite ist, wird denn die Schule explodieren? Nein, das machen wir natürlich nicht. Aber die Kinder sind so leicht zu begeistern. Manchmal ist es einfach eine Papier, die zu einer Blüte sich verwandelt. Manchmal ist es ein Licht, das leuchtet. Also da ist einfach die Neugier, die Spannung so groß bei Kindern.
2: Die Plakate werden auf bis zu 200 Litfaßsäulen in Freiburg sowie auf digitalen Werbeflächen von Wall gezeigt. Der Radiospot läuft bei Baden FM. Gute Tat mit Radio und Plakat ist Teil des Fairway-Förderpreises des SC Freiburg. Auch Baden FM und die Wilhelm-Oberle-Stiftung gehören zum Förderpool. Rundes Jubiläum im Krankenhaus. Im Hebammenkreissaal des Ortenau-Klinikums Offenburg-Kehl ist das 100. Baby zur Welt gekommen. Seit März 2025 besteht das Angebot und wird gut angenommen. Es richtet sich an Frauen mit unkomplizierten Schwangerschaften, die möglichst natürlich und selbstbestimmt gebären möchten. Die Geburt wird eigenverantwortlich von Hebammen begleitet. Im September soll auch das Ortenau-Klinikum Achern einen Hebammenkreissaal eröffnen. Ein Chatbot im Rathaus. Die Stadt Waldkirch hat einen digitalen Assistenten eingeführt, der jederzeit Bürgeranfragen beantworten soll. Der KI-gestützte Chatbot soll Nutzern helfen, Informationen über Öffnungszeiten, Formulare und Ansprechpartner schnell und unkompliziert zu finden. Eine Besonderheit ist, dass der Chatbot in 18 Sprachen kommunizieren kann. So bekommen auch Nicht-Deutschsprechende Zugang zu wichtigen Informationen. Zudem können Nutzer die Qualität der Antworten bewerten. So wird das System immer weiter verbessert. Mit barrierefreien Funktionen wie Spracheingabe und vorgelesenen Antworten wird sichergestellt, dass der digitale Assistent von allen Bürgern genutzt werden kann. 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
2: 18.02 Uhr, der Blick geht auf die Straße, auf die A5 Richtung Karlsruhe. Zwischen Freiburg-Mitte und Thieningen, 8 Kilometer Stop and Go. 10 Minuten geht's da länger. Und zwischen dem Dreieck Weil am Rhein und dem Dreieck Neuenburg, inzwischen 3 Kilometer Stau, da ist es eine Viertelstunde. 10 Minuten länger geht's Richtung Basel, zwischen Rust und Thieningen, da haben wir auch 3 Kilometer Stau. Eine Viertelstunde ist es auf dem Autobahnzubringer Freiburg-Mitte, wenn ihr Stadt

0: Auswärtsfahrt und 10 Minuten sind es jeweils auf der B415 Richtung Biberach im Kinzigtal zwischen Lahr und Lahr-Mietersheim. Genauso auf der B33 Richtung Donaueschingen zwischen Gutach und Hornberg Nord.
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0: Freiburg, St. Enturidisstraße, Entschuldigung, im 30er stehen sie. In Lörrach in der Thumringer Straße im 30er haben wir auch einen. In Neuenburg in der Johanniterallee im 50er haben sie sich auf die Lauer gelegt. Oder in Bad Krozingen in der Staufener Straße, da darf man 40 fahren. Und das war's noch lange nicht. Schaut auch gerne mal auf unserer Homepage oder in der Baden FM App vorbei. Da sind nochmal alle Blitzer für euch aufgelistet. Allen unterwegs wünschen wir eine gute Fahrt und sicheres Ankommen.
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2: Hi, Berufsverkehr auf den Straßen hier bei uns in Baden. Vielleicht steht ihr ja auch gerade irgendwo auf der B3, auf der A5 oder mitten in Freiburg. Dann gewinnen jetzt auf jeden Fall die von euch mit der besten Playlist. Und dafür seid ihr hier genau richtig. Wir spielen alle deine Lieblingssongs. Bon Jovi mit dabei. Und jetzt liebe Grüße an alle von euch, die gerade auf dem Autobahnzubringer Freiburg Mitte in der Baustelle im Stau stehen. Das ist Musik von Michael Schulte, 5 a.m.
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Krone FM ist hier an diesem sonnigen, frühen Dienstagabend. Und es gibt jetzt eine ganz tolle Aktion, heißt Gute Tat mit Radio und Plakat. Das hat die Wilhelm-Oberle-Stiftung ins Leben gerufen. Und die Experinauten, die haben diesen Preis gewonnen. Und als Preis gibt's Plakatwerbung in ganz Freiburg und auch Radiowerbung hier bei uns. Und das komplett for free. Und die Experinauten, die haben das Ganze gewonnen. Die machen nämlich Experimentiershows und Mitmachworkshops an Grundschulen zum Beispiel und bringen damit Kindern und Jugendlichen Naturwissenschaft und Technik spielerisch näher. Eine richtig coole Sache finden auch wir von Baden FM. Deshalb verdiente Gewinner hier von der Aktion Gute Tat mit Radio und Plakat. Also wenn ihr jetzt in nächster Zeit hier mal einen Spot hört von den Experinauten oder ein Plakat in Freiburg seht, dann wisst ihr ganz genau, worum es geht. 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
16: In Endingen sind es 25 Grad, in Freiburg 24 und in Bernau oben immer noch 21. Also es ist durch die Bank weg sehr, sehr angenehm. Die Sonne scheint, eine leichte Brise weht. Die geht morgen weg, dann haben wir bis zu 27 Grad. Die Wolken nehmen etwas ab, dafür bekommen wir noch mehr Sunshine.
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16: Mit Benjamin Resetz. Hallo, schönen guten Abend. Baden-Württembergs Finanzminister Beyers tut sich jetzt mit seinen Kollegen aus Norddeutschland zusammen. Er und die Minister aus Bremen, Niedersachsen und Schleswig-Holstein wollen eine Reform der Schuldenbremse. Ruth Strädling aus der Baden-FM-Nachrichtenredaktion. Worum geht's genau?
18: Beyers und seine Kollegen wollen vor allem weniger Sondervermögen. Sobald die aktuellen Sondervermögen für Verteidigung und Klimaschutz aufgebraucht sind, soll zum Beispiel das Geld dafür wieder regulär aus dem Kernhaushalt kommen. Und damit das auch klappt, soll der Bund die Schuldenbremse lockern. Beyers und seine Kollegen wollen etwa, dass künftig 1% Neuverschuldung pro Jahr erlaubt ist, fast dreimal so viel wie jetzt. Damit wäre dann laut Plan aber genug finanzieller Spielraum da, um aus dem Haushalt zum Beispiel in Straßen zu investieren, ohne dass der Staat sich zu sehr verschuldet.
16: Wer bei uns im Land angelt, braucht dafür eine Genehmigung. Allerdings sind in Baden-Württemberg immer mehr gefälschte Fischereischeine im Umlauf. Der Landesfischereiverband findet im Schnitt einen falschen Schein pro Woche. Die Dunkelziffer dürfte noch höher sein, denn nicht alle zuständigen Behörden können falsche Scheine sicher erkennen. Der Verband ruft jetzt eindringlich dazu auf, sich an die Regeln zu halten und nur mit einem echten, gültigen Schein zu angeln. Beim Angeln gibt es nämlich viel zu beachten, gerade beim Schutz der Tiere und von Gewässern. Wer einen Fischereischein bekommen möchte, muss vorher mehrere Stunden Theorieunterricht nehmen und eine offizielle Prüfung ablegen. Das gute Bier. Das werden sich gestern so einige Menschen auf der A5 bei Offenburg gedacht haben. Bei einem LKW-Unfall sind nämlich hunderte Flaschen auf die Fahrbahn gefallen und haben dabei ein Meer aus Scherben und Flüssigkeit hinterlassen. Die Autobahn musste Richtung Basel für kurze Zeit ganz gesperrt werden. Auch danach gab es noch längere Staus. Wie viele Bierkisten genau Opfer des Unfalls wurden, ist nicht bekannt. 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
16: Wir gucken noch auf die Straße. Die A5 Richtung Karlsruhe haben wir zwischen Efringenkirchen und Dreieck Neuenburg im Kilometerstau. Da dauert es 10 Minuten länger. 10 Minuten auch, wenn ihr aus Freiburg rausfahrt in Zähringen Richtung B3. Da gibt es ja eine Straßensperrung in der Habsburger Straße. Deswegen dauert es da 10 Minuten länger. Und auch aus Freiburg raus Richtung Autobahn Mitte auf dem Zubringer im Moment eine Viertelstunde Verzögerung.
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16: Efringenkirchen, Steingarten im 50er stehen sie. Oder in Bad Krozingen in der Staufener Straße, da gelten 40. Dann in Murg, Tunnel Groß-Ehrstedt im 80er haben wir einen. Oder Efringenkirchen nochmal die Freiburger Straße, da sind auch 50 erlaubt. Das war's noch nicht. Guckt auch gerne mal auf unserer Homepage oder in der Baden FM App für eine Komplettübersicht vorbei. Allen unterwegs, eine gute Fahrt.
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0: Hi, schönen Abend.
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0: Jawohl, dieses Staufrühstück macht auch in dieser Woche wieder jeden Morgen Halt irgendwo hier bei uns in Baden. Und es läuft eben ganz einfach. Baden FM DJ Matze ist mit seinem Team unterwegs und dann macht ihr einfach das Fenster runter und es gibt eine Frühstückstüte rein mit Brezel, Croissant und Einback. So hat sich zum Beispiel heute Morgen in Eimeldingen angehört.
2: Guck mal, schöner kann der Tag nicht beginnen wie mit einem leckeren Baden FM Staufrühstück.
3: Danke. Ja, ich freue mich. Ich gehe zur Arbeit und freue mich.
2: Du bist hier mit dem Deutschen Roten Kreuz unterwegs?
4: Jawohl, auf jeden Fall. Habe ich jetzt 2 Tore schon gefahren und jetzt gehe ich Kaffeepause machen.
2: Da hast du verdient. Guck mal, da passt passendes Frühstück dazu.
4: Danke, einwandfrei.
2: Ja, und wo kommst du denn her?
3: Ja, von zu Hause.
2: Wenn man mal einen Maler braucht, bist du wahrscheinlich die richtige Frau dafür, oder?
3: Richtig.
2: Jasmin Kaiser. Jasmin, was steht heute an?
3: Heute steht Streichen an natürlich. So wie es gehört für einen Maler.
2: Machst du das alles alleine?
3: Nee, ich habe noch 2 Mitarbeiter.
2: Frühstück?
3: Jawohl, danke.
2: Zweimal und du hast gesagt, du hast 3 Mitarbeiter.
3: Jawohl.
2: Ja, guck mal, dann kriegst du 3-mal ein Frühstück.
3: Vielen Dank.
2: Und euch einen schönen Tag.
3: Danke gleichfalls.
0: Ach, da war die Spendierhosen angehabt. Morgen geht's weiter in Neuenburg. Und wo genau sie dann stehen in Neuenburg, das erfahrt ihr morgen früh im Baden FM Frühstücksclub um 7:45.
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14: Spitzenwerte von knapp 25 Grad heute bei uns in Baden. Morgen werden es sogar 27. Der Wind hat nachgelassen, fast überall bei uns. Morgen auch nur noch ein paar einzelne lockere Wölkchen, ansonsten strahlender Sonnenschein. Und so sommerlich bleibt es dann auch den Rest der Woche.
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15: Mit Benjamin Resetz. Hallo, schönen guten Abend. Die Experinauten aus Freiburg sind die Gewinner des Wettbewerbs Gute Tat mit Radio und Plakat. Die Initiative organisiert Experimentiershows und Mitmachworkshops für Kinder, um die Kleinen so für Naturwissenschaften, Technik und Informatik zu begeistern. Nun bekommen die Experinauten eine groß angelegte Plakatkampagne und einen Radiowerbespot. Darüber freut sich auch Ezra Mandaci von den Experinauten. Sie erzählte uns im Interview, welche Experimente die Kinder am meisten begeistern.
16: Also alle Kinder schreien, wenn sie Explosion hören. Darauf warten alle. Das zweite ist, wird denn die Schule explodieren? Nein, das machen wir natürlich nicht. Aber die Kinder sind so leicht zu begeistern. Manchmal ist es einfach eine Papier, die zu einer Blüte sich verwandelt. Manchmal ist es ein Licht, das leuchtet. Also da ist einfach die Neugier, die Spannung so groß bei Kindern.
15: Die Plakate werden auf bis zu 200 Litfaßsäulen in Freiburg sowie auf digitalen Werbeflächen von Wall gezeigt. Der Radiospot läuft bei Baden FM. 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Rundes Jubiläum im Krankenhaus. Im Hebammenkreissaal des Ortenau-Klinikums Offenburg-Kehl ist das 100. Baby zur Welt gekommen. Seit März 2025 besteht das Angebot und wird gut angenommen. Es richtet sich an Frauen mit unkomplizierten Schwangerschaften, die möglichst natürlich und selbstbestimmt gebären möchten. Die Geburt wird eigenverantwortlich von Hebammen begleitet. Im September soll auch das Ortenau-Klinikum Achern einen Hebammenkreissaal eröffnen. Ein Chatbot im Rathaus. Die Stadt Waldkirch hat einen

0: digitalen Assistenten eingeführt, der jederzeit Bürgeranfragen beantworten soll. Der KI-gestützte Chatbot soll Nutzern helfen, Informationen über Öffnungszeiten, Formulare und Ansprechpartner schnell und unkompliziert zu finden. Eine Besonderheit ist, dass der Chatbot in 18 Sprachen kommunizieren kann. So bekommen auch Nicht-Deutschsprechende Zugang zu wichtigen Informationen. Zudem können Nutzer die Qualität der Antworten bewerten. So wird das System immer weiter verbessert. Mit barrierefreien Funktionen wie Spracheingabe und vorgelesenen Antworten wird sichergestellt, dass der digitale Assistent von allen Bürgern genutzt werden kann. 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
0: Auf dem Autobahnzubringer Freiburg Mitte geht's noch eine Viertelstunde länger, wenn ihr stadtauswärts Richtung Autobahn fahrt. Da ist es einspurig. Auf der A5 Richtung Karlsruhe zwischen Efringenkirchen und dem Dreieck Neuenburg gibt's noch vor der Baustelle ein bisschen Stau. Da sind's aber weniger als 10 Minuten.
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0: In Lörrach in der Thumringer Straße stehen sie noch im 30er oder in Efringenkirchen in der Freiburger Straße. Da sind 50 erlaubt. Grenzach-Wielen, Lörracher Straße sind es dann wieder 30 oder im Murgtunnel Groß-Ehrstedt im 80er. Habt ihr noch was gesehen? Sagt gerne Bescheid. 0800 50 60 106. Allen unterwegs eine gute Fahrt.
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2: Und die sportliche Enttäuschung des Jahres war wahrscheinlich Deutschland bei der WM. Und knapp dahinter unser Philipp aus dem Baden FM Team. Er hat nämlich gestern behauptet, er schafft's 11 Kilometer den Schauinsland hoch mit dem Fahrrad. Ja, heute Morgen hat er es ausprobiert und er ist keine 3 Kilometer weit gekommen. Aber wirklich, Quatsch beiseite, mega, dass du es überhaupt probiert hast, weil das ist wirklich unfassbar schwierig. Und dadurch kamen wir jetzt einfach heute noch ein bisschen drauf durchs Radfahren. Warum heißen Radler eigentlich Radler? Also die zum Trinken. Darauf gibt es die Antwort im Baden FM Aha-Moment nach Alvaro Soler und Topic. Und jetzt Stay von Miles Smith.
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1: Erfrischend, fruchtig und naturtrüb. Ein Radler ist für viele eine tolle Alternative, wenn man Lust auf Bier hat, aber nicht diesen herben Geschmack möchte. Warum heißt dieses Getränk aber Radler? Tatsächlich kommt es wirklich vom echten Radler auf zwei Rädern. Denn der Legende nach erfand der bayerische Wirt Franz Xaver Kugler das Biermixgetränk im Jahr 1922 auf seiner Kugleralm in der Nähe von München. Als an einem sehr heißen Sommertag tausende durstige Radler in seinen Biergarten einfielen und das Bier knapp wurde, streckte er es einfach mit Zitronenlimonade, um den Ansturm zu bewältigen. Das Mischgetränk, was er da aus der Not erfunden hatte, war tatsächlich auch sehr gut für die Sportler, weil sie eine alkoholische Erfrischung haben konnten, ohne dass sie mit so viel Promille weiterfahren mussten. Und deswegen wurde dieses Getränk so ein Hit bei den Radlern und bekam so seinen Namen. Eure Mariella Mischial.
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7: Heute Abend in St. Peter sind angenehme 21 Grad zu erwarten, begleitet von bewölktem Himmel. Am Mittwochmorgen zeigt das Thermometer im Schwarzwald bis zu 14 Grad. Im Laufe des Tages steigen die Temperaturen dann auf maximal 26 Grad, während der Himmel unbedeckt bleibt.
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7: Freiburg, Autobahnzubringer Mitte. Zwischen Weingarten und Industriegebiet Haid, dichter Verkehr, mindestens 5 Minuten Zeitverlust. Wir wünschen eine sichere Fahrt, kommt gut an euer Ziel.
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7: Blitzer in Efringen-Kirchen in der Freiburger Straße. Hier sind 50 erlaubt. Noch ein Blitzer steht in Hüfingen in der Donaueschinger Straße. 30 ist hier die Höchstgeschwindigkeit. Unsere letzte Meldung. Höhe Herbolzheim wird gerade auf der A5 im 80-Bereich kontrolliert.

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0: Hi, schönen Dienstag euch.
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0: Am Sonntag war der Schauinslandkönig. Heißt mit dem Fahrrad 11,5 Kilometer den Schauinsland hoch. Das sind an die 800 Höhenmeter. Gleich am Anfang 12% Steigung. Also an der Stelle Respekt an alle, die da mitgemacht haben. Und Philipp Uhl aus dem Baden FM Team, der hat gestern gesagt, ja komm, das packe ich auch. Gesagt, getan, heute Morgen hat das wirklich auch ausprobiert.
2: Hier steht jetzt mein Kollege Philipp Uhl und denkt, ich schaff's locker.
3: Nee, locker habe ich nicht gesagt. Ich habe nur gesagt, ich lieb halt Herausforderungen. Und dann habt ihr gesagt, ich schaff's auf keinen Fall. Und ich sag, ich krieg's hin.
2: Zielzeit?
3: Ich sag, ich krieg's in einer Stunde 35.
4: Ich bin richtig platt. Aber das heißt, nach den 12,5% soll's flacher werden. Da warte ich jetzt mal drauf.
2: Manchmal bezwingt man den Berg und manchmal bricht er ein. Philipp, wir sitzen jetzt hier auf so einem Parkplatz. Storno,
3: ja. Die am Anfang diese 12,5% Steigung, da habe ich wirklich gedacht, das geht nicht. Also meine Chefin hatte recht, liebe Steffi, ich habe den Mund zu voll genommen.
0: Und jetzt ist der Philipp hier bei mir im Studio. Immer noch außer Puste?
5: Ja, gefühlt ja. Es war krank.
0: Also 11,5 Kilometer wäre es gewesen. Ich glaube, das an die 3 eben geschafft.
5: 2,6, ich muss ja ehrlich sein.
0: Jetzt erzähl mal von deinem Erlebnis hier.
5: Also ich war wirklich hochmotiviert. Niemand hat an mich geglaubt. Niemand hat an mich geglaubt. Und da habe ich gesagt, das wird man doch wohl hinbekommen. Es ging mir nicht um die Zeit, sondern einfach nur um das Erlebnis. Ich, meine Fahrradklamotten und Radlerhose, schönes Trikot von Bahn FM angezogen, eine Jacke und fahr los. Und die erste Kurve dachte ich schon, das ja hoffentlich hört es hier bald auf. Es war so steil, Noah. Es war so steil. Und da habe ich gedacht, nach der nächsten Kurve, ich muss sofort absteigen. Es war so krass. Dann bin ich weitergefahren. Dann kam halt quasi immer wieder Steffi Woynke aus dem Team, hat mich interviewt und ich dachte, bitte Steffi, lass mich einfach in Ruhe. Ich möchte gar nicht reden. Und dann wurde es wieder flacher.
0: Oh,
5: und irgendwann
0: Mann.
5: Kam eine Kurve. Ich schaue nach rechts. Da wurde es noch steiler, bin ich auf dem Parkplatz und habe ich gedacht, ich kann nicht mehr. Ich brich ab.
0: Feierabend.
5: Ja. Überleg mal, 11,5 Kilometer, der Schnellste hat 30 Minuten gebraucht. Ich 2,6 Kilometer in 20 Minuten.
0: Hey, aber allein das ist ja schon eine Leistung. Ich hätte es wahrscheinlich in einer halben Stunde die 11,5 Kilometer von oben nach unten geschafft.
5: Ja.
0: In die Richtung wäre das besser gewesen.
5: Ich bin kläglich gescheitert.
0: Kläglich gescheitert, trotzdem Respekt, dass du es gemacht hast.
5: Danke.
0: Wir wollen jetzt aber von euch wissen, seid ihr auch schon mal irgendwo gescheitert? So wie der Philipp. Dann gerne uns erzählen mit einer WhatsApp-Sprachnachricht an der 0800 50 60 106.
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3: Mit Florian Klaus. Guten Abend. Auf den Straßen sind weltweit immer mehr Fahrzeuge unterwegs, trotzdem ist die Zahl der Verkehrstoten gesunken, seit 2011 um 21%. Das berichtet die Weltgesundheitsorganisation. Christiane Ulrich, wie geht das?
4: Die Zahl der Unfälle ist deutlich zurückgegangen, unter anderem wegen Tempolimits und Sicherheitsstandards für Fahrzeuge. Ein Phänomen der Neuzeit verändert die Statistik allerdings. Der Boom von Lieferservices für Essen und alles Mögliche, der hat die Zahl der Motorräder innerhalb von rund 15 Jahren weltweit verdreifacht. Und Unfälle mit Todesfolge und Verletzungen damit, die machen inzwischen fast ein Drittel aller Unfälle aus.
3: Rassistische Gewalt bleibt in Deutschland auf einem alarmierend hohen Niveau. Zu diesem Ergebnis kommt der Dachverband VBRG der jeweiligen Beratungsstellen. 2025 wurden über 3.100 rechtsrassistisch und antisemitisch motivierte Angriffe registriert. Mit über 1.700 dokumentierten Taten war Rassismus das häufigste Motiv. Der Verband beklagt, dass Bedrohungen und Angriffe für viele Betroffene mittlerweile zum Alltag gehören. Wer gut ausgebildet ist, bildet sich auch öfter weiter. Das zeigt eine aktuelle IFO-Umfrage. Unter Höherqualifizierten lernen rund 2/3 regelmäßig dazu. Bei geringer qualifizierten Beschäftigten ist es dagegen nicht einmal jeder Zweite. Dabei zahlt sich Weiterbildung aus. Nach 6 Jahren verdienen die Fortbildungen besucht haben, im Schnitt fast 9% mehr. Außerdem haben sie bessere Karrierechancen. Die Kunstbiennale in Venedig zählt zu den wichtigsten internationalen Ausstellungen zeitgenössischer Kunst. Zum ersten Mal seit dem Angriff auf die Ukraine nimmt auch Russland wieder teil. Deshalb stoppt die EU jetzt ihre Förderung von 2 Millionen Euro. Die Begründung: Kulturvorhaben, die mit europäischen Steuergeldern finanziert werden, sollten demokratische Werte wahren. Werte, die im heutigen Russland nicht geachtet werden. 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
6: Am Abend zeigt sich das Wetter in Kirchzarten mit warmen 23 Grad und bewölkten Himmel. Auf dem Schauinsland-Gipfel sind es etwas kühlere 18 Grad bei wolkigem Wetter. Morgen früh wird es im

0: Breisgau bis zu 16 Grad geben. Und im Laufe des Tages steigen die Temperaturen auf bis zu 28 Grad bei wolkenlosem Himmel.
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0: Derzeit sind uns keine Meldungen bekannt. Kommt gut an euer Ziel.
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0: In Hüfingen, in der Donaueschinger Straße, steht ein Blitzer. Erlaubt sind 30. Zusätzlich wird in Neuenburg am Rhein auf der Johanniterallee kontrolliert. Schließlich wird in Lörrach in der Thumringer Straße geblitzt. Erlaubt sind 30.
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2: Ich hoffe, ihr habt bis hierher einen herrlichen Abend gehabt. Ja, ist nicht ganz so mild, ne? Man muss hier und da schon auch ein Jäckchen mitnehmen, wenn man vielleicht noch auf ZMF nach Freiburg möchte. Ich wünsche euch auf jeden Fall einen guten Abend und dass ihr richtig gekleidet seid. Schön, dass ihr dabei seid. Jetzt gibt's Musik von Kylie Minogue, Can't Get You Out of My Head. Und Holly Humberstone from England ist dabei. To Love Somebody gibt's jetzt.
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1: Hallo, ich bin die Anja aus Munding und wir haben im letzten Jahr ein Haus gekauft und haben jede freie Minute in die Renovierung und Sanierung unseres 90 Jahre alten Hauses gesteckt und fühlen uns pudelwohl.
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1: Wir haben ein Haus gekauft letztes Jahr und das Haus ist 90 Jahre alt.
2: Wahnsinn, ja.
1: Und da gab es einiges zu tun. Also wir haben tatsächlich dann neben der Arbeit gefühlt jeden Feierabend und jedes freie Wochenende in die Renovierung, Sanierung gesteckt.
2: Ja.
1: Bis man dann einfach im Ganzen einen neuen Glanz verpasst hatte.
2: Aber ist denn der Glanz schon da? Weil ich finde, da seid ihr jetzt ganz schön gut in der Zeit.
1: Also der Glanz ist da tatsächlich. Vielleicht haben wir auch ungehöriges Glück mit den ganzen Handwerkern gehabt, die uns geholfen haben, weil wir eigentlich nie lange warten mussten. Wir haben auch einiges selber gemacht, von wirklich Putz abgeschlagen, von Böden rausgenommen, von neu renoviert, tapeziert, teilweise natürlich dann auch mit Elektrikern neue Leitungen gelegt. Das komplette Bad ist neu gemacht worden. Ich habe drei Trägerbalken aus einem Boden rausnehmen lassen und dort quasi eine Betondecke reingezogen. Der Putz ist neu gemacht worden. Das Haus ist nicht wiederzuerkennen tatsächlich.
2: Mega, ja.
1: Ja, aber es gibt halt immer was zu tun.
2: Na klar, also ich glaube auch, das ist halt, da muss man sich vollkommen im Klaren drüber sein. Und wenn es da abgeschlossen ist, dann fängt es halt vorne wieder an zu bröckeln. Das klingt jetzt so für mich, als ob du auch ein handwerkliches Geschick hättest.
1: Durchaus macht mir das sehr viel Spaß und tatsächlich bin ich wahrscheinlich besser an der Bohrmaschine als an der Nähmaschine.
2: Ja, cool. Dann hast du natürlich aber auch das richtige Projekt an der Hand. Aber
1: total.
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1: Heute Abend zeigt sich Kirchzarten bei angenehmen 22 Grad bewölkt. Am Mittwochmorgen können die Temperaturen im Breisgau bis zu 16 Grad erreichen. Im Laufe des Tages steigt das Thermometer dann auf bis zu 28 Grad und es bleibt wolkenfrei.
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1: Aktuell liegen uns keine Verkehrsmeldungen vor. Gute Fahrt.
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1: Geblitzt wird in Freiburg in der Andreas-Hofer-Straße. Hier sind 30 erlaubt. Zusätzlich wird in Murgtunnel Groß-Ehrstedt kontrolliert. Außerdem wird in der Donaueschinger Straße in Hüfingen geblitzt. Die Höchstgeschwindigkeit beträgt dort 30.
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Baden FM ist hier am Dienstag. Die Fußball-WM ist vorbei. Wir haben einen neuen Weltmeister, der heißt Spanien. Und natürlich sind die Teams gestern nach Hause geflogen. Und tausende Menschen haben natürlich auch in Buenos Aires in Argentinien gewartet im Regen und wollten ihre Mannschaft nach der WM empfangen. Aber auf denen alle gewartet haben, mussten sie verzichten. Lionel Messi ist gar nicht erst mit nach Argentinien geflogen, sondern direkt zurück nach Miami. Ich muss ganz ehrlich sagen, ich finde es ein bisschen unanständig. Keine Ahnung, ob ich da jetzt auf dem falschen Film unterwegs bin. Aber Messi, der hat nach dem verlorenen Finale gesagt, diese Wunde wird Zeit brauchen, um zu heilen. Er legt jetzt erstmal eine Pause ein, wird auch bei Inter Miami vorerst fehlen. Natürlich ist man nach so einer WM wahrscheinlich komplett leer. Und wenn man dann auch noch Vize geworden ist, alles nicht einfach, kann ich nachvollziehen. Aber kommen die paar Flugmeilen, werden jetzt nach der Weltmeisterschaft, wo eh so viel in der Gegend rumgeflogen wurde, auch nicht mehr so schlimm gewesen. Und einmal kurz bei den Fans vorbeischauen, Danke sagen, paar Minuten gemeinsam diesen zweiten Platz würdigen? Ich finde, es hat ein bisschen dazugehört, oder? Wie seht ihr es? 0800 50 60 106. Ich wünsche euch auf jeden Fall einen schönen Dienstag.

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6: Mit Florian Klaus. Guten Abend. Wer 14 oder jünger ist, darf in Frankreich ab September keine Social-Media-Konten mehr anlegen. Alte Accounts von gleichaltrigen Kindern werden ab Januar

0: Raum werden Kinder immer häufiger zu Opfern. Dort suchen Täter gezielt sexuelle Kontakte zu Minderjährigen, nutzen auch neue Methoden mithilfe künstlicher Intelligenz. Bundesinnenminister Dobrindt, der spricht von einem dramatischen Anstieg der Fälle im Netz und fordert, wir müssen unsere Kinder dort besser schützen. Und er betont, die Statistik zählt nur die bekannten Fälle. Die Dunkelziffer sei weitaus höher.
1: In gut 5 Wochen startet in Köln die Gamescom, also die weltgrößte Messe für Computer- und Videospiele. Und in diesem Jahr ist sie erstmals ausgebucht. Das haben die Veranstalter mitgeteilt. Im vergangenen Jahr kamen rund 357.000 Besucherinnen und Besucher. Den Rekord von 373.000 Besuchern aus dem Jahr 2019 will man aber bewusst nicht knacken. Die Hallen werden sonst einfach zu voll, so der Veranstalter. Für die deutsche Hoffnung weist das vorzeitige Aus auf der 16. Etappe. Radprofi Florian Lipowitz ist bei der Tour de France im Einzelzeitfahren in einer Kurve gestürzt und muss deshalb verletzt aufgeben. Letztes Jahr wurde der 25-Jährige Dritter in der Gesamtwertung. Die führt dieses Jahr der Slowene und vierfacher Tourgesamtsieger Tadej Pogacar an. Beim Sturzaus von Florian Lipowitz gewann Olympiasieger und Weltmeister Remco Evenepoel. 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
3: Jetzt am Abend zeigt sich Weil am Rhein von seiner besten Seite mit warmen 23 Grad und wolkenfreiem Himmel. In St. Blasien sind es hingegen 18 Grad bei stark bewölktem Wetter. Am Mittwochmorgen erwartet die Rheinebene Temperaturen von bis zu 15 Grad. Im Laufe des Tages steigen die Temperaturen auf höchstens 28 Grad, wobei die Sonne ungehindert scheint.
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3: Aktuell liegen uns keine Verkehrsmeldungen vor. Gute Fahrt.
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3: Blitzer in Hüfingen in der Donaueschinger Straße. Hier sind 30 erlaubt. Ebenfalls kontrolliert wird auf der K6-5556 in Höhe Walzhut. Tingen. Hier sind 50 erlaubt. Letzter Blitzer für den Moment, Höhe Herbolzheim auf der A5, hier gelten 80.
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4: Einen tollen Dienstag wünsche ich euch oder das, was davon noch übrig ist. Und ich hatte gestern Geburtstag. Es ist jetzt zu spät für Glückwünsche, Leute. Gestern wäre der Tag gewesen. Nein, im Ernst, was ich damit eigentlich sagen möchte. Man denkt ja dann so übers Alter nach und schau, dass man halt auch nicht jünger wird. Und das merke ich an einer Sache. Ganz, ganz, ganz, ganz besonders, also abgesehen vom Aussehen vielleicht, ne? Ich merke das, dass ich mich leider vermehrt über Dinge aufrege, die mir früher sowas von egal waren. Das Schöne ist, hier bei Baden FM darf ich mich in aller Öffentlichkeit genau über diese Dinge auslassen. Und das heißt bei uns, Grüße gehen raus. Und das tun sie in 10 Minuten wieder. Bis dahin James Blunt, 1973. Und Golden ist auch dabei. Ein Mega-Hit des Damon Hunters Cast.
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0: Ich habe ja früher immer gedacht, ich bin so eine ewig coole Person, ne? Ach nein, ich werde immer die Jugend verstehen, ich werde immer entspannt bleiben. Pustekuchen! Je älter ich werde, über mehr Dinge rege ich mich auf. Da hat ein Wort gefehlt, ne? Desto hätte noch irgendwo reingemusst. Ihr wisst, was ich meine. Je älter ich werde, desto mehr reg ich mich auf. So, das war der Satz. Und das Schöne ist, ich darf mir hier Luft machen.
1: Grüße gehen raus. Heute an den jungen Mann, der mir neulich in der Bahn gegenüber saß. Ganz freundlich sah er aus. Er hat mir auch nett zugelächelt. Und so fuhren wir auf der Linie 4 in friedlicher Koexistenz. Bis er jeden seiner 10 Finger genüsslich durchknackte. Und es mir im absolut gleichen Moment durch Mark und Bein fuhr. Meinen eisigen Blick ignorierend krönte er das Ganze und verschränkte alle 10 Finger, streckte die Arme aus in meine Richtung und beendete den Vorgang mit einem unbeschreiblichen Krack. Man darf in Straßenbahnen nicht essen, nicht trinken und keine Inliner fahren. Wann kommt das Schild, das in aller Deutlichkeit darauf hinweist, dass Gelenke knacken verboten ist? Gut, vorher braucht es wahrscheinlich ein entsprechendes Gesetz und davor eine Petition. Ich bin bereit, alles auf den Weg zu bringen. Öffentliches Rülpsen und Furzen ist doch auch geächtet. Das will doch auch niemand hören. Für mich ist dieses Knacken, Rülpsen mit den Fingern, nur schlimmer. Ich kann dann für absolut nichts mehr garantieren. Entsprechend erstaunt hat mich der junge Mann auch angesehen, als mein Fuß gegen sein Schienbein donnerte. Versehentlich, selbstverständlich.

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1: Jetzt am Abend in Lenzkirch sind es milde 17 Grad bei stark bewölktem Himmel. Am Mittwochmorgen sinken die Temperaturen im Schwarzwald auf bis zu 12 Grad. Im Laufe des Tages steigen die Werte dann auf höchstens 24 Grad, während die Wolken sich zurückziehen und ein wolkenfreier Himmel erwartet wird.
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1: Im Moment gibt es keine bekannten Verkehrsbehinderungen. Gute Fahrt.
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1: In Efringen-Kirchen in der Freiburger Straße steht ein Blitzer. Erlaubt sind 50. Auch in Neuenburg am Rhein wird auf der Johanniterallee geblitzt. Unsere letzte Meldung. Höhe Herbolzheim wird gerade auf der A5 im 80-Bereich kontrolliert.
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2: Mit Yves Simon. Als erstes Land bei uns in der EU hat jetzt Frankreich ein Social-Media-Verbot für Kinder unter 15 beschlossen. Der französische Senat hat am Abend mit breiter Mehrheit für den entsprechenden Gesetzesvorschlag gestimmt und auch vom Parlament hat es schon das Go gegeben. Auf Wunsch von Präsident Macron gilt direkt nach den Sommerferien, 14-Jährige oder auch Jüngere können keine neuen Accounts mehr anlegen und für bestehende Konten gilt, gleichaltrige Kids werden dann ab Januar 2027 gesperrt. Wer eine klimafreundlichere Heizung einbauen lässt, der kann ab heute wieder Zuschüsse bei der staatlichen Förderbank KfW beantragen. Allerdings gibt es jetzt weniger Geld. Claudia Wächter mit den Details.
3: Die Bundesregierung will sparen und staffelt nun die Zuschüsse. Wer wenig verdient, der bekommt mehr Unterstützung. Relevant für die Förderung ist auch, ob Minderjährige im Haushalt leben. Der maximale Förderbetrag, der liegt nun bei 28.000 Euro und soll nach und nach weiter sinken. Wer aber schon eine Förderzusage hat oder einen Antrag gestellt hat zu alten, besseren Bedingungen, der muss sich keine Sorgen machen.
2: Weltweit sterben immer weniger Menschen im Straßenverkehr. Das zeigt ein neuer WHO-Bericht. Von 2011 bis 2025 ist die Zahl der Verkehrstoten um 21% runtergegangen. Letztes Jahr sind gut 1,16 Millionen Menschen bei Unfällen ums Leben gekommen. Mehr als die Hälfte davon waren Fußgänger, Radfahrer oder auch Motorradfahrer. Deutscher Wein könnte bald zu Desinfektionsmittel werden. Die EU-Kommission in Brüssel hat jetzt einen Antrag auf sogenannte Krisendestillation zugestimmt. Dabei wird Wein zu hochprozentigem Alkohol gebrannt, der dann ausschließlich für industrielle Zwecke genutzt werden darf. Das Weinbauministerium in Rheinland-Pfalz ist auch dafür. Ziel ist es nämlich, das Überangebot an Rot- und Roséweinen, das es momentan offenbar gibt, aus Rheinhessen und Württemberg vor allem abzubauen. 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
5: Jetzt am Abend zeigt sich das Wetter in Endingen von seiner angenehmen Seite mit 19 Grad und einem unbedeckten Himmel. In Lehnskirch sind es 15 Grad, wobei sich der Himmel bewölkt präsentiert. Morgen früh werden im Kaiserstuhl bis zu 15 Grad erwartet. Tagsüber steigen die Temperaturen dann auf höchstens 29 Grad, begleitet von einem klaren, unbedeckten Himmel.
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5: Im Moment gibt es keine bekannten Verkehrsbehinderungen. Gute Fahrt.
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5: In Neuenburg am Rhein auf der Johanniterallee steht ein Blitzer. Erlaubt sind 50. Noch ein Blitzer steht in Lörrach in der Wittlinger Straße. 100 ist hier die Höchstgeschwindigkeit. Schließlich wird in Grenzach-Wühlen in der Lörracher Straße geblitzt. Erlaubt sind 30.
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6: Hi, einen schönen Dienstag für euch. Ich hoffe, ihr habt's entspannt und ruhig und könnt die Füße ein bisschen hochlegen. Gleich gibt's Musik von, ach, herrlich, Lee & Rimes aus dem Coyote Ugly Soundtrack Can't Fight the Moonlight und Ray Dalton ist dabei. Von dem würde ich mir ja einfach auch mal so richtig gerne aus dem Telefonbuch vorlesen lassen. Gibt keine Telefonbücher mehr, das ist das Problem. Ansonsten traumhafte Vorstellung bei dieser wunderschönen Stimme. Ich freue mich, dass ihr am Start seid. Hi.
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3: In der Nacht wurden in Emmendingen milde 16 Grad gemessen. Der Himmel zeigt sich unbedeckt. Für den Morgen sind ebenfalls bis zu 16 Grad im Breisgau zu erwarten. Im Laufe des Tages steigen die Temperaturen auf bis zu 29 Grad, begleitet von einem wolkenlosen Himmel.
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3: Im Moment gibt es keine bekannten Verkehrsbehinderungen. Gute Fahrt.
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3: In Lahr in der Seminarstraße steht ein Blitzer, erlaubt sind 30. Noch ein Blitzer steht in Neuenburg am Rhein auf der Johanniterallee. 50 ist hier die Höchstgeschwindigkeit. Und zuletzt haben wir noch eine Kontrolle in der Briegachtalstraße in Donaueschingen, erlaubt sind höchstens 30.

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5: Mit Yves Simon. Instagram, TikTok und Snapchat für Kinder und Jugendliche unter 15 sind diese sozialen Netzwerke nach den Sommerferien tabu. Zumindest, wenn sie aus Frankreich sind. Denn die Nationalversammlung in Paris hat am Abend dem Verbot zugestimmt. Damit ist Frankreich das erste Land in der EU, das einen solchen Schritt geht. Auch in Deutschland wird ein Social-Media-Verbot für Kinder und Jugendliche ja seit längerem schon diskutiert. Kein Alkohol auf Bahnsteigen und in Bahnhofshallen. Die Deutsche Bahn plant einen radikalen Schritt mit der Hoffnung auf mehr Sicherheit. Es soll in Zukunft an den bundesweit 5.400 Bahnhöfen verboten sein, Bier, Wein, Schnaps und auch anderen Alkohol zu trinken. Alexander Poetz, der stellvertretende Bundesvorsitzende der Gewerkschaft der Polizei, findet, auch konsequenterweise im Bordrestaurant muss dann Bier und Wein verboten werden, wie er im ZDF gesagt hat.
6: Es bringt nichts, quasi auf dem Bahnhof das Verbot auszusprechen, aber in den Zügen weiter.

0: 2030. Ab September soll Klopp die Nationalmannschaft dann auch direkt übernehmen, sie durch die Nations League und dann auch zur EM 2028 führen. 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
3: In der Nacht bei den Baden FM Studios zeigen die Temperaturen angenehme 18 Grad und der Himmel ist fast wolkenlos. In Zell im Wiesental sind die Temperaturen ähnlich, jedoch zeigt sich der Himmel etwas wolkiger. Am Mittwochmorgen wird es im Breisgau bis zu 15 Grad geben. Im Laufe des Tages steigen die Temperaturen auf maximal 29 Grad und der Himmel bleibt wolkenfrei.
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3: A5 Basel Richtung Karlsruhe zwischen Ettenheim und Lahr. Gefahr durch kaputtes Fahrzeug. Gute Fahrt und kommt sicher an euer Ziel.
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3: In Donaueschingen in der Brigachtalstraße steht ein Blitzer. Erlaubt sind 30. Noch ein Blitzer steht in Lörrach in der Tumringer Straße. 30 ist hier die Höchstgeschwindigkeit. Abschließend noch ein Blitzer auf der A5 in Höhe Herbolzheim. Erlaubt sind 80.
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2: In Freiburg zeigt sich die Nacht mit milden 15 Grad und nahezu wolkenlosem Himmel. Am Mittwochmorgen wird es weiterhin angenehm mild mit Temperaturen bis zu 15 Grad im Breisgau. Im Laufe des Tages steigen die Werte dann auf maximal 29 Grad, begleitet von unbedecktem Himmel.
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2: A5 Basel Richtung Karlsruhe. Zwischen Ettenheim und Lahr. Gefahr durch kaputtes Fahrzeug. Gute Fahrt und kommt sicher an euer Ziel.
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2: In Grenzach-Wühlen in der Lörracher Straße steht ein Blitzer. Erlaubt sind 30. Auch in Murg wird Tunnel Groß-Ehrstedt geblitzt. Außerdem wird auf der A5 bei Herbolzheim kontrolliert. Erlaubt sind 80.
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1: Mit Yves Simon. Schluss mit Social Media für Kinder und Jugendliche in Frankreich. Am Abend hat die Nationalversammlung in Paris für diesen Schritt gestimmt. Vorher schon hatte der Senat den Weg dafür freigemacht. Damit ist jetzt klar, nach den französischen Sommerferien dürfen unter 15-Jährige keine neuen Accounts mehr anlegen. Und alle, die schon einen Account haben und 14 Jahre alt sind oder jünger, die werden dann zum Jahreswechsel gesperrt. Ein Thema, das da ein bisschen zumindest mit reinspielt. Das Bundeskriminalamt registriert immer mehr Fälle von Kindesmissbrauch und sexueller Gewalt gegen Kinder und Jugendliche. BKA-Präsident Münch berichtet nämlich, dass sich die Taten zunehmend in den digitalen Raum verlagern, beispielsweise durch sogenanntes Cyber-Grooming. Bundesinnenminister Dobrindt setzt deswegen auch auf KI.
2: Um sehr schnell Unterscheidungen zu bekommen zwischen bereits bekanntem Material, neuem Material, weil wir glauben, dass wir bei neuem Material möglicherweise noch aktive Missbrauchsfälle identifizieren können.
1: Die Behörden haben im letzten Jahr alles in allem über 17.000 Fälle erfasst. In der Ukraine hat Präsident Selenskyj nach tagelangem Druck aus der Bevölkerung Armeechef Syrskyj entlassen. Hintergrund sind vor allem Proteste junger Menschen. Sie fordern eine Kursänderung in der Kriegsführung und vor allem auch die stärkere Nutzung moderner Drohnentechnik. Für den deutschen Florian Lipowitz ist die Tour de France vorbei. Beim Einzelzeitfahren ist Lipowitz so blöd gestürzt, dass er sich einen Schlüsselbeinbruch zugezogen hat. In der Gesamtwertung lag Lipowitz zuletzt auf Platz 5. 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

0: auf maximal 29 Grad, begleitet von strahlend blauem Himmel.
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0: Derzeit sind uns keine Meldungen bekannt. Kommt gut an euer Ziel.
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0: Auf der A5 in der Nähe von Herbolzheim wird geblitzt. Ihr dürft 80 fahren. Auch in Grenzach-Wühlen wird in der Lörracher Straße geblitzt. Letzter Blitzer für den Moment. Tunnel Groß-Erstedt in Murg. Hier sind höchstens 80 erlaubt.
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1: Ich bin Tim Fuß aus Neuhäuser Kirchzarten und mein Sport ist Tauziehen.
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2: Welche Voraussetzungen sollte man deiner Meinung nach mitbringen, wenn man sich fürs Tauziehen entscheidet?
1: Also man muss Spaß dran haben, es hört sich ein bisschen doof an, sich quälen zu können. Irgendwann tun dir die Hände weh und es ist echt immer Kopfsache. Dann braucht man gute Rumpfstabilität. Generell einfach, das ist ein Ganzkörpersport. Es kann sein, wenn Züge mal kurz gehen, dann heißt, du brauchst viel Power an Oberschenkel, dass du den Gegner schnell nach hinten gedrückt kriegst, aber es kann auch mal sein, ein Zug geht 10 Minuten, dann musst du ausdauernde Muskeln haben und einfach zäh bleiben. Also das ist ganz unterschiedlich unser Sport.
2: Weil du gerade die Hände angesprochen hast, ich gehe ins Fitnessstudio und da bin ich an diesen Geräten und schon allein von diesen Geräten kriege ich manchmal so Schrunden an den Händen. Das muss ja bei euch exorbitant sein, oder? Habt ihr da so eine gewisse Handpflege? Also wie pflegt man Tauzieherhände?
1: Am Seil haben wir Harz an Händen, so Baumharz.
2: Okay.
1: Nochmal zusätzlich, also wir sind nicht ganz ohne irgendwas, weil Handschuhe sind verboten. Und es ist schon so, dass man dann richtig Hornhaut an Händen bekommt.
2: Und feilst du die dann so weg, so wie an den Füßen?
1: Ja, wenn zu viel Hornhaut dran ist, dann wird es ja hart und dann passt sich die Hand nicht mehr so ergonomisch, sag ich mal, ans Seil an, dann macht man es schon weg.
2: Aber ja, ein bisschen braucht es halt auch.
1: Bei mir ist es nicht so extrem, deswegen geht es bei mir eigentlich, ohne dass ich es immer wegmache.
2: Okay, ja, das sind so die Fragen, die sich aufdrängen bei dem Sport.
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1: Mit Yves Simon. Schluss mit Social Media für Kinder und Jugendliche in Frankreich. Am Abend hat die Nationalversammlung in Paris für diesen Schritt gestimmt. Vorher schon hatte der Senat den Weg dafür freigemacht. Damit ist jetzt klar, nach den französischen Sommerferien dürfen unter 15-Jährige keine neuen Accounts mehr anlegen. Und alle, die schon einen Account haben und 14 Jahre alt sind oder jünger, die werden dann zum Jahreswechsel gesperrt. Ein Thema, das da ein bisschen zumindest mit reinspielt. Das Bundeskriminalamt registriert immer mehr Fälle von Kindesmissbrauch und sexueller Gewalt gegen Kinder und Jugendliche. BKA-Präsident Münch berichtet nämlich, dass sich die Taten zunehmend in den digitalen Raum verlagern, beispielsweise durch sogenanntes Cyber-Grooming. Bundesinnenminister Dobrindt setzt deswegen auch auf KI.
2: Um sehr schnell Unterscheidungen zu bekommen zwischen bereits bekanntem Material, neuem Material, weil wir glauben, dass wir bei neuem Material möglicherweise noch aktive Missbrauchsfälle identifizieren können.
1: Die Behörden haben im letzten Jahr alles in allem über 17.000 Fälle erfasst. In der Ukraine hat Präsident Selenskyj nach tagelangem Druck aus der Bevölkerung Armeechef Syrskyj entlassen. Hintergrund sind vor allem Proteste junger Menschen. Sie fordern eine Kursänderung in der Kriegsführung und vor allem auch die stärkere Nutzung moderner Drohnentechnik. Für den deutschen Florian Lipowitz ist die Tour de France vorbei. Beim Einzelzeitfahren ist Lipowitz so blöd gestürzt, dass er sich einen Schlüsselbeinbruch zugezogen hat. In der Gesamtwertung lag Lipowitz zuletzt auf Platz 5. 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
4: In Lenzkirch zeigt das Thermometer in der Nacht angenehme 12 Grad und der Himmel ist bewölkt. Am Morgen dürfen sich die Bewohner im Schwarzwald auf Temperaturen bis zu 12 Grad freuen. Im Laufe des Tages steigt das Thermometer dann auf maximal 24 Grad und der Himmel präsentiert sich unbedeckt.
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4: A5 Karlsruhe Richtung Basel, zwischen Lahr und Ettenheim, Gefahr durch kaputtes Fahrzeug. Gute Fahrt und kommt sicher an euer Ziel.
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4: In Grenzach-Wühlen in der Lörracher Straße steht ein Blitzer. Erlaubt sind 30. Zusätzlich wird in Donaueschingen in der Brigachtalstraße kontrolliert. Letzter Blitzer für den Moment. Höhe Murg auf der A98. Hier gelten 80.

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6: Mit Yves Simon. In Frankreich müssen sich Kinder und Jugendliche unter 15 nach den Sommerferien von sozialen Netzwerken wie Instagram und TikTok verabschieden. Die Nationalversammlung in Paris hat dem Social-Media-Verbot am Abend zugestimmt. Bestehende Accounts von Kids im Alter von 14 oder jünger, die werden dann zum Jahreswechsel gesperrt. Damit ist Frankreich das erste Land in der EU, das Social Media für einige Altersgruppen komplett verbietet. In gut einer Woche soll die CDU-CSU-Bundestagsfraktion nach dem Rücktritt von Jens Spahn einen neuen Vorsitzenden wählen. Aber zu den möglichen Kandidaten gibt es bisher nur Spekulationen. CDU-Chef Merz und CSU-Chef Söder wollen der Fraktion zeitnah einen Vorschlag unterbreiten, wie es heißt. Aus Berlin berichtet für uns Ursula Winkler.
7: Die beiden Verantwortlichen für den Personalvorschlag lassen sich nicht in die Karten schauen. Sie wollen sich erst intern austauschen und dann einen gemeinsamen Vorschlag machen. Auch Innenminister Dobrindt, der als möglicher Kandidat für den Post

0: Verteidigungskosten. Aber statt für ein Ende des Krieges zu werben, hat Hexeth das Parlament dazu aufgerufen, einen zusätzlichen Verteidigungsetat von 67 Milliarden Dollar locker zu machen. Überschüssiger deutscher Wein könnte in Desinfektionsmittel umgewandelt werden. Die EU-Kommission hat einer sogenannten Krisendestillation zugestimmt. Bei der wird Wein zu hochprozentigem Alkohol für industrielle Zwecke gebrannt. Das Weinbauministerium in Rheinland-Pfalz will so überschüssigen Rot- und Roséwein loswerden, ohne ihn entsorgen zu müssen. 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
3: In Lahr zeigt sich die Nacht milde bei 16 Grad. Der Himmel ist wolkenfrei. In Furtwangen sind es in der Nacht 11 Grad, nahezu ohne Wolken. In den Morgenstunden wird es in der Ortenau bis zu 15 Grad warm. Im Laufe des Tages ist mit Temperaturen von bis zu 29 Grad zu rechnen. Und auch hier bleibt der Himmel wolkenfrei.
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3: Derzeit sind uns keine Meldungen bekannt. Kommt gut an euer Ziel.
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3: Geblitzt wird Höhe Herbolzheim auf der A5, hier sind 80 erlaubt. Auf der A98 bei Murg gibt es eine weitere Kontrolle. Unsere letzte Meldung, Höhe Waldshut, Tingen, wird gerade auf der K65556 im 10-Bereich kontrolliert.
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1: Woher kommt der Ausdruck alles in Butter? Die Redewendung bedeutet ja einfach, dass alles super läuft und kein Ärger in Sicht ist. Aber was genau hat das denn mit Butter zu tun? Um das herauszufinden, müssen wir zusammen in die Vergangenheit reisen, und zwar ins Mittelalter. Damals wurde gerne und oft mit italienischen Gläsern gehandelt, aber das war eine ziemliche Herausforderung, weil die Alpenpfade sehr holprig waren und die Gläser sehr zerbrechlich. Die Gläser wackelten von rechts nach links und fielen oft um und die Händler machten ziemlich viele Verluste. Doch dann kam ein sehr, sehr schlauer Händler um die Ecke mit einer kreativen Lösung. Er stellte die Gläser in große Fässer und übergoss sie dann mit heißer, flüssiger Butter. Sobald die Butter dann fest wurde, waren die Gläser sicher eingebettet und konnten selbst das wildeste Rütteln auf dem Transport super überstehen. So war alles in Ordnung und alles in Butter. Eure Mariella Mischial.
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1: Mit Yves Simon. In Frankreich müssen sich Kinder und Jugendliche unter 15 nach den Sommerferien von sozialen Netzwerken wie Instagram und TikTok verabschieden. Die Nationalversammlung in Paris hat dem Social-Media-Verbot am Abend zugestimmt. Bestehende Accounts von Kids im Alter von 14 oder jünger, die werden dann zum Jahreswechsel gesperrt. Damit ist Frankreich das erste Land in der EU, das Social Media für einige Altersgruppen komplett verbietet. In gut einer Woche soll die CDU-CSU-Bundestagsfraktion nach dem Rücktritt von Jens Spahn einen neuen Vorsitzenden wählen. Aber zu den möglichen Kandidaten gibt es bisher nur Spekulationen. CDU-Chef Merz und CSU-Chef Söder wollen der Fraktion zeitnah einen Vorschlag unterbreiten, wie es heißt. Aus Berlin berichtet für uns Ursula Winkler.
2: Die beiden Verantwortlichen für den Personalvorschlag lassen sich nicht in die Karten schauen. Sie wollen sich erst intern austauschen und dann einen gemeinsamen Vorschlag machen. Auch Innenminister Dobrindt, der als möglicher Kandidat für den Posten gehandelt wird, hält sich bedeckt. Er wolle zu Personalspekulationen keinen Beitrag leisten.
1: In den USA beziffert Verteidigungsminister Hegseth die Kosten des Krieges gegen den Iran inzwischen auf sage und schreibe 37,5 Milliarden Dollar. In der Summe enthalten sind neben den bisherigen Ausgaben auch die zu erwartenden Kosten noch bis Ende September. Da sind zum Beispiel auch Sollzahlungen drin oder auch Wartungskosten. Aber statt für ein Ende des Krieges zu werben, hat Hegseth das Parlament dazu aufgerufen, einen zusätzlichen Verteidigungsetat von 67 Milliarden Dollar locker zu machen. Überschüssiger deutscher Wein könnte in Desinfektionsmittel umgewandelt werden. Die EU-Kommission hat einer sogenannten Krisendestillation zugestimmt. Bei der wird Wein zu hochprozentigem Alkohol für industrielle Zwecke gebrannt. Das Weinbauministerium in Rheinland-Pfalz will so überschüssigen Rot- und Roséwein loswerden, ohne ihn entsorgen zu müssen. 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
4: In der Nacht zeigt sich Freiburg mit wolkenlosem Himmel und angenehmen 15 Grad. Am Morgen bleibt es mild mit Temperaturen bis zu 15 Grad im Breisgau. Im Tagesverlauf steigt das Thermometer auf sommerliche 29 Grad, wobei die Sonne ungestört scheint.
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4: Derzeit sind uns keine Meldungen bekannt. Kommt gut an euer Ziel.
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4: In Lörrach in der Thumringer Straße wird geblitzt, hier gelten 30. Auch in Grenzach-Wühlen wird in der Lörracher Straße geblitzt. In Hüfingen stehen sie gerade in der Donaueschinger Straße, erlaubt sind 30.
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1: Ehrenamt, egal wo es ist, egal was es ist, es gibt hier immer wieder was, die Geselligkeit im Team. Ich sage jetzt mal, wenn ich dann da sage, okay, heute treffen wir uns, Rasenplatzpflege, ne, genau. Oder Platzpflege, ja. Wir treffen uns zum Mähen, zum Unkraut jäten oder auch Großprojekte wie ein Kunststraßenbau oder solche Sachen. Es gibt einem viel zurück. Erstens sieht man das Ergebnis,
2: ja.
1: Zweitens kriegt man positives Feedback und das Dritte ist halt dieser gesellige Abend hinterher, noch ein bisschen schnacken und einfach gemütlich ausklingen lassen. Ja. Einfach schön. Ist einfach toll und das ist das, was das Schöne an dem Ehrenamt auch ist, nur viele vergessen das in diesem Alltag, in diesem Ich-Alltag, ja. Sag ich mal, ich immer dieses Ego in den Vordergrund zu stellen, einfach zu sagen, nein, ich mache was für die Gemeinschaft. Leider Gottes wird es zu wenig gelebt und deswegen auch bei den Jugendlichen kommt es zu wenig an, zu sagen, ja, ich mache Ehrenamt auch schon im Jugendbereich.
2: Ja.
1: Und das versuche ich auch meinen Kindern weiterzugeben und dass sie da auch Verantwortung übernehmen und das ist das Schöne dran, wenn man dann merkt, man kann auch andere Kinder damit begeistern. Ich konnte auch letztes Jahr ein Kind begeistern, Schiedsrichter zu werden. Und es baut einem dann ein bisschen auf, sodass man sagt, ja,
2: es gibt noch
1: Kinder und Menschen, die kann man davon überzeugen für Ehrenamt.
2: Ja.
1: Und die haben danach auch richtig Spaß dabei und die bleiben dann auch dabei. Und das ist das Schöne, wenn man vorlebt und merkt, ein paar ziehen mit und die mitziehen, die haben wiederum Spaß und das ist einfach schön.
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1: Mit Yves Simon. Frankreich führt als erstes EU-Land ein Social-Media-Verbot für Kinder und Jugendliche unter 15 Jahren ein. Ein entsprechendes Gesetz jedenfalls soll nach den Sommerferien greifen. Das Parlament in Paris hat es mit großer Mehrheit verabschiedet. Michael Evers berichtet für uns aus Paris.
2: Aber wie soll die Umsetzung funktionieren? Frankreich will, dass die großen Social-Media-Plattformen für die Alterskontrolle mehrere technische Möglichkeiten anbieten. Kritiker aber bezweifeln, dass Frankreich solche Einschränkungen im Alleingang durchsetzen kann. Die Zuständigkeit dafür liegt nämlich bei der EU. Und Brüssel prüft bereits, wie eine entsprechende Regelung ausgestaltet werden kann und hält von dem französischen Vorpreschen nicht viel.
1: In allen ostdeutschen Bundesländern liegt ja die AfD in Umfragen vorn. Der sächsische Ministerpräsident Kretschmer fordert deswegen jetzt mit Blick auf die Mehrheitsverhältnisse mehr Gesprächsbedarf zwischen den Parteien, auch mit der AfD. Im Interview mit dem Handelsblatt betont er, dass aus seiner Sicht mit jedem gesprochen werden muss, der reden will. Bundeskanzler und CDU-Chef Merz hält aber dagegen. Er schließt eine Zusammenarbeit mit AfD und Linken auch weiterhin aus. In Spanien soll Rauchen in Zukunft auch in öffentlichen Außenbereichen verboten werden. Ein Gesetz der Regierung sieht Einschränkungen unter anderem in Parks, auf Restaurantterrassen und auch an Stränden vor. Und das würde das bisherige Verbot in Innenräumen dann ausweiten. Das Parlament muss dem Vorhaben jetzt noch zustimmen. Die Regierung hat dort keine Mehrheit. Wenn das Gesetz so kommt, dann dürfte auch zum Beispiel auf Mallorca am Strand nicht mehr geraucht werden. Etwas Ermutigendes aus dem Amazonasgebiet in Brasilien, denn dort sind im letzten Jahr so wenig Waldflächen verbrannt wie seit 40 Jahren nicht mehr. Laut der brasilianischen Initiative Map Biomass waren 3,1 Millionen Hektar betroffen, das ist eine ganze Menge, aber immerhin 80% weniger als im Vorjahr. 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
5: In der Nacht bleibt es in Freiburg mild mit 14 Grad und wolkenfreiem Himmel. In Lenzkirch sind die Temperaturen ähnlich, allerdings zeigt sich der Himmel etwas wolkig. Am Morgen können im Breisgau bis zu 15 Grad erwartet werden. Im Laufe des Tages steigt die Temperatur auf maximal 29 Grad, begleitet von einem strahlend blauen Himmel.
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5: A5 Karlsruhe Richtung Basel. Zwischen Lahr und Ettenheim Gefahr durch kaputtes Fahrzeug.
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5: Blitzer in Lörrach in der Tumringer Straße. Hier sind 30 erlaubt auf der K6556 bei Waldshut. Tingen gibt es eine weitere Kontrolle. Letzter Blitzer für den Moment in der Lörracher Straße in Grenzach-Wühlen. Hier sind höchstens 30 erlaubt.
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